Und es wird gepredigt werden, das Evangelium vom Reich in der ganzen Welt zu einem Zeugnis über alle Völker, und dann wird das Ende kommen.

0: Kapitel 5. Der verunglückte Brief.
1: Mutter, sagte Helene eines Morgens, indem sie mit Julie an der Hand ins Esszimmer erschien. Hast du je von dem Fisch gehört, der aus der Bratpfanne ins Feuer fiel?
2: Was hast du denn jetzt schon wieder ausgeheckt, du Wildfang? Fragte die Mutter, ohne von ihrer Arbeit aufzusehen.
1: Gar nichts, Mutter. Mir ist nur zufällig dieser in der Weltgeschichte so berühmte Fisch in die Hände gefallen. Und da wollte ich doch die gute Gelegenheit nicht versäumen, ihn dem geneigten Zuschauer zu genauer Besichtigung vorzuführen.
2: Neugierig sah Frau Ried von ihrer Arbeit auf.
1: Als aber ihr Blick auf Julie fiel, rief sie entsetzt: Ach du meine Güte, wie siehst du denn aus? Das kleine Mädchen war nämlich eine große Geduldsprobe für alle, die mit ihr in Berührung kamen. Das hübsche blaue Kleidchen und die weiße Schürze waren von oben bis unten voll mit Flecken. Die niedlichen Stiefelchen sowie die Söckchen waren in demselben beklagenswerten Zustand. Ja, sogar die Tränen ließen Schmutzspuren auf dem frischen Gesichtchen zurück, denn das Taschentuch sah nicht viel besser aus als die Kleidungsstücke.
3: »Soll ich dir die Geschichte des armen kleinen Fischers erzählen, Mutter?« fragte Helene lachend. Tadellos, von Kopf bis zu den Zehen, frisch gekleidet, zog das Frischlein aus, um Esthers Brief zur Post zu tragen. Plötzlich nahte ihn die Versuchung in Gestalt eines kleinen Mädchens mit Papierpuppen, und während es Letzteres bewunderte, hatte der Brief die Kühnheit, ihm aus der Hand zu entschlüpfen, geradewegs in den Schmutz hinein.
1: »Weißt du, das war die Bratpfanne, Mutter!« Entsetzt steckten dann die kleinen Pechvögel ihre weißen Köpfe zusammen und kamen auf den klugen Gedanken, den schmutzigen Brief im Bach zu waschen. Schleunigst gingen sie also zum Bach, während sie jedoch bis zum Knöchel im Wasser standen, um ihren Plan auszuführen, entglitt das ungezogene kleine Ding Julies Händen und schwamm seelenvergnügt stromabwärts. Ist das nicht eine genaue Wiederholung von der Geschichte des Fischleins, das aus der Bratpfanne ins Feuer fiel? So wird diesmal der Brief wohl auf anderem Weg zu Onkel Ralf gelangen als gewöhnlich.
2: Hier unterbrach Esther Helenes Erzählung. Mit finsterem Gesicht hatte sie bisher zugehört. Jetzt aber rief sie entrüstet: Für diese Nachlässigkeit gehören Julie tüchtige Schläge. Wenn sie diesmal nicht exemplarisch gestraft wird, so ist es gar bald nicht mehr mit ihr auszuhalten.
1: Bei diesen Worten verwandelte sich Julies aufrichtiger Kummer in plötzlichen Zorn.
3: Nein! »Ich verdiene keine Schläge, du abscheuliche Schwester«, rief das Mädchen mit dem Fuß stampfend. »Ich bin hingefallen und habe mir furchtbar wehgetan, nur weil ich deinen dummen Brief retten wollte. Aber ich weiß ja längst, wie garstig du bist.«
2: Unter heißen Tränen hatte Julie diese Worte hervorgestoßen und erst ihrer Mutters Stimme brachte sie zum Schweigen.
1: »Julie«, rief diese ernst, »was fällt dir ein? Darfst du so mit deiner älteren Schwester sprechen?« »Geh sogleich hinauf in mein Zimmer, zieh trockene Kleider an und bleibe droben, bis du bereit bist, Esther um Verzeihung zu bitten.«
2: Das Kind lief zornig die Treppen hinauf, das Gesicht im schmutzigen Taschentuch bergend. Kaum hatte es das Zimmer verlassen, als Helene ihrer Entrüstung Luft machte und ausrief:
1: »Mutter, diesmal hast du dich aber doch gewiss geirrt. Du hättest Esther hinaufschicken sollen, denn sie hat es weit mehr verdient als die arme kleine Julie. Es war ja doch nur eine Ungeschicklichkeit, die dem Kind von Herzen leid war. Nie habe ich ein solches Jammerbild gesehen.« Bei dieser Erinnerung lachte Helene aufs Neue.
3: »Du bestärkst sie natürlich in jeder Unart. Das ist mir gar nichts Neues, Helene. Kein Wunder, dass niemand mit dem Kind fertig wird«, sagte Esther gereizt.
2: »Bitte, Esther, sprich nicht in so einem gereizten Ton«, sagte Frau Ried mit kummervoller Miene. »Helene weiß wohl, dass es gar nicht nach meinem Sinn ist, wenn sie Julie darin bestärkt, die unartige Antworten zu geben. Übrigens finde ich auch, dass du recht hart mit dem Kind warst. Du hast damit selbst nur die unartigen Reden hervorgerufen.«
1: »Nun, die ganze Geschichte, natürlich ist sie wieder meine Schuld«, erwiderte Esther bitter. »Darum bin ich längst gewöhnt, dass ich jederzeit Unrecht haben soll, während alle anderen unfehlbar sind.«
2: Frau Ried seufzte, während Helene die Treppe hinauflief und vor sich hin summte: »Wenn ich ein Vöglein wär und auch zwei Flügel hätt, pflück ich von hier.« Mittlerweile hatte Julie in ihrer Mutter Zimmer ihre Kleider gewechselt und weinte bitterlich. Es war ihr recht schwer ums Herz und sie konnte sich nicht trösten. So oft sie auch ihr Gesicht im frischen Wasser wusch, flossen doch die Tränen immer aufs Neue. Sie hatte gewiss nicht unachtsam sein wollen, sagte sie sich immer wieder. Weil es ein schulfreier Tag war, hatte sie die Mutter gleich morgens besser angezogen und ihr erlaubt, den ganzen Tag bei ihrer Freundin zuzubringen. Schnell wollte sie noch den ihr anvertrauten Brief zur Post tragen. Da begegnete ihr Röschen mit den Papierpuppen. Es war doch gewiss kein Unrecht, wenn sie neben Röschen herging und die hübschen Püppchen ansah. Wie konnte sie auch denken, dass ihr der verhasste Brief aus der Tasche fallen würde und noch dazu in die einzige Schmutzlache, die überhaupt auf dem Weg war?
1: Ganz fest glaubte sie, als dann, wenn sie das Kuvert mit reinem Wasser waschen und mit dem reinen Taschentuch trocken reiben würde, müssten die Flecken herausgehen und der Brief käme doch noch unversehrt in Onkel Ralfs Hände. Stattdessen fiel ihr das beschmutzte Ding aus der Hand mitten ins Wasser hinein, wo sie es nicht mehr erreichen konnte. Hier brachen Julies Tränen aufs Neue los. Nach einer Weile nahm sie den unterbrochenen Gedankengang wieder auf und fuhr fort. Wie abscheulich sich Esther benommen hatte. Wenn sie nicht gewesen wäre, hätte ihre Mutter sie gewisslich freundlich angehört und hätte ihr geglaubt, dass sie es nicht absichtlich getan hatte und dass es ihr leid war, so ungeschickt gewesen zu sein. Sie hätte ihr auch gewiss längst verziehen, dann hätte sie doch noch zu ihrer Freundin gehen dürfen. Während sie nun den schönen freien Tag, auf den sie sich schon so lange gefreut hatte, alleine zubringen musste. Bei dieser Erinnerung brach die Kleine in neues Schluchzen aus. »Julie«, rief jetzt eine bekannte Stimme im Garten. »Wo bleibst du? Willst du mir nicht ein paar Stiche an meinen Segel machen?« Eilend lief Julie ans Fenster und teilte dem mitfühlenden Bruder den erlebten Kummer mit. »Das sieht dir ganz ähnlich«, lautete seine Beurteilung von Esthers Benehmen. »Sie wird mit jedem Tag brummiger. Und wenn mir's passiert wäre, könnte sie lange warten, bis ich sie um Verzeihung bitten würde.« »Meinst du denn, ich könnte dem unfreundlichen Ding nachlaufen?«, sagte Julie immer noch unter Tränen. »Wenn sie jetzt herauskäme, würde ich ihr schon sagen, was ich von ihr denke. Soweit hat sie's gebracht.« Noch eine Weile dauerte die Unterhaltung in dieser Weise fort. Und als Alfred schließlich abgerufen wurde, um Esther einen Eimer Wasser zu holen, war Julie fest entschlossen, nicht um Verzeihung zu bitten, trotz der liebevollen Vorstellung ihrer Mutter, die es sich bei aller Müdigkeit nicht verdrießen ließe, in das zweite Stockwerk hinaufzusteigen, um sich nach der kleinen Rebellin umzusehen. »Ich kann Esther gar nicht um Verzeihung bitten«, sagte diese zu ihrem Bruder mit augenscheinlichem Selbstgefühl. »Es wäre ja nicht wahr, denn es tut mir nicht im geringsten leid, Esther meine Meinung gesagt zu haben. Und Mutter ermahnt uns immer, nur ja keine Lügen zu sagen.« In dieser Stimmung beharrte sie dann auch, bis Alfred sie kurz vor dem Abendessen abermals ans Fenster rief und mit verlegener Stimme sagte, »Du, Julie, ich wollte dir nur erzählen, dass Mutter schrecklich müde aussah, als sie eben von dir herunterkam und dass sie geweint hat.« »Ist das wahr?«, fragte das kleine Mädchen mit gepresster Stimme. »Ja, wirklich, ich sah sie weinen«, antwortete Alfred ernst. »Es wäre doch vielleicht besser, wenn du um ihretwillen, Esther, um Verzeihung bitten würdest. Ich hörte, wie sie Helene sagte, es tue ihr schrecklich leid, dich strafen zu müssen.« »Da kannst du recht haben, Alfred«, sagte Julie nachdenklich. »Warte einen Augenblick, ich komme gleich hinunter.« So kam es, dass Julie wenige Minuten später die Mutter am Ärmel zupfte und demütig bat, »Verzeih, liebe Mutter, dass ich dir heute so viel Kummer gemacht habe.« »Von Herzen gern, mein liebes Kind«, lautete die gütige Antwort,

Schlief sie? Wollte sie droben die Krone des Lebens haben, ohne hienieden zu kämpfen und zu siegen? Es war keine leichte Aufgabe, die Esther als älteste Tochter und Hauptstütze ihrer Mutter in dem großen Haushalt zufiel, und ihre stete Rührigkeit und Geschäftigkeit ließ darauf schließen, dass sie sich ihrer Verantwortlichkeit bewusst war. Sie ist jetzt eben in ihrer großen, geräumigen Küche beschäftigt. Dabei wirft sie von Zeit zu Zeit einen Blick auf die Uhr, denn alles im Haus ist an äußerste Pünktlichkeit gewöhnt und es ist Teezeit. Die nächstälteste Schwester Helene besuchte noch die höhere Töchterschule mit der achtjährigen Julie, Alfred das Gymnasium, nur die kleine Minnie, der allgemeine Liebling des Hauses, war noch nicht schulpflichtig und genoss ihre Freiheit nach Herzenslust. Überall waren die Spuren der kleinen, nichtsnutzigen Finger zu sehen und das blonde Lockenköpfchen erschien gerade da am häufigsten, wo es am wenigsten zu gebrauchen war. So reizbar und ungeduldig Esther aber auch sein mochte, die kleine Minnie bekam nie ein böses Wort. Selbst inmitten der anstrengendsten Arbeit behielt Esthers Stimme dem Kind gegenüber den gleichen liebevollen Klang. Minnie, der Sonnenstrahl der ganzen Familie, war das Kind der ältesten Schwester, die schon lange in fremder Erde ruhte, nachdem sie die Kleine noch auf dem Sterbebett der Mutter und den Geschwistern ans Herz gelegt hatte. Esther eilte mit rastlosem Eifer von einer Arbeit zur anderen und rief dabei mit gereizter Stimme der emsig bügelnden Köchin zu: »Lass das Eisen stehen, Margret, hilf mir, sonst werde ich unmöglich zur rechten Zeit fertig.« Wie verschieden klang die Stimme, als sie gleich darauf der kleinen Minnie wehrte, die sich an einer Tüte Rosinen vergriff. »Ich eile mich ja so sehr, ich kann, Fräulein«, antwortete Margret verstimmt, »aber eine solche Menge Wäsche ist nicht im Handumdrehen gebügelt.« »Also gut, sei nur still und rege mich nicht auf.« Die Tür des Esszimmers ging auf und ein brauner Mädchenkopf erschien in der Spalte. »Guten Abend, Esther«, sagte Helene mit fröhlicher Miene und schlüpfte in die Küche. Das junge Mädchen glich einer durstigen, frisch gepflückten Blume, die eher in den Garten als hierher gehörte, und Esther konnte beim Anblick des rosafarbenen Kattunkleides und der weißen, zerknitterten Schürze kaum einen Seufzer unterdrücken. »Du meine Güte, ist denn die Schule schon aus?« rief sie ungeduldig anstelle jeglicher Begrüßung. »Zeit dazu wäre es wenigstens. Wir waren schon am Fluss«, erwiderte Helene. »Willst du nicht das Fleisch und den Kuchen schneiden, Helene? Ich hatte keine Ahnung, dass es schon so spät ist und bin todmüde.« Helenes Stirn umwölkte sich und sie sagte mit verlegener Miene: »Von Herzen gern würde ich dir helfen, Esther, aber leider habe ich Anna Bain mitgebracht und kann sie doch unmöglich so lange warten lassen. Auch hat Herr Hammond versprochen, mir meine Rechenaufgaben zu erklären, wenn ich jetzt gleich zu ihm gehe. Später hat er keine Zeit dazu.« »So geht nur meinetwegen. Herr Hammond mag warten, bis der Tee fertig ist«, antwortete Esther mürrisch. »Willst du wohl die Hand von den Rosinen lassen, Julie?« rief sie dann dem eben eingetretenen Mägdlein zu. »Geh hinauf ins Kinderzimmer, hier bist du mir nur im Weg und du auch, Alfred. Helene, nimm auch die kleine Minnie mit, ich kann sie hier nicht länger brauchen. So viel wirst du hoffentlich tun können, oder nicht?« »Oh, Esther, sei doch nicht so schlechter Laune«, sagte Helene in ihrer gewohnten, gutmütigen Weise und suchte der kleinen Minnie habhaft zu werden. »Komm, Herzchen, Tante Essie ist böse mit uns. Geh lieber mit Tante Helene zu Herrn Hammond, der erzählt uns eine Geschichte.« Einer weiteren Überredung bedurfte es nicht. Minnie folgte bereitwillig der jüngeren Tante, während die müde Tante Esther traurig zurückblieb. Helenes Worte hatten ihr bitter wehgetan. Rastlos eilte sie von der Speisekammer ins Esszimmer und vom Esszimmer in die Speisekammer. Endlich rief sie abermals: »Margret, jetzt hört mit der Bügelei auf, denn du musst mir helfen. Es ist höchste Zeit zum Abendessen.« »Ich bin gerade an Herrn Hollands Hemd. Kann ich es nicht rasch fertig bügeln?« wandte Margret ein. »Was liegt mir an Herrn Hollands Hemd, wenn es so viel Notwendigeres zu tun gibt? Vor allen Dingen musst du Wasser holen und die Flaschen füllen.« Im Esszimmer schlug es 7 Uhr und gleich darauf ertönte die Tischglocke. Die Familie versammelte sich rasch und geräuschvoll. Etwa ein halbes Dutzend Schülerinnen, Herrn Hammond, der Vorsteher der Töchterschule, Fräulein Moulton, die Hauptlehrerin, Fräulein Brookley, die Musiklehrerin, Dr. van Anden, der neue Arzt, Herr und Frau Holland, Schreiber, Herr Arnett. Es herrschte einen Augenblick Schweigen, während Herr Hammond das Tischgebet sprach. Dann aber kam eine lebhafte Unterhaltung in Gang. Margarete goss den Tee ein, während Esther Butter, Brot, Fleisch und Käse herumreichte und Helene die Schwarzbeeren anbot, wobei sie wie gewöhnlich wie eine Elster schwatzte. »Das war einer der heißesten Tage, die wir in diesem Jahr gehabt haben«, bemerkte Herr Holland. »Kaum konnte ich es auf dem Büro aushalten, wo es sonst eigentlich kühl zu sein pflegt.« »Ich habe es auch aufgegeben, heute ein kühles Plätzchen zu finden«, antwortete Frau Holland. Ein spöttischer Zug spielte um Esthers Lippen und sie fragte sich, was Frau Holland wohl zu den glühend heißen Küche... Ein spöttischer Zug spielte um Esthers Lippen und sie fragte sich, was Frau Holland wohl zu der glühend heißen Küche gesagt haben würde, in der sie fast

0: ganzen Tag hatte zubringen müssen. Fräulein Esters Wangen zeugen ebenfalls von ungewöhnlicher Hitze, sagte Frau Brookley lachend. Was haben Sie nur angefangen, um so rot zu werden? Jedenfalls hatte ich anderes zu tun, als kühle Plätzchen aufzusuchen, antwortete Esther trocken. Was heute allerdings Schwierigkeiten gemacht hätte, bemerkte Dr. von Anden ebenso trocken. Wenn sich Leute, die den ganzen Tag nichts zu tun haben, über die Hitze beklagen, was sollen dann die anderen tun, meinte Esther. Mir ist es manchmal im Januar schwer geworden, die richtige Temperatur zu bewahren, sagte der Doktor. Immer roter wurde Esthers Gesicht. Sie verstand sehr wohl, was Dr. von Anden damit sagen wollte, hatte er doch gewiss bemerkt, dass ihr nicht nur die Hitze, sondern vor allem die Ungeduld das Blut in die Wangen getrieben hatte. Recht empfindlich war es ihr daher, als die kleine Minnie mit ihren hellen Kinderstimmchen sagte, so dass es alle Tischgenossen hören konnten, »Tante Helene hat gesagt, Tante Essie ist schlechter Laune. Warst du wirklich böse, Tante Essie?« Alle Anwesenden lachten, aber die gutmütige Helene kam der Schwester rasch zu Hilfe und sagte, »Ach Minnie, du darfst nicht immer erzählen, was Tante Helene sagt. Gewöhnlich ist es dummes Zeug und du bist eine kleine Plaudertasche.« Esther schien es, als ob heute die Mahlzeit gar kein Ende nehmen wollte, aber endlich entfernte sich der letzte Tischgenosse und sie beeilte sich, um frischen Tee für ihre Mutter zu bereiten. Helene bemühte sich liebevoll um die blasse Frau mit dem kummervollen Gesicht und fragte besorgt, »Geht es dir jetzt besser, Mütterchen? Ich habe mich heute halb zu Tode gesorgt um dich.« »Oh ja, es geht mir schon etwas besser. Aber Esther, du siehst recht müde aus. Hast du noch viel zu tun?« »Es sind noch die Lampen zu putzen und drei Betten zu machen, wozu ich heute früh nicht mehr die Zeit fand. Auch musste ich für morgen das Frühstück richten und Helenes Kleid flicken.« »Kann Margarete dir nicht eine oder die andere Arbeit abnehmen?« Margarete bügelt. Frau Ried seufzte. »Es ist gut, dass ich nicht oft Migräne habe,« sagte sie traurig. »Du würdest dich sonst bald aufreiben. Helene, gehst du heute Abend noch in den Vortrag?« »Ja, Mutter, deine würdige Tochter hat die Ehre, heute Abend als Schreiberin aufzutreten. Esther, kannst du nicht mit mir gehen? Mein dummes Kleid hat noch lange Zeit.« »Morgen Abend würdest du ganz anders denken. Nein, ich kann nicht hingehen,« erwiderte Esther kurz. Endlich war das schwere Tagewerk vollbracht und Esther zog sich in ihr Zimmer zurück. Sie war todmüde und alle Glieder taten ihr weh von der übergroßen Anstrengung. Die niedrigen Fenster des freundlichen kleinen Zimmers, das sie mit Helene teilte, gewährte eine liebliche Aussicht auf den nahen Fluss. Esther setzte sich auf ihren Lieblingsplatz ans Fenster und schaute auf die kleine Gruppe vor dem Haus hinab. Unwillkürlich bemächtigte sich ihrer ein Gefühl des Neides und sie fragte sich, warum ihr Leben nicht ebenso leicht und sorgenfrei sein könnte wie das der anderen. Warum immer noch so viel für Helenes Ausbildung geschah, während sie die Schule so früh hatte aufgeben müssen, um zu Hause zu helfen, weshalb sie nicht ebenso schöne Spitzen tragen konnte wie Frau Holland. Es war jetzt bedeutend kühler geworden und die fröhlichen Stimmen der unten versammelten Hausbewohner klangen zu ihr herauf. »Was wissen die da unten von der Hitze, von den Sorgen und Mühen des Lebens?« sagte Esther geringschätzig und erinnerte sich dabei der vielen Widerwärtigkeiten, mit denen sie, erst 18 Jahre alt, zu kämpfen hatte. Ja, es war ihr gründlich zuwider, dieses Kehren und Bürsten, Bette machen und Lampen putzen, dieses rastlose Arbeiten vom Morgen bis zum Abend, dass ihr keine Zeit zum Lesen und Studieren oder zu irgendwelcher anderen noch so harmlosen Abwechslung ließ. War es ein Wunder, wenn ihr unter solchen Umständen die Geduld ausging? Wer konnte auch unter solchen Verhältnissen noch fröhlichen Mutes bleiben? »Wenn ich nur einmal eine Veränderung haben könnte«, sagte sie wieder und immer wieder, »wenn nur irgendeine Unterbrechung in das trostlose Einerlei meines Lebens käme.« Und hatte Esther denn wirklich keinen Grund zur Dankbarkeit? Hatte sie gar nichts von der fröhlichen Gruppe, die sie beneidete, voraus? Hatte sie vergessen, dass sie ein Gotteskind war? Wusste sie nicht, dass der Heiland darauf wartete, ihre Nöte und Schwierigkeiten zu übernehmen? Warum hielt sie sie fest? Warum bedachte sie nicht, was ihrer einst drum wartete? Ein weißes Kleid, eine Krone und eine Harfe, ja ein seliges Plätzchen in den Wohnungen des Lichts? War das nicht dankenswert? Aber daran dachte Esther in ihrer Verstimmung nicht. Wie fest musste sie doch träumen, um nicht einmal zu bedenken, dass noch keines der fröhlichen Herzen da unten dem Heiland gehörte. Nicht eines, denn die Lehrer und Lehrerinnen der Töchterschule waren nicht dabei. Ja. Esther schlief, obwohl sie jeden Sonntag regelmäßig in die Kirche ging und auch den Wochengottesdienst nicht versäumte, trotz ihres Bibellesens und Betens. Wie hätte sie sich sonst jeden Abend neben ihrer jüngeren Schwester zur Ruhe legen können, ohne ein einziges Mal mit ihr von Jesus zu sprechen? Wie ganz anders hätte sich
1: sonst... Möchtest du eine Prinzessin sein, dann lass Jesus in dein Herz hinein und fange an, Gott hoch zu preisen. Dann wirst du ein Kind Gottes heißen.
2: König, so wird unser Gott genannt. Und damit liegt es auf der Hand, dass all die Mädchen, die sein Kind, somit Prinzessinnen noch sind. Doch musst du dann auch danach streben, so wie eine Prinzessin ja zu leben, zu meiden Sünden, Schmutz und solcherlei, denn dieses schickt sich nicht dabei.
1: Ja, unser Gott ist Herr der Herren. Ihn soll die ganze Welt verehren. Er schenkt uns wunderbare Gaben und möchte uns als Kinder haben. Ist das nicht wunderbar und fein, ein richtiges Königskind zu sein? Drum danke Gott und freue dich.

0: Prinzessin sein, dann lass Jesus in dein Herz hinein und fange an, Gott hoch zu preisen. Dann wirst du ein Kind Gottes heißen.
1: König, so wird unser Gott genannt. Und damit liegt es auf der Hand, dass all die Mädchen, die sein Kind, somit Prinzessinnen noch sind. Doch musst du dann auch danach streben, so wie eine Prinzessin ja zu leben, zumal den Sünden, Schmutz und solcherlei, denn dieses schickt sich nicht dabei.
2: Ja, unser Gott ist Herr der Herren. Ihn soll die ganze Welt verehren. Er schenkt uns wunderbare Gaben und möchte uns als Kinder haben. Ist das nicht wunderbar und fein, ein richtiges Königskind zu sein? Drum danke Gott und freue dich.

komme ich heute nicht, komme ich morgen. Verstehst du? Ich kann das nicht. Das darf, dürfen wir. Wenn wir Gottes Werk tun, müssen wir mit Begeisterung, mit Hingabe und nicht lässig, oberflächlich, ohne Hingabe, ohne Eifer und ohne Leidenschaft. Nein, da muss Leidenschaft drin sein, da muss Feuer brennen. Und die Bibel spricht immer wieder, da, wenn Menschen als Propheten berufen wurden, ich kann nicht anders, es in mir brennt, es in meinem Herzen, in meinen Gebeinen, wo auch immer. Man dient Gott mit Leidenschaft, mit Hingabe, mit Engagement, mit vollem Einsatz, in der ersten Liebe, so dient man Gott. Nicht nur Action, dass man viel macht. Es geht, dass man Gott von Herzen dient. In der Bibel heißt es einmal, weißt du, man kann so viel machen, die Urgemeinde, die Ephesergemeinde, du tust je länger, je mehr, aber ich habe was gegen dich, da fehlt was Entscheidendes, die erste Liebe. Und was ist die erste Liebe? Man macht alles für Jesus. Das ist die erste Liebe. Einfach alles nur für den Herrn, nicht für den Pastor, die Gemeinde, den Verein, die Geschwister. Für Jesus. Und wenn du für Jesus dienst, bist du in der ersten Liebe. So, als wenn du verheiratet wärst mit einer Sache. Weißt du, du bist verheiratet und du sagst, das mache ich jetzt aus Liebe. Du bist ergriffen von der ganzen Sache, setzt alles auf eine Karte. Und das Beste ist gerade gut genug für den Meister, den König aller Könige. So dient man Gott. Du arbeitest, wenn du Gott richtig dienst, du arbeitest so, als wenn du in deine eigene Tasche arbeiten würdest. Als wenn du für dich arbeiten würdest. Aber du arbeitest ja nicht für dich, sondern du arbeitest für den Herrn. Und das nicht nur am Sonntag. Gott dient man auch beim schlechten Wetter. Auch beim Schnee und Glatteis. Warten, vielleicht kommt auch Glatteis und da sieht man, wer alles kommt und wer alles nicht kommt. Ja, heute traue ich mich gar nicht raus. Da kann ich mir ein Genick brechen. Wenn man Gott dient, da ist man verliebt in ihm. Das ist die erste Liebe. Man ist verliebt. Man dient ihm aus Zuneigung, aus Verbundenheit, aus diesem inneren, tiefen Gefühl. Es ist für ihn, für meinen Herrn, für meinen Geliebten. Und ich mache für ihn alles. Wie dient man Gott? Gott dient man mit einer Vision, mit einer Schau. Aus dem Verborgenen heraus, ich habe es gesehen, der Herr bedarf seiner. Viele Christen sind blutarm, schlaff, saftlos, was auch immer. Weißt du, sie haben noch nicht begriffen, da ist der Simson in der Bibel irgendwo, liest eine Geschichte im Richterbuch. Weißt du, da sieht er den Löwen, der lag am Weg, den hat er erlegt, letztes Mal, als er vorbeiging. Und er hat sich im Bienenschwarm niedergelassen, denselben Löwen. Und er nimmt von diesem Honig und leckt und plötzlich seine Augen wurden, ja, strahlen wie wahnsinnig. Seine Augen leuchteten, er war brennend. Als er nach Hause kam, war er ergriffen. Wie dienen wir dem Herrn? In der Sixtinischen Kapelle im Vatikan, da ist das Bild von Michelangelo, wie Jesus, wie Johannes der Täufer Jesus tauft, und dann ist er, zeigt auf Jesus, siehe, das ist das Lamm Gottes, welches der Welt Sünde trägt, als wenn er besoffen wäre, als wenn er in Ekstase wäre, das ist das Lamm Gottes. So die

man Gott, als man von diesem himmlischen Honig geleckt hätte, die Augen gehen über. Als wenn du Drogen genommen hättest, auf dem Trip wärst, und du bist auf dem Trip, in aller Liebe. Wenn du dem Heiland richtig dienst, bist du auf dem heiligen Trip. Ergriffen vom Heiligen Geist. Paulus sagt nicht, dass ich ergriffen hätte. Ich bin ergriffen, ich kann es nicht mehr lassen. Ich würde es gerne aufhören und in die Pension gehen, aber ich kann es nicht, ich bin ergriffen. Wir sollen dem Herrn dienen, dass unsere Augen strahlen und nicht als Versager, sondern vom Ziel her, ich weiß, das ist das Lamm Gottes, welches der Welt Sünde trägt. Jesus, ich diene dem Ganzen vom Ziel her. Ich bete vom Ziel her. Wir arbeiten vom Ziel her. Ich weiß, die Arbeit ist nicht vergeblich, auch wenn ich jetzt eine dürre Periode habe, durch die Wüste durch muss, Schwierigkeiten habe oder was auch immer sein, Krankheit über mich ergehen lassen muss, zu Hause bleiben muss. Paulus ist auch mal, muss ich vorstellen, in unserer Bibelschule studiert den Philipperbrief und Kolosserbrief. Paulus wurde sogar krank zurückgelassen, bis die Jünger wieder zurückkamen und ihn wieder mitgenommen haben. Krank, verstehst? Und er schreibt, ihr habt Geduld mit mir gehabt, ihr habt mich ertragen, auch als Kranken. Weißt du, manchmal sind die Menschen in der Gemeinde Prüfsteine für uns. Kannst du die ertragen? Ja, muss ich dem dienen? Muss ich dem Bruder Paulus, Bruder Matthäus, muss ich Schwester sowieso, Bruder sowieso, muss ich das erdulden, ertragen, verstehst? Die liegen im Bett die ganze Zeit. Auch das sind Prüfsteine. Wie verhalten wir uns? Wie reagieren wir? Unsere Reaktion ist viel wichtiger als die Arbeit, die wir tun. Wie reagiere ich darauf? Ja, heißt, die glauben zu wenig. Unser ganzes Leben ist ein Dienst für Gott. Und Gott dient uns. Wir sollen mit einer Dringlichkeit dienen. Und hier möchte ich jetzt ein paar Gedanken sagen, was ich mir geschworen habe, was ich mir vorgenommen habe, was mein Ideal ist. Dringlichkeit. Wir sollen Gott mit Dringlichkeit dienen. Ich habe in unserer Bibelschule, wir haben ein Spörtchen und so eine Predigerschulung und so weiter. Also wie predigt man und wie dient man und wie arbeitet man für Gott. Und da war eine große Lektion, die habe ich mir voll hinter die Ohren geschrieben. Man soll so predigen, als wenn es heute deine letzte Predigt wäre. Und vielleicht ist irgendwann meine letzte Predigt, verstehst du? Wir sollen so beten, als wenn es heute mein letztes Gebet wäre und ich nie mehr beten kann mehr. Ich sollte so lieben, als wenn es die letzte Möglichkeit wäre, Liebe zu erweisen. Und wenn ich dem Herrn was gebe, so gebe, als ich das zum letzten Mal was geben darf und kann. Das letzte Mal. Es ist das letzte Mal. Wir sind Diener des Wortes Gottes. Wir sollen Menschen ermutigen. Und das, als wenn ich zum letzten Mal, ich werde sie nie mehr wiedersehen. Aber jetzt ermutige ich noch, sag noch die Wahrheit. Sag noch ein paar Punkte, was mir wichtig erscheint. Morgen kann ich es vielleicht nicht mehr sagen. Vielleicht werde ich es nicht mehr erwischen. Vielleicht ist sie tot oder der. Gott sendet sein Wort. Und wir sollten sofort reagieren. Und irgendwann ist es das letzte Mal. Und wenn wir Gott dienen, sollen wir uns nicht entmutigen lassen. Du weißt es nicht. Vielleicht ist heute das letzte Mal für irgendjemand, der das hört. Und er wird es nicht mehr hören, nicht mehr wieder hören können. So. Wir tun die Arbeit, als wenn es das letzte Mal war. Jesus ist durch Jericho ein paar Mal vorbeigegangen. Da war dieser blinde Bartimäus. Das erste Mal hat er geschlafen. Das zweite Mal hat er wollte Geld haben. Und das dritte Mal, als er hört, wer geht da vorbei? Jesus. Dann schreite, Jesus, du Sohn Davids, erbarm dich meiner. Denn Jesus wäre nie mehr an Jericho vorbeigegangen, an diesem Bettler. Er nutzte die Gelegenheit. Weißt du, und wir sollten auch unsere Gelegenheit nutzen, mit Dringlichkeit. Vielleicht ist es das letzte Mal, wo wir glauben können, wo wir Gottes Stimme hören, wo wir etwas tun können für Gott. Irgendwann ist es. So, wie dient man Gott? Kopiere niemand. Sei ein Original, lass dich nicht verbiegen. Das ist zuerst mal ganz arg wichtig für Diener Gottes. Du bist nicht Menschenknecht, sondern du bist Gottesknecht oder Gottesmagd, was auch immer. Vergleiche dich nicht mit anderen Menschen. Und greif nicht ein fremdes Amt. Du hast deine Aufgabe und der hat seine Aufgabe. Und diene mit der Gabe, die er dir gegeben hat. Und sieh nicht den anderen als Konkurrenz zu dir. Und sei nicht neidisch. Ja, guck mal, der darf viel mehr machen.
Sei froh, dass du nicht so viel machen kannst. Also ich bin nicht eifersüchtig, wenn jemand mehr machen darf. Lass es. Der wird sich schon abstrampeln und froh sein, dass er wieder seine Ruhe hat. Weißt du, und die Konkurrenz ist nur Ergänzung. Diene Gott mit deiner Bestimmung, mit deiner Berufung. Sag ja zu dir selbst, zu deiner Persönlichkeit. Das ist meine Arbeit, das liegt mir, da habe ich Spaß. Und ich bin froh, wenn die anderen die Arbeit abnehmen und auch machen. Diene Gott in deiner Schwachheit. Gott dient man am allerbesten in seiner Schwachheit, nicht in seiner Stärke, das kann ich, sondern in seiner Ängstlichkeit, seiner Ohnmacht, seiner Verzagtheit, seiner Unzulänglichkeit. Sag ja zu deiner Kraft, zu deinen Möglichkeiten und schau immer auf Jesus. So dient man Gott. Diene Gott. Also das letzte Mal, wir reden mit einem Menschen, wenn du redest mit Dringlichkeit, vielleicht ist es das letzte Gespräch, und nachdem gibt es nichts mehr für den oder für dich. Wir sollen so leben, dass wir nicht leichtfertig dahin plätschern, gedankenlos. Und irgendwann ist das letzte Mal. Heinrich Witteer erzählt eine Geschichte, da kommt er zu einem Mädchen, das ist gestorben, diese Marie, ich nenne sie, kommt zu dieser Marie. Und dann fragte die Sonntagsschullehrerin, war Marie bekehrt? Denn er wollte sich auf seine Predigt vorbereiten. Dann sagt sie, ja, ich habe immer den Eindruck gehabt, ich sollte der Marie was sagen, sie soll sich bekehren. Und immer wieder kam was anderes dazwischen. Und dann hat er den Nächsten gefragt, sogar die Mutter gefragt und gesagt, Mutti, wie war die Marie wiedergeboren? War die Marie wirklich Kind Gottes? Was kann ich sagen am Grab, dass sie jetzt beim Heiland ist oder wo sie jetzt sich befindet? Dann sagt die Mutter, oh, ich habe so oft den Eindruck gehabt, ich sollte mit Marie über ihr Seelenheil sprechen. Aber ich habe gedacht, das wird vielleicht die Sonntagsschullehrerin machen, das wird vielleicht der und der mal machen und so weiter. Und es war immer so ungünstig, kam immer was dazwischen und jetzt ist sie tot. Verpasste Gelegenheiten. Auch im Dienst Gottes gibt es unheimlich viele verpasste Gelegenheiten. Irgendwann mal ist vorbei. Jesus sagt einmal, wirket, solange es Tag ist, denn bald kommt die Nacht, wo er niemand mehr wirken kann. Die Sache Jesu eilt. Du weißt nicht, wann das letzte Mal ist, wann das Herz aufhört zu schlagen. Gott sollten wir dienen mit Passion, mit Leidenschaft. Weißt du, wir folgen Jesus, er ist das Lamm Gottes. Er hat sich für uns total aufgeopfert. Und wer Gott dient, der opfert sich selbst auf total. Der schaut nicht auf sich, was sagen die Leute, was denken meine Verwandten, was denken meine Freunde. Verstehst? So wie eine Kerze hier. Die Kerze brennt und brennt und brennt und brennt und sie verzehrt für sich und sie spendet Licht und Wärme oder was auch immer. Und das sollte unser Leben sein, wie eine Kerze. Es brennt. Opfer ist Hingabe. Christen folgen dem Lamm. Sie leben ein Opferleben, was es auch immer ist. Leidenschaft für Jesus ist Opfer. Weißt du, du bist mit ihm beschäftigt und du möchtest so viel wie möglich in den Himmel bringen und so viel Menschen die Liebe Jesu weitergeben. Jemand sagte einmal, wer nicht bereit ist, für eine Sache zu sterben, ist auch nicht bereit und wert, dass er für eine Sache lebt. Und deshalb ist es so wichtig, Jesus sollte Nummer eins in unserem Leben sein. Trachte zuerst nach dem Reich Gottes. Wenn Gott uns zu etwas berufen hat, uns etwas in den Weg gelegt hat, dann sollten wir konsequent ausfüllen und ausführen. Wie die Esther. Esther, nur du bist an diesem Platz. Nur du kannst hier ein Wort einlegen beim Kaiser. Nur du kannst unser Volk retten. Der Holocaust droht. Und dann geht sie und sagt, komm ich um, so komm ich um. Ich habe hier eine Aufgabe. Und du weißt gar nicht, warum du in deiner Position bist, in dieser Verwandtschaft bist, in dieser Sippe bist, in diesem Volk bist und bei diesen Mitmenschen bist, in deinem Kiez bist. Du weißt gar nicht, warum du da bist. Gott hat dich dort reingestellt. Du hättest auch woanders wohnen können. Wenn man Gott dient, geht man das Ganze, tut man alles, was man kann. Du musst für Gott nicht mehr tun. Ich habe in Stuttgart eine Schwester gehabt, die kam in so großer Seelennot. Da hat ein amerikanischer Evangelist gesagt, ich habe eine Vision.
Hör auf diese Visionen zu hören von anderen Evangelisten oder was weiß ich, wen auch immer. Ich habe eine Vision, wir sollen die Welt evangelisieren. Schick mir eine Spende. Und wenn du kein Geld hast, geh zur Bank und nimm Kredit auf. Und die alte Oma hat Kredit aufgenommen und haben dem Spende geschickt. Dann hat sie gefleht, Bruder, mal tu das. Und jetzt, ich kann jetzt die Raten nicht mehr bezahlen, meine Rente. Das ist viel zu wenig. Ich habe mich übernommen. Und dann ist mir etwas groß geworden. Glaub nicht dummen Leuten. Auch wenn sie Evangelisten und Superstars sind, geh zur Bank und nimm einen Kredit auf. Das ist nicht göttlich. Du kannst Gott das geben, was du hast. Und wenn du nichts hast, kannst du Gott nichts geben. Du musst auch nichts geben. Du kannst ganz was anderes machen. Du kannst dafür beten, dass die Sache Gottes vorwärts geht. Weißt du, es gibt diese drei verschiedene Gs. Du kannst geben, du kannst Gebet und du kannst gehen. Aber nicht alles kannst du und nicht alles musst du. Du musst nicht gehen. Dann kannst du vielleicht geben, wenn du nicht gehen kannst. Und wenn du nicht geben kannst und nicht gehen kannst, dann kannst du wenigstens beten, Gebet. Also lass dich nicht hetzen und dich in Not und Seelennot und Schulden treiben. Das ist nicht göttlich, meine Lieben. In der Bibel haben wir eine Frau, Maria Magdalena. Und der Judas und der Simon, der Pharisäer, rümpft die Nase. Und dann sagt Jesus, sie tat, was sie konnte. Sie tat, was sie konnte. Und du musst auch nicht mehr tun, als was du kannst. Wenn du beten kannst, dann bete. Wenn du geben kannst, dann gib. Und wenn du gehen kannst, dann geh. Und wenn du nichts kannst, dann warte wenigstens, bis Gott dir was zeigt, dass du was kannst. Er zeigt, diese Maria Magdalena hat gespart. Sie wusste gar nicht, wofür spare ich da. Das war ihre Altersversorgung. Dieses Öl, was sie da gespart hatte. Und sie gab, was sie hatte. Weißt du, wie dient man Gott? Gott will immer ein Ganzopfer haben. Weißt du, was ist? Nicht die Gänse, ein Ganzopfer. Ein komplettes Opfer. Alles ohne Abstriche. Verstehst du, nicht nur Viertel oder Halbieren oder Dreiviertel, einfach alles. Gott gab auch alles, was er hatte. Sein Sohn, sein Liebstes, sein Bestes. Er hat sich am Kreuz verzehrt. An seiner Sendung ist er gestorben. Und wer Gott dient, der verzichtet auf so viel in seinem Leben, macht Abstriche, setzt Prioritäten in seinem Leben, trachtet zuerst nach dem Reich Gottes und nach seiner Gerechtigkeit. Und dann wird euch solches alles zufallen. Wer Gott dient, dem geht es genauso wie Jesus. Jetzt will ich auch noch ein paar Gedanken hier in den Raum stellen. Weißt du, wir sind, weißt du, nicht nur Diener Jesu, wir sind seine Nachfolger. Uns geht es genauso wie Jesus. Und Gott will nicht nur Diener haben, er will Nachfolger haben. Der verleugne sich selbst. Lass dich nicht entmutigen. Sei treu an dem Platz, wo Gott dich hingestellt hat. Tu deine Arbeit zuverlässig, die er dir aufgetragen hat. Jesus sucht Nachfolger. Vater, bis hierher habe ich gewirkt und jetzt überlasse ich dir die Sache. Sei so wie David, kämpfe den guten Kampf. Und mir ist die Geschichte von David so groß geworden, deshalb habe ich gesagt, nicht nur tanzt wie David und singt wie David, sondern kämpft auch wie David. Und David hat im Kampf an seine früheren Erfolge gedacht. Denk an deine früheren Erfolge. Da in der ersten Liebe damals, als Jungbekehrter, frisch. 1. Samuel Kapitel 17, da lesen wir eine Geschichte, da als er auf den Goliath zugeht. Dann sagt er, König, Majestät, als guter Hirte, ich stand draußen, da kam ein Bär, ich habe das Schäflein gerettet. Dann kam ein Löwe, ich habe das Schäflein gerettet, wieder aus dem Rachen des Löwen. Gott hat mir damals Erfolg gegeben und Gott wird auch mir dieses Mal mit diesem unbeschnittenen, gottlosen Goliath auch Erfolg geben. Weißt du, denk an deine früheren Erfolge. Lobe den Herrn, meine Seele, der dir alle deine Sünden vergeben hat, der deine Gebrechen geheilt hat, der hat von dem Schnupfen geheilt, von der Grippe geheilt, von dem Pickel dich geheilt, was weiß ich alles, wie auch immer, von dem Zahnschmerzen geheilt. Weißt du, er hat dir so vielen kleinen Dingen geholfen, mit Bären und Löwen. Und jetzt wisse eines, und Gott wird mir auch gegen diesen Goliath Kraft schenken. Viele sind immer gleich pessimistisch, haben gleich Angst vor dem Scheitern. Nimm dich in Acht von dieser Angstfalle. Der Teufel stellt uns so Angstfallen. Pass auf, der ist ein geübter Kriegsmann von Jugend an. Der weiß, wie man Speer schmeißt und er trifft es in Schwarze. Nimm dich in Acht.
vor den ganzen Angstfallen, die der Teufel sich in deinem Leben so auslegt, pass auf, da sind schon andere daran gestorben. Da ging es den anderen schon schlecht. Ich lasse mich nicht von anderen irritieren. Mag sie sterben, mögen sie krank werden, mögen sie krepieren, ist mir vollkommen egal. Ich lasse mich nicht ängstigen. Ich weiß, das Leben hier auf dieser Welt ist gefährlich. So, Sprüche Kapitel 29, Vers 25. Da heißt es, Menschenfurcht stellt eine Falle. Wer aber auf den Herrn vertraut, ist in Sicherheit. Menschenfurcht stellt dir immer eine Falle. Angst bewirkt, dass du in Fallen gerätst. Deshalb, wenn du Gott dienst, musst angstfrei dienen. Weißt du, darfst du nicht von diesen Ängsten dich gefangen nehmen? Weißt du, Gott hat gesagt, nimm ein das Land, auch wenn es das Land voller Kananiter ist, voller Götzendiener, voller fremden Völker. Nimm ein das Land, lass dich nicht von Furcht bedrücken. Menschenfurcht hält dich ab, Gott zu gehorchen. Gefährlich. Wer weiß, dass wie das ausgeht? Können wir die Miete bezahlen? Können wir die Sache finanzieren, die Unkosten decken? Weißt du, wenn du den Heiligen Geist hast, du wirst dich nicht übernehmen. Gott hat uns Grips gegeben und hat uns gelehrt, wie man rechnet, wie man sich einteilt, wie man sich überschüssig verschafft. Und deshalb, wir sollen immer die Kosten überschlagen. Wenn du Gott dienst, überschlage die Kosten. Kann ich das mit 10.000 oder mit 100.000 Leuten als Kriegsherr die Schlacht gewinnen? Menschenfurcht hält dich ab und hindert dich, Gott zu gefallen. Ist eine Falle, aber Gott vertrauen schafft die Sicherheit. Vertraue Gott und mach keinen Blödsinn. Vertraue Gott und mach keinen Blödsinn. Lass dich nicht von Menschenfurcht dein Leben kontrollieren. Es ist so wichtig, Brüder, Schwestern. David hat sich gleich an seine alten Siege erinnert. Hier hat Gott mir geholfen. Da hat mir Gott geholfen. Da stand er bei. Oh, wie hing damals nur an, mein Leben hing nur noch an einem Faden und Gott hat mich durchgebracht. Ich war schon drüben, im Jenseits, hat mir geholfen, ich bin wieder aufgewacht und ich lebe. Ich bin so froh, dass ich noch leben darf. Weißt du, diese Begeisterung für dein Leben, sei begeistert. Weißt du, da habe ich gedacht, auch diese schwierigen Zeiten, wo ich hatte, ich bin rein und bin wieder rausgekommen. Das war ein Kinderspiel. Heute lache ich darüber, aber damals bin ich fast zusammengebrochen. Fast. Habe ich aufgegeben. Wir haben am liebsten zum Fenster rausgesprungen. Nein, Gott hat mich durchgetragen. Ich bin so froh, dass ich drin geblieben bin. Und dass das Fenster vielleicht nicht aufging, verstehst? Denk drüber nach. Und verwandle diese schwierigen Zeiten, diese negativen Gedanken in positive Gedanken. Halte dich nicht mit dem Gedanken des Scheiterns dich auf. Was passiert, wenn ich scheitere, wenn wir versagen? Naja. Was passiert? Was wird schon passieren? Du kannst nur ins Gefängnis kommen. Du kannst, was weiß ich, nur, ja, was weiß ich, was Negatives erleben. Aber stell dir das gar nicht vor, mal das gar nicht aus. Dein letzter Gedanke soll sein, der Herr hat alles unter Kontrolle. Denk an Gott und beschäftige dich mit ihm. Und du wirst merken, da ist kein Platz mehr für negative Gedanken. Du wirst Erstaunliches erleben. So war es auch David. Ach, du kommst zu mir mit Spieß und Schwert und was weiß ich, mit der ganzen Rüstung. Und ich komme mit dir zu dir mit einer Steinschleuder. Halleluja. Der kam ganz flott, flexibel, beweglich. Deine Einstellung ist ausschlaggebend im Dienst. Das entscheidet über Sieg und Niederlage. Erinnere dich an deinen Bären. Erinnere dich an deinen Löwen, wie du gekämpft hast. Verstehst du? Erinnere dich daran. Und dann kannst du dem Riesen gegenüberstehen, denn der Riese ist nicht schlimmer als der Bär. Und der Riese ist nicht schlimmer als der Löwe. Hab Mut. Weißt du, hab Mut in deiner gegenwärtigen Situation, auch in dieser schweren Situation, in der du steckst. Das ist Dienst, dass du mutig dastehst und dass du aus deinen Misserfolgen Triumphe machst. Auch wenn du gerade schwere Wege durchgehst und durchläufst, erinnere dich daran, wie hat Gott mir schon geholfen. Wenn du 30 Jahre alt bist, 40 Jahre alt bist, 50 Jahre alt bist, 60 Jahre alt bist, 70 Jahre alt bist, 80 Jahre alt bist, in wie viel Nöten hat dich der gnädige Gott hindurchgetragen? Mann! Weißt du, das sind alles Erfahrungswerte.
Und wenn ich abfallen will, dann muss ich an all diesen Erfahrungen vorbeigehen und sagen, das war nichts und das war nichts und das war nichts und Silber auch nichts. Erinnere dich, die meisten Leute haben vergessen, durch wie viele Nöten uns der liebe Gott durchgetragen hat. Schau, wie, und wenn du selbst keine Erfahrungen hast, keine Erfahrungswerte hast, dann schau, wie hat Gott andere Menschen durchgebracht. Lies Biografien, lies Hebräer 11, Männer des Glaubens, Gott hat sie durchgebracht. Noah, Moses, Jakob, Abraham, Isaac. Weißt du, Gott dient man furchtlos. Gott hat damals in David geholfen und Gott wird auch dir helfen. In der Welt habt ihr Angst, sagt der Herr, aber seid getrost, ich habe die Welt überwunden. Du sollst nicht vor deinen persönlichen Schmerzen zurückschrecken. Oh, das ist so schlimm. Nein! Egal, schau Jesus an. Er hat nicht auf das Kreuz geachtet, auf die Verspottung, die Verachtung, die Verleumdung. Weißt du, der Herr Jesus wusste, mein Vater, der mir den Auftrag gegeben hat, der bringt mich auch hier durch. Ich werde nicht am Kreuz hängen bleiben. Und ich werde da hier nicht vergessen werden. Wenn du Gott dienst, jetzt komme ich noch zu einem Punkt. Ich warne, überschlage die Kosten. Willst du Gott überhaupt dienen? Aber wenn du Gott dienst, dir geht's genauso dreckig und so wunderbar wie dem Herrn Jesus. Dreckig hier auf dieser Erde, angespuckt zu ihren Speich läuft dir runter. Verstehst du? Dir geht es genauso wie dem Herrn Jesus. Ehrt man ihn, so wird man auch dich ehren. Beleidigt man ihn, so wird man auch dich beleidigen. Verachtet man ihn, so wird man auch dich verachten. Ist er den Menschen heute in unserer Gesellschaft Hans Wurst, dann bist du auch den Menschen ein Hans Wurst. Fußabstreifer oder was weiß ich, ein Dackel. Ihm geht es genauso, wie Jesus heute noch geht, wie Jesus heute behandelt wird von den Frommen und den Atheisten. Nimmt man ihn ernst, hört man auf ihn, ist man mit ihm verliebt, wird man auch dich ernst nehmen und sich verlieben in dir. Und deshalb wundere dich nicht, weißt du, dem Herrn Jesus, so wie der Herr Jesus bedient wird, so wirst du auch bedient und behandelt. So wie man den Herrn Jesus behandelt, so behandelt man auch dich. Also sei nicht entsetzt, denn du bist ja sein Diener. Wie sagt Jesus in Matthäus 25, was ihr den Geringsten einem getan habt, das habt ihr mir getan. Und der Jünger, der Schüler, der Arbeiter, der Diener, der Knecht, der Sklave, der ist nicht größer als sein Herr. Haben sie mich verachtet, werden sie auch euch verachten. Also bilde nichts ein, dass du besser wärst wie der Heiland. Ich bilde mir nichts mehr ein. Diese Einbildung habe ich schon abgegeben. Ich weiß. Weißt du, so wie die Leute, schau, wie die Leute zu Jesus stehen. Guck die Gemeinde an, guck die Christenheit an, guck die fromme Welt an. So wie sie sich zu Jesus verhalten, mit ihm umgehen, wie sie über ihn reden, wie sie zu ihm stehen, so stehen sie auch zu dir, wenn Jesus in dir ist. Nicht besser und nicht schlechter. So wie sie zu Jesus stehen, so werden auch zu dir stehen. Erwart nichts was Besonderes, dass sie dich auf Händen tragen, dass sie dich anbeten, anhimmeln. Oh, großer Bruder, große Schwester, großer Geist. Den Stellenwert, den Jesus in ihrem Leben hat, von den Massen, den Menschen um dich herum, dem Pöbelvolk, in aller Liebe. Weißt du, das musst du auch einkalkulieren, dass es auch für dich das Gleiche gilt. Der gleiche Stellenwert, die gleiche Bedeutung, das hast du auch. Und das, was er abbekommt, das bekommst du auch ab. Der, ach, der Chef da, verstehst du, dein Chef. Wir müssen immer nur sagen, Herr, wir sind nur unnütze Knechte. Wisse, Gott regiert die Welt, wir dienen ihm. Wir sind Diener Gottes, Verwalter seiner Geheimnisse und seiner Haushalter, was auch immer ist. Wir machen sein Geschäft und uns ergeht so, wie es dem Herrn Jesus auch ergeht. In aller Liebe. Wir dienen ihm nur durch das, was er uns schenkt, was er uns gibt. Und was er uns so verwahrt. Und manchmal sagt er, oh, diesem Gesindel gebe ich nichts mehr. Und ihr werdet mich nichts mehr sehen, von mir nichts mehr spüren, hat der Herr Jesus gesagt. Wisst ihr, wie er sagt, Hosianna, der da kommt im Namen des Herrn. Ja,
Jesus muss in das sein, was seines Vaters ist. In Kolosser Kapitel 3, Vers 24. Gott ist unser Arbeitgeber und so weiter. Wir tun nur das, was wir tun, nur für Christus.

0: die Sünde gestoppt und einfach gebremst, ausgebremst. Das war sein Dienst. Sünde verstopft die Kanäle des Segens, der Herrlichkeit Gottes, der Ordnung Gottes, der Offenbarung Gottes. Und wir müssen ja gerade diese Schläuche, diese Brunnen, die die Philister zuschütten, aufgraben und wieder neu weitermachen und uns nicht aufgeben. Und Dämonen verstopfen immer die Kanäle. Das versuchen die Dämonen ständig. Und was glaubst du, wie viele Dämonen in dieser Welt rumlaufen? Das sind Geister, Gedanken. Und unser Auftrag ist, die Werke Satan zu zerstören, indem wir Akzente setzen und sagen, so nicht, nicht in meiner Umgebung, nicht bei mir zu Hause. So, der Teufel fängt immer mit Verhandlungen an, ganz schnell. Er will mit uns einfach nur diskutieren. Und alle Kriege und Zerstörungen haben bisher angefangen mit Verhandlungen. Weißt du, hör doch auf, mit dem Teufel zu verhandeln und zu diskutieren. Tu das, was du tun solltest. Du kannst mit dem Teufel nicht verhandeln und sollst auch nicht. Ist nicht dein Geschäft. Er möchte dich ständig über die Knie zwingen. Er will die Kontrolle über dein Leben übernehmen, das Kommando. Weißt du, wenn du nicht das machst, was er dir sagt, dann fällst du in Ungnade bei ihm. Wir wollen mit dir nichts mehr zu tun haben. Sei froh. Dann gehst du deinen Weg, du hast deinen Auftrag getan. Und dann gibt's Krieg. Wenn du dich auf ihn nicht einlässt, gibt's Krieg, Kampf. Und auch das gehört zum Gottesdienst. Dass du Gott dienst, dann setzt er dich unter Druck, dann blockiert er dich, dann erpresst er dich, greift dich an. Bleib dabei. Ich diene Gott und nicht den Menschen. Und ich will nicht Menschen gefallen, sondern ich will Gott gefallen. Und ich will meinen Zahltag nicht von Menschen haben, sondern von Gott. Das ist so wichtig. Meine Anerkennung, ich will von Gott haben. Ei, du treuer Knecht, du warst immer so wenig, ja, so wenig hast du gehabt, aber du hast getan, was ich dir gesagt habe. Du hast den Samen ausgestreut. Du hast das Wort gepredigt, zu Zeit und zu Unzeit, gelegen und ungelegen, passend und nicht passend. Bleibe bei dem und diene deinem Gott treu. Treu, was das immer heißt. Treu. Einfach, der hat mich dahingestellt. Vor Jahren ist etwas auf der einer Insel im Chinesischen Meer passiert. Da kommen Leute, diese Insel, haben sie gedacht, ist unbewohnt. Aber dort fanden sie einen Soldat, der noch unter für den Kaiser gekämpft hat. 40 Jahre nach dem Krieg. Der Kaiser. Und er kämpft für den Kaiser. Der hat schon längst abgedankt. Der war nicht mehr Kaiser. Der war schon, sein Sohn war der Kaiser. Aber er steht für den Kaiser. Der wurde sogar vom Kaiser ausgezeichnet. So ein treuer Soldat. Er stand auf dem Platz, bis er abgerufen wurde. Bis er abgeholt wurde, bis man ihm gesagt hat, den Kaiser gibt's nicht mehr. Verstehst du, das ist eine neue Regierung. Jetzt haben wir Demokratie und nicht mehr Monarchie. Aber so ein treuer Soldat, der sagt, das ist mein Platz, ich bin hier hingestellt und ich verteidige meinen Kaiser. Und wir sind auch hier. Wir verteidigen unseren Gott, unseren Heiland, unseren König, Jesus Christus, bis zuletzt. Sei getreu. Und das ist jetzt, was Gott uns gesagt hat, sei getreu bis in den Tod. So will ich dir die Krone des ewigen Lebens geben. Weißt du, treu bis in den Tod, was es auch immer heißt, bis zuletzt, bis zum letzten Atemzug, treu sein. Gott möge uns segnen. Vater, ich danke dir, dass du uns dein Wort gegeben hast und dass du uns dienst und gedient hast und du hast deine Diener überall auf dieser Welt und hast noch 7000 Herrat, hast du dem Elia gesagt, 7000, die ihre Knie nicht gebeugt haben, auch hier in Deutschland, auch hier in Europa, auch hier auf dieser Welt hast du noch so viele Mägde und Knechte, die dir dienen, die für dich arbeiten, Herr, und im Verborgenen, diese Stillen im Lande, Herr, ich danke dir, dass du diese Knechte und Mägde hast, wir wissen oft gar nicht so viel, was da alles los ist, was da alles passiert und was da abläuft und was da geschieht im Detail. Ich danke dir, Vater, von ganzem Herzen für diese unendliche Liebe Gottes, dass du unser Herzen erfüllst und schenk uns wieder die neue, erste Liebe, Herr Jesus, wieder ganz frisch, dass wir uns in dir verlieben und dir dienen mit Freude, mit Begeisterung, mit Leidenschaft. Danke, Herr Jesus. Danke, Heiliger Geist. Amen.
1: Die Fortsetzung folgt morgen um die gleiche Zeit.

Und es wird gepredigt werden, das Evangelium vom Reich in der ganzen Welt zu einem Zeugnis über alle Völker, und dann wird das Ende kommen.

Hiob antwortete und sprach: Ich habe das schon oft gehört. Ihr seid allzumal leidige Tröster. Wollen die leeren Worte kein Ende haben? Oder was reizt dich so zu reden? Auch ich könnte wohl reden wie ihr, wärt ihr an meiner Stelle. Auch ich könnte Worte gegen euch zusammenbringen und mein Haupt über euch schütteln. Ich würde euch stärken mit dem Munde und mit meinen Lippen trösten. Aber wenn ich schon redete, so würde mich mein Schmerz nicht verschonen. Hörte ich auf zu reden, so bliebe er dennoch bei mir. Nun aber hat er mich müde gemacht und alles verstört, was um mich ist. Er hat mich runzlig gemacht, das zeugt wider mich, und mein Siechtum steht wider mich auf und verklagt mich ins Angesicht. Sein Grimm hat mich zerrissen, und er war mir Feind. Er knirschte mit den Zähnen gegen mich, mein Widersacher funkelt mich mit seinen Augen an. Sie haben ihren Mund aufgesperrt wider mich und haben mich schmählich auf meine Backen geschlagen. Sie haben ihren Mut miteinander an mir gekühlt. Gott hat mich übergeben dem Ungerechten und hat mich in die Hände der Gottlosen kommen lassen. Ich war in Frieden, aber er hat mich zunichte gemacht. Er hat mich beim Genick genommen und zerschmettert. Er hat mich als eine Zielscheibe aufgerichtet. Seine Pfeile schwirren um mich her. Er hat meine Nieren durchbohrt und nicht verschont. Er hat meine Galle auf die Erde geschüttet. Er schlägt in mich eine Bresche nach der anderen. Er läuft gegen mich an wie ein Kriegsmann. Ich habe einen Sack um meinen Leib gelegt und mein Haupt in den Staub gebeugt. Mein Antlitz ist gerötet vom Weinen. Auf meinen Wimpern liegt Dunkelheit, obwohl kein Frevel in meiner Hand und mein Gebet rein ist. Ach Erde, bedecke mein Blut nicht, und mein Schreien finde keine Ruhe statt. Siehe, auch jetzt noch ist mein Zeuge im Himmel, und mein Fürsprecher ist in der Höhe. Meine Freunde verspotten mich, unter Tränen blickt mein Auge zu Gott auf, dass er Recht verschaffe dem Mann bei Gott, dem Menschen vor seinem Freund. Denn nur wenige Jahre noch, und ich gehe den Weg, den ich nicht wiederkommen werde. Mein Geist ist zerbrochen, meine Tage sind ausgelöscht, das Grab ist da. Fürwahr, Gespött umgibt mich, und auf ihrem Hadern muß mein Auge weilen. Sei du selbst mein Bürge bei dir. Wer will mich sonst vertreten? Denn du hast ihrem Herzen den Verstand verborgen, darum wirst du ihnen den Sieg nicht geben. Zum Teilen lädt einer Freunde ein, doch die Augen seiner Kinder müssen verschmachten. Er hat mich zum Sprichwort unter den

Zerrissen sind meine Pläne, die mein Herz besessen haben. Nacht will man mir zum Tag machen, Licht sei näher als Finsternis. Wenn ich auch lange warte, so ist doch bei den Toten mein Haus, und in der Finsternis ist mein Bett gemacht. Das Grab nenne ich meinen Vater, und die Würmer meine Mutter und meine Schwester. Worauf soll ich denn hoffen? Und wer sieht noch Hoffnung für mich? Hinunter zu den Toten wird sie fahren, wenn alle miteinander im Staub liegen. Da antwortete Bildad von Schuach und sprach: Wie lange wollt ihr auf Worte Jagd machen? Habt doch Einsicht, danach wollen wir reden. Warum werden wir geachtet wie Vieh und sind so töricht in euren Augen? Willst du vor Zorn bersten? Soll um deinetwillen die Erde veröden und der Fels von seiner Stätte weichen? Dennoch wird das Licht der Gottlosen verlöschen, und der Funke seines Feuers wird nicht leuchten. Das Licht wird finster werden in seiner Hütte und seine Leuchte über ihm verlöschen. Seine kräftigen Schritte werden kürzer, und sein eigener Plan wird ihn fällen. Ins Garn bringen ihn seine Füße, und über Fanggruben führt sein Weg. Das Netz wird seine Ferse festhalten, und die Schlinge wird ihn fangen. Sein Strick ist versteckt in der Erde und seine Falle auf seinem Weg. Um und um schreckt ihn jähe Angst, dass er nicht weiß, wo er hinaus soll. Unheil hungert nach ihm, und Unglück steht bereit zu seinem Sturz. Die Glieder seines Leibes werden verzehrt. Seine Glieder wird verzehren der Erstgeborene des Todes. Er wird aus seiner Hütte verjagt, auf die er vertraute, und hingetrieben zum König des Schreckens. In seiner Hütte wird wohnen, was nicht zu ihm gehört. Über seine Stätte wird Schwefel gestreut. Unten verdorren seine Wurzeln, und oben verwelken seine Zweige. Sein Andenken wird vergehen im Lande, und er wird keinen Namen haben auf der Gasse. Er wird vom Licht in die Finsternis vertrieben und vom Erdboden verstoßen werden. Er wird keine Kinder haben und keine Enkel unter seinem Volk. Es wird ihm keiner übrig bleiben in seinen Wohnungen. Die im Westen werden sich über seinen Gerichtstag entsetzen, und die im Osten wird Furcht ankommen. Ja, so geht's der Wohnung des Ungerechten und der Stätte dessen, der Gott nicht achtet. Hiob antwortete und sprach: Wie lange plagt ihr doch meine Seele und peinigt mich mit Worten? Ihr habt mich nun 10-mal verhöhnt und schämt euch nicht, mir so zuzusetzen? Habe ich wirklich geirrt, so trage ich meinen Irrtum selbst. Wollt ihr euch wahrlich über mich erheben und wollt mir meine Schande beweisen? So merkt doch endlich, dass Gott mir Unrecht getan hat und mich mit seinem Jagdnetz umgeben hat. Siehe, ich schreie, Gewalt, und werde doch nicht gehört. Ich rufe, aber kein Recht ist da. Er hat meinen Weg vermauert, dass ich nicht hinüber kann, und hat Finsternis auf meinen Steig gelegt. Er hat mir mein Ehrenkleid ausgezogen und die Krone von meinem Haupt genommen. Er hat mich zerbrochen um und um, dass ich dahinfuhr, und hat meine Hoffnung ausgerissen wie einen Baum. Sein Zorn ist über mich entbrannt, und er achtet mich seinen Feinden gleich. Vereint kommen seine Kriegsscharen und haben ihren Weg gegen mich gebaut und sich um meine Hütte her gelagert. Er hat meine Brüder von mir entfernt, und meine Verwandten sind mir fremd geworden. Meine Nächsten haben sich zurückgezogen, und meine Freunde haben mich vergessen. Meinen Hausgenossen und meinen Mägden gelte ich als Fremder. Ich bin ein Unbekannter in ihren Augen. Ich rief meinen Knecht, und er antwortete mir nicht. Ich musste ihn anflehen mit eigenem Munde. Mein Odem ist zuwider meiner Frau, und den Söhnen meiner Mutter ekelt's vor mir. Selbst die Kinder geben nichts auf mich. Stelle ich mich gegen sie, so geben sie mir böse Worte. Alle meine Getreuen verabscheuen mich, und die ich lieb hatte, haben sich gegen mich gewandt. Mein Gebein hängt nur noch an Haut und Fleisch, und nur das nackte Leben brachte ich davon.

Erbarmt euch über mich, erbarmt euch, meine Freunde, denn die Hand Gottes hat mich getroffen. Warum verfolgt ihr mich wie Gott und könnt nicht satt werden von meinem Fleisch? Ach, dass meine Reden aufgeschrieben würden! Ach, dass sie aufgezeichnet würden als Inschrift, mit einem eisernen Griffel in Blei geschrieben, zu ewigem Gedächtnis in einen Fels gehauen. Aber ich weiß, dass mein Erlöser lebt, und als der Letzte wird er über dem Staub sich erheben. Und ist meine Haut noch so zerschlagen und mein Fleisch dahingeschwunden, so werde ich doch Gott sehen. Ich werde ihn sehen, meine Augen werden ihn schauen und kein Fremder. Danach sehnt sich mein Herz in meiner Brust. Wenn ihr sprecht, wie wollen wir ihn verfolgen und eine Sache gegen ihn finden? So fürchtet euch selbst vor dem Schwert, denn das sind Missetaten, die das Schwert straft, damit ihr wisst, 20, dass es ein Gericht gibt. Da antwortete Zofa von Naama und sprach, darum muss ich antworten, und deswegen kann ich nicht schweigen. Denn ich muss hören, wie man mich schmäht und tadelt, aber der Geist aus meiner Einsicht lehrt mich antworten. Weißt du nicht, dass es alle Zeit so gegangen ist, seitdem Menschen auf Erden gewesen sind? Dass das Frohlocken der Gottlosen nicht lange währt und die Freude des Ruchlosen nur einen Augenblick? Wenn auch sein Scheitel in den Himmel reicht und sein Haupt an die Wolken rührt, so wird er doch für immer vergehen wie sein Kot, und die ihn gesehen haben, werden sagen, wo ist er? Wie ein Traum wird er verfliegen und nicht mehr zu finden sein und wie ein Nachtgesicht verschwinden. Das Auge, das ihn gesehen hat, wird ihn nicht mehr sehen, und seine Stätte wird ihn nicht mehr schauen. Seine Söhne werden bei den Armen betteln gehen, und seine Hände müssen seine Habe wieder hergeben. Sind auch seine Gebeine voll Jugendkraft, so muß sie sich doch mit ihm in den Staub legen. Wenn ihm auch das Böse in seinem Munde wohlschmeckt, dass er es birgt unter seiner Zunge, dass er es hegt und nicht loslässt und es zurückhält in seinem Gaumen, so wird sich doch seine Speise verwandeln in seinem Leibe und wird Otterngift in seinem Bauch. Die Güter, die er verschlungen hat, muß er wieder ausspeien, und Gott treibt sie aus seinem Bauch heraus. Er wird Otterngift saugen, und die Zunge der Schlange wird ihn töten. Er wird nicht sehen die Ströme noch die Bäche, die mit Honig und Milch fließen. Er wird erwerben und doch nichts davon genießen, und über seine eingetauschten Güter nicht froh werden. Denn er hat unterdrückt und verlassen den Armen. Er hat Häuser an sich gerissen, die er nicht erbaut hat. Denn sein Wanst konnte nicht voll genug werden. Mit seinem köstlichen Gut wird er nicht entrinnen. Nichts entging seiner Fressgier. Darum wird sein gutes Leben keinen Bestand haben. Wenn er auch die Fülle und genug hat, wird ihm doch Angst werden. Alle Gewalt der Mühsal wird über ihn kommen. Es soll geschehen. Damit er genug bekommt, wird Gott den Grimm seines Zorns über ihn senden und wird über ihn regnen lassen seine Schrecknisse. Flieht er vor dem eisernen Harnisch, so wird ihn der eherne Bogen durchbohren. Es dringt das Geschoss aus seinem Rücken, der Blitz des Pfeiles aus seiner Galle. Schrecken fahren über ihn hin. Alle Finsternis ist für ihn aufgespart. Es wird ihn ein Feuer verzehren, das keiner angezündet hat. Und wer übrig geblieben ist in seiner Hütte, dem wird's schlimm ergehen. Der Himmel wird seine Schuld enthüllen, und die Erde wird sich gegen ihn erheben. Seine Ernte wird weggeführt werden, zerstreut am Tage seines Zorns. Das ist der Lohn eines gottlosen Menschen bei Gott, und das Erbe, das Gott ihm zugesprochen hat.

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1: Hiob antwortete und sprach: Ja, ich weiß sehr gut, dass es so ist und dass ein Mensch nicht Recht behalten kann gegen Gott. Hat er Lust, mit ihm zu streiten, so kann er ihm auf tausend nicht eins antworten. Gott ist weise und mächtig. Wem ist's je gelungen, der sich gegen ihn gestellt hat? Er versetzt Berge, ehe sie es inne werden. Er kehrt sie um in seinem Zorn. Er bewegt die Erde von ihrem Ort, dass ihre Pfeiler zittern. Er spricht zur Sonne, so geht sie nicht auf, und versiegelt die Sterne. Er allein breitet den Himmel aus und geht auf den Wogen des Meers. Er macht den Wagen am Himmel und den Orion und das Siebengestirn und die Sterne des Südens. Er tut große Dinge, die nicht zu erforschen, und Wunder, die nicht zu zählen sind. Siehe, er geht an mir vorüber, ohne dass ich's gewahr werde, und wandelt vorbei, ohne dass ich's merke. Siehe, wenn er wegrafft, wer will ihm wehren? Wer will zu ihm sagen, was machst du? Gott wehrt seinem Zorn nicht. Unter ihn mussten sich beugen die Helfer Rahabs. Wie sollte denn ich ihm antworten und Worte finden vor ihm? Wenn ich auch Recht habe, so kann ich ihm doch nicht antworten, sondern ich müsste um mein Recht flehen. Wenn ich ihn auch anrufe, dass er mir antwortet, so glaube ich nicht, dass er meine Stimme hört. Vielmehr greift er nach mir im Wettersturm und schlägt mir viele Wunden ohne Grund. Er lässt mich nicht Atem schöpfen, sondern sättigt mich mit Bitternis. Geht es um Macht und Gewalt? Er hat sie. Geht es um Recht? Wer will ihn vorladen? Wäre ich gerecht, so müsste mich doch mein Mund verdammen. Wäre ich unschuldig, so würde er mich doch schuldig sprechen. Ich bin unschuldig. Ich möchte nicht mehr leben. Ich verachte mein Leben. Es ist eins, darum sage ich, er bringt den Frommen um wie den Gottlosen. Wenn seine Geißel plötzlich tötet, so spottet er über die Verzweiflung der Unschuldigen. Er hat die Erde unter gottlose Hände gegeben, und das Antlitz ihrer Richter verhüllt er. Wenn nicht er, wer anders sollte es tun? Meine Tage sind schneller gewesen als ein Läufer. Sie sind dahin geflogen und haben nichts Gutes erlebt. Sie sind dahin gefahren wie schnelle Schiffe, wie ein Adler herabstößt auf die Beute. Wenn ich denke, ich will meine Klage vergessen und mein Angesicht ändern und heiter bleiben, so fürchte ich doch wieder alle meine Schmerzen, weil ich weiß, dass du mich nicht unschuldig sprechen wirst. Ich soll ja doch schuldig sein. Warum mühe ich mich denn so vergeblich? Wenn ich mich auch mit Schneewasser wische und reinigte meine Hände mit Lauge, so wirst du mich doch eintauchen in die Grube, dass sich meine Kleider vor mir ekeln. Denn er ist nicht ein Mensch wie ich, dem ich antworten könnte, dass wir miteinander vor Gericht gingen. Dass es doch zwischen uns einen Schiedsmann gäbe, der seine Hand auf uns beide legte. Dass er seine Rute von mir nehme und mich nicht mehr ängstige. So wollte ich reden und mich nicht vor ihm fürchten, denn ich bin mir keiner Schuld bewusst. Mich ekelt mein Leben an. Ich will meiner Klage ihren Lauf lassen und reden in der Betrübnis meiner Seele und zu Gott sagen, verdamme mich nicht, lass mich wissen, warum du mich vor Gericht ziehst. Gefällt dir's, dass du Gewalt tust und verwirfst mich, den deine Hände gemacht haben, und bringst der gottlosen Vorhaben zu Ehren? Hast du denn Menschenaugen, oder siehst du, wie ein Sterblicher sieht? Oder ist deine Zeit wie eines Menschen Zeit? Oder deine Jahre wie eines Mannes Jahre, dass du nach meiner Schuld fragst und nach meiner Sünde suchst, wo du doch weißt, dass ich nicht schuldig bin und niemand da ist, der aus deiner Hand erretten kann? Deine Hände haben mich gebildet und bereitet. Danach hast du dich abgewandt und willst mich verderben? Bedenke doch, dass du mich aus Erde gemacht hast und lässt mich wieder zum Staub zurückkehren? Hast du mich nicht wie Milch hingegossen und wie Käse gerinnen lassen? Du hast mir Haut und Fleisch angezogen, mit Knochen und Sehnen hast du mich zusammengefügt. Leben und Wohltat hast du an mir getan, und deine Obhut hat meinen Odem bewahrt. Aber du verbargst in deinem Herzen, ich weiß, du hattest das im Sinn, dass du darauf achten wolltest, wenn ich sündigte, und mich von meiner Schuld nicht lossprechen. Wäre ich schuldig, dann wehe mir. Und wäre ich schuldlos, so dürfte ich doch mein Haupt nicht erheben, gesättigt mit Schmach und getränkt mit Elend. Und wenn ich es aufrichtete, so würdest du mich jagen wie ein Löwe und wiederum erschreckend an mir handeln. Du würdest immer neue Zeugen gegen mich stellen und deinen Zorn auf mich noch mehren und immer neue Heerhaufen gegen mich senden. Warum hast du mich aus meiner Mutter Leib kommen lassen? Ach, dass ich umgekommen wäre und mich nie ein Auge gesehen hätte. So wäre ich wie die, die nie gewesen sind, vom Mutterleib weg zum Grabe gebracht. Ist denn mein Leben nicht kurz? So höre auf und lass ab von mir, dass ich ein wenig erquickt werde, ehe denn ich hingehe und komme nicht zurück, ins Land der Finsternis und des Dunkels, ins Land, wo es stockfinster ist und dunkel ohne alle Ordnung. Und wenn's hell wird, Kapitel 11, so ist es immer noch finster. Da hob Zophar von Naama an und sprach, muss langes Gerede ohne Antwort bleiben? Muss denn ein Schwätzer immer Recht haben? Müssen Männer zu deinem leeren Gerede schweigen, dass du spottest und niemand dich beschämt? Du sprichst, meine Rede ist rein, und lauter bin ich vor deinen Augen. Ach, dass Gott mit dir redete und täte seine Lippen auf und zeigte dir die Tiefen der Weisheit, denn sie ist zu wunderbar für jede Erkenntnis, damit du weißt, dass er noch nicht an alle deine Sünden denkt. Meinst du, dass du weißt, was Gott weiß? Oder kannst du alles so vollkommen treffen wie der Allmächtige? Die Weisheit ist höher als der Himmel. Was willst du tun? Tiefer als die Hölle. Was kannst du wissen? Länger als die Erde und breiter als das Meer. Wenn er daherfährt und gefangen legt und Gericht hält, wer will's ihm wehren? Denn er kennt die heillosen Leute. Er sieht den Frevel und sollte es nicht merken? Kann ein Hohlkopf verständig werden? Kann ein junger Wildesel als Mensch zur Welt kommen? Wenn aber du dein Herz auf ihn richtest und deine Hände zu ihm ausbreitest, wenn du den Frevel in deiner Hand von dir wegtust, dass in deiner Hütte kein Unrecht bliebe, so könntest du dein Antlitz aufheben ohne Tadel und würdest fest sein und dich nicht fürchten. Dann würdest du alle Mühsal vergessen und so wenig daran denken wie an Wasser, das verrinnt. Und dein Leben würde aufgehen wie der Mittag. Und das Finstere würde ein lichter Morgen werden. Und du dürftest dich trösten, dass Hoffnung da ist, würdest rings um dich blicken und dich in Sicherheit schlafen legen, würdest ruhen und niemand würde dich aufschrecken, und viele würden deine Gunst erbitten. Aber die Augen der Gottlosen werden verschmachten, und sie werden nicht entrinnen können, und als ihre Hoffnung bleibt, die Seele aufzunehmen.

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Gott ist Liebe. Weil Gott Liebe ist, schuf er das gesamte Universum und gab uns das Leben. Seine Liebe ist vollkommen, rein und sagt die Wahrheit. Wir sehen Gottes Liebe zu uns darin, dass er Jesus, seinen einzigen Sohn, für unsere Sünden sterben ließ, damit wir die Versöhnung mit ihm

Und es wird gepredigt werden, das Evangelium vom Reich in der ganzen Welt zu einem Zeugnis über alle Völker, und dann wird das Ende kommen.

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Liebe Familie, ich werde fortgehen. Es tut mir so leid, dass ich euch das antue, aber ich weiß keinen anderen Ausweg mehr. Ihr kennt meine Not, die der Herr in meinem Leben zugelassen hat. Ich bete doch zum Herrn, dass er mich erhört, dass er mich da durchführt. Möchte er mich durch diese Not prüfen? Möchte er, dass ich durch sie ihm näher komme? Möchte er mich durch sie auf die Knie zwingen, dass ich nachts aufstehe zu beten, dass ich faste, dass ich mich ändere? Aber ich habe dafür doch keine Kraft. Liebe Mama, lieber Papa, ich kann nicht mehr. Oft weine ich, weil ich nicht mehr weiter weiß und dann verzweifle ich. Ab und zu habe ich diese Sicherheit, dass Gott mich da durchführt, dass er will, dass ich das durchmache, um mich ihm näher zu bringen. Aber Mama, warum habe ich diese Sicherheit nur ab und zu? Warum nicht immer? Warum verlässt mich manchmal dieser Mut? Sieht Gott denn nicht, wie oft ich deshalb kaputt bin, wie oft ich mich durch diese Not von ihm entferne, nicht mehr bete, nicht mehr Bibel lese? Sieht er nicht, dass es mich oft so niederdrückt? Bitte, Mama, sag mir, warum ist das so? Sag meinen Freunden Bescheid, dass ich weggehe. Dass ich gehe, weil Gott mir nicht hilft. Dass ich ein Versager bin, dass die Welt geschafft hat, mich zu holen. Dass es mir dort leichter sein wird. Auch die Gemeinde wird es mitbekommen, dass ich weg bin. Erkläre es bitte allen, Papa. Ich liebe euch und ich weiß, dass ich euch damit sehr weh tue. Aber Gott hört mich einfach nicht. So liege ich nachts wach und im Gedanken verfasse ich diesen Abschiedsbrief. Ich weiß, dass ich dies niemals umsetzen würde. Niemals könnte ich mein geliebtes Elternhaus verlassen und einfach gehen. Aber warum spiele ich denn überhaupt mit diesen Gedanken? Wieso habe ich den Wunsch, einfach zu gehen, alles hinter mir zu lassen, einfach weg zu sein von allem? Weil ich einfach nicht mehr kann. Gott verlangt wahrscheinlich viel zu viel von mir. Er hat mir zu viel auferlegt. Ich werde abfallen. Ich werde gehen. Aber so kann doch mein Gott nicht sein. So kann dieser Gott nicht sein, der Himmel und Erde gemacht hat, der alles geschaffen hat, der mich liebt, jeden Tag. Nie lässt er mich allein. So kann mein Gott nicht sein. Das kann nicht mein Gott sein. Ich liege im Bett und ich versuche, mich irgendwie zu beruhigen. Ich denke zurück und mir wird klar, dass diese Not mir auch Gutes gebracht hat, dass ich Gott durch das viele Beten und Flehen näher gekommen bin. Und ich weiß, dass jeder Christ nun mal Nöte hat und mal auch Zeiten kommen, in der es stockdunkel ist. Nur in Leid kommen wir dem Herrn näher. Und mir wird klar, ich habe mich verändert. Dass Gott vielleicht nun mal fordert, dass ich dies durchmachen muss, um im Glauben stärker zu werden. Ja, diese Not hat in mir gearbeitet und mich verändert. Aber Herr, warum ist im Moment denn alles so schlimm? Warum geht es im Moment nicht weiter? Warum bleibe ich im Moment stehen und ich kann nicht mehr? Warum, mein Herr? Ich weiß doch, dass du mich liebst. Du würdest nie sowas zulassen, um mich damit kaputt zu machen. Ich spüre doch täglich deine Hand. Nein, nein, ich werde weiterkämpfen. Gott wird mich führen. Er wird mir helfen. Er hat es in seinem Wort versprochen. Alles, was wir bitten im Glauben, das werden wir empfangen. Vor allem, wenn es etwas ist, das deinem Wille entspricht. Lass mich nicht aufhören zu kämpfen. Lass mich dir vertrauen, Vater. Ich will dir folgen. Ich will dir näher kommen, jeden Tag. Dann werde ich Kraft haben. Dann werde ich Kraft haben, diese Not zu beseitigen, zu besiegen. Und so liege ich im Bett und ich spüre, wie ich ruhiger werde. Ich verdränge alle Gedanken vom Feind, der mich drückt, der mir die Hoffnungslosigkeit

schaffe, diese Gedanken zu verdrängen und sagen, nein, Satan, weiche. Der Herr ist mein Hirte, er ist bei mir. Und so schlafe ich in Ruhe ein, in der Geborgenheit, dass Gott mich führen wird, dass Gott noch nie ein Kind allein gelassen hat und dass er auch mich nicht alleine lassen wird, nicht in dieser Not. Gott wird mich nicht verstoßen, ich weiß es ganz genau. Wie oft geht es einem jeden von uns so? Wie oft fühlen wir uns wie dieser eine Mensch? Wie oft denken auch wir, dass wir einfach nicht mehr weiter können? Wie dieser Mensch, der mit den Gedanken spielt, einfach alle zu verlassen, alles hinter sich zu lassen, einfach wegzulaufen, weit, weit weg zu sein, weil wir keine Kraft mehr haben. Wie oft scheint uns dies als allereinfachste Lösung.

0: Der auferstandene Jesus sagt: Mir ist gegeben alle Gewalt im Himmel und auf Erden. Darum geht hin und mache zu Jüngern alle Völker. Das können wir nicht aus eigener Kraft tun. Deshalb hat Jesus versprochen: Ihr werdet die Kraft des Heiligen Geistes empfangen, der auf euch kommen wird, und werdet meine Zeugen sein. Lass uns deshalb um eine neue Erfüllung mit seinem heiligen, guten Geist beten.
1: Herr, wir brauchen deine Kraft. Ohne dich können wir nichts tun. Erfülle uns neu mit deinem heiligen Geist. Wir wollen deine Boten sein. Gib uns Mut, dein Wort ohne Angst weiterzusagen, damit viele dich kennenlernen. Herr, wir bitten, gieße Ströme des lebendigen Wassers aus, auf uns, auf unsere Jugendkreise, auf unsere Gemeinden und auf junge Leute.

0: denke ich, 9 Jahren, als wir noch in dem alten Haus waren, was so 8,5 Jahre her ist das, wohnte eine alte Oma unten im Erdgeschoss. Und einmal war sie bei uns oben für Kaffee, Kuchen. Und ich glaube, sie war zu der Zeit 83 Jahre alt. Und im Gespräch haben wir über Gott gesprochen und sie sagte mir, Gott kann ich verstehen, aber wozu Jesus? Und das ist eine alte Dame, die ihr ganzes Leben als Mitglied der Landeskirche gewesen ist. Und dennoch konnten sie die Frage stellen, wozu Jesus? 83 Jahre alt, hier in Deutschland aufgewachsen, den Krieg durchgemacht, alles und sagte, wozu Jesus? Wie ist das möglich? Wie kann ein Mensch in diesem Land aufwachsen und dennoch die Frage haben, wozu Jesus? Besonders ein Mensch, der 83 Jahre alt ist. Wie kann das möglich sein? Wir werden heute diese Frage laut und deutlich aus dem Hebräerbrief beantworten, wozu Jesus, indem wir die Erhabenheit Jesu Christi betrachten. Wir werden sehen, dass zur Zeit des Schreibens des Hebräerbriefes es ein Problem unter den zerstreuten Judenchristen gegeben hatte. Es gab mehrere Probleme, aber eins war es, dass es gab gewisse Leute, die sie ein bisschen durcheinander gebracht haben, indem sie aufgrund vom Psalm 8 argumentiert haben, dass Jesus nichts Besonderes sein kann, weil er Mensch geworden ist. Wenn er ein Mensch ist, dann ist er sogar niedriger als die Engel. Denn in Psalm 8 steht es, was ist der Mensch, dass du ihn achtest, den du niedriger gemacht hast als die Engel. Und die haben gesagt, die Engel sind offensichtlich größer als Jesus. Und so in Kapitel 1 und Kapitel 2, der Schreiber des Briefes beweist uns, wie Jesus erhabener ist als die Engel. Ich glaube, 11-mal mindestens wird das Wort Engel verwendet in Kapitel 1 und Kapitel 2. Und wir werden Stück für Stück durch diese, durch das erste Kapitel und durch das zweite Kapitel lesen heute und sehen, wie der Schreiber argumentiert. Und er stellt die Erhabenheit Jesu Christi dar in Position. Er sitzt zur Rechten des Vaters in Person oder im Wesen. Der ist Gott. Auch im Dienst, in dem, was er für uns getan hat, ist er erhabener als die Engel. Denn die Engel sind nur dienstbare Geister. Jesus hat aber die Versöhnung bewirkt in sein Blut. Und dann werden wir sehen, dass seine Verkündigung erhabener ist als die Verkündigung der Engel im Alten Testament. Lass uns Kapitel 1 jetzt gemeinsam lesen. Nachdem Gott vielfältig und auf vielerlei Weise ehemals zu den Vätern geredet hat in den Propheten, hat er am Ende dieser Tage zu uns geredet im Sohn, den er zum Erben aller Dinge eingesetzt hat, durch den er auch die Welten gemacht hat, er der Ausstrahlung seiner Herrlichkeit und Abdruck seines Wesens ist und alle Dinge durch das Wort seiner Macht trägt, hat sich zur Rechten der Majestät in der Höhe gesetzt, nachdem er die Reinigung von den Sünden bewirkt hat. Und er ist um so viel erhabener geworden als die Engel, wie er einen vorzüglicheren Namen vor ihnen ererbt hat. Denn zu welchem der Engel hat er jemals gesagt, mein Sohn bist du, ich habe dich heute gezeugt. Und wiederum, ich werde ihm Vater und er wird mir Sohn sein. Wenn er aber den Erstgeborenen wieder in den Erdkreis einführt, spricht er, und alle Engel Gottes sollen ihn anbeten. Und von den Engeln zwar spricht er, der seine Engel zu Winden macht und seine Diener zu einer Feuerflamme. Von dem Sohn aber, dein Thron, o Gott, ist von Ewigkeit zu Ewigkeit und das Zepter der Aufrichtigkeit ist Zepter deines Reiches. Du hast Gerechtigkeit geliebt und Gesetzlosigkeit gehasst. Darum hat dich, o Gott, dein Gott, gesalbt mit Freudenöl vor deinen Gefährten. Und du, Herr, hast im Anfang die Erde gegründet, und die Himmel sind Werke deiner Hände. Sie werden untergehen, du aber bleibst, und sie alle werden veralten wie ein Kleid, und wie einen Mantel wirst du sie zusammenrollen, wie ein Kleid, und sie werden verwandelt werden. Du aber bist derselbe, und deine Jahre werden nicht aufhören. Zu welchem der Engel aber hat er jemals gesagt, setze dich zu meiner Rechten, bis ich deine Feinde hinlege als Schemel deiner Füße? Sind sie nicht alle dienstbare Geister, ausgesandt zum Dienst, um derer Willen, die das Heil erben sollen? Hier können wir klar sehen, wozu Jesus. Hier können wir klar sehen, wer er ist und was er für uns getan hat. Was er für uns getan hat, wird eigentlich in Kapitel 2 erleuchtet. Und das werden wir bald auch mitlesen. Aber zuerst möchte ich die Punkte, die in den ersten 14 Versen betonen. Erstens, Jesus ist erhaben über die Engel in Person oder im Wesen. Was Gott hier über Jesus sagt, ist klar zu lesen durch diese Fragen, die er stellt. Er stellt die Frage, zu welchem der Engel hat er jemals gesagt, mein Sohn bist du. Das ist im Psalm Kapitel 2, Vers 7. Und er zitiert vom Psalm 2, Vers 7, um zu beweisen, dass Jesus der Sohn Gottes ist in aller Ewigkeit. Das heißt, bevor er je Mensch geworden ist, hat Gott Jahre davor durch David, König David, gesagt, du bist mein Sohn. So, bevor er überhaupt Mensch geworden ist, steht es, dass er schon der Sohn Gottes gewesen ist. Der Name Jesus ist vorzüglicher. Er ist genannt Sohn Gottes. Das heißt, Jesus ist Gott. Wenn wir die Verse 8 bis 9 betrachten hier, da sind Zitate aus Psalm 45, die Verse 6 bis 7. Und es steht da, Gott spricht mit Gott. Dein Thron, o Gott, ist von Ewigkeit zu Ewigkeit. Wenn man die Zeit dafür nimmt, Psalm 45 aufzuschlagen, es ist klar, dass Gott redet. Und Gott ist am Sprechen. Und Gott sagt, dein Thron, o Gott, ist von Ewigkeit zu Ewigkeit. Und so Gott, der Vater, spricht zu Gott, dem Sohn, und sagt ihm, dein Thron, o Gott, ist von Ewigkeit zu Ewigkeit. Und dann in den Versen 10 bis 12 zitiert er vom Psalm 102, die Verse 25 bis 27. Und da sagt er, redet er von Jesus. Lass uns diese Verse kurz mal nochmal lesen in Bezug auf Jesus. Vers 10. Und du, Herr, hast im Anfang die Erde gegründet und die Himmel sind Werke deiner Hände. Na, jetzt gehen wir zurück zu dieser Frage, wozu Jesus? Wir könnten nicht mal existieren ohne Jesus. Es ist durch seine Hände, dass alles geschaffen worden ist. Er spricht von Jesus hier. Sie werden untergehen, du aber bleibst, und sie alle werden veralten wie ein Kleid, und wie einen Mantel wirst du sie zusammenrollen. Viele sagen, Mensch, wie können wir sicher sein, dass im Psalm 102, dass es tatsächlich um Jesus handelt? Lass uns Psalm 102 aufschlagen. Viele behaupten, dass der Schreiber des Hebräerbriefes und auch die anderen Aposteln das Alte Testament einfach vergeistlicht haben, indem sie Jesus überall gefunden haben, obwohl es unmöglich um ihn handeln kann oder könnte in dem Zusammenhang zur Zeit des Schreibens. Aber das stimmt nicht. Sie haben sich an das Wort gehalten und sie haben etwas gesehen, das eindeutig darauf hingewiesen hatte, dass dieser Psalm um Jesus handelt. Psalm 102, Vers 17. Denn der Herr wird Zion wieder aufbauen. Er wird erscheinen in seiner Herrlichkeit. Na, wer ist es, der nach Zion kommt, laut der Schrift? Und wir werden seine Herrlichkeit sehen. Es ist Jesus. Er wird nach Zion kommen. Er wird sein Reich aufbauen. Wir wissen aufgrund des Alten Testamentes und des Neuen Testamentes, dass Jesus wiederkommt in alle seine Herrlichkeit, baut sein Reich auf und regiert 1000 Jahre lang in Jerusalem. Und damit wird er alle Verheißungen des Alten Testamentes, auch die im Psalm 2, in Erfüllung bringen. Und er wird erscheinen in seiner Herrlichkeit. Gott der Vater wird das nicht tun. Jesus wird es tun. Und so haben sie verstanden, dass dieser Psalm bezieht sich auf Jesus, der kommen wird und erscheinen wird in aller seiner Herrlichkeit. Und wir werden ihn sehen. Und so, die haben die Psalmen nicht missbraucht. Sie haben nicht einfach Verse, die in Bezug auf Gott, den Vater waren, einfach genommen und sie in Bezug auf Jesus genommen. Sie sind tadellos mit der Schrift umgegangen. Und diese Zitate aus dem Psalmen beweisen eindeutig, dass Jesus erhabener ist als die Engel, obwohl er Mensch geworden ist und vor einer kurzen Zeit niedriger als die Engel gemacht wurde. Und so Gott sagt über ihn, du bist mein Sohn. Und bemerke die Fragestellung hier. Es steht, zu welchem der Engel hat Gott je dies gesagt? Und dann noch einmal, denn zu welchem der Engel hat er jemals gesagt, mein Sohn bist du? Er stellt diese Frage immer wieder da, Vers 13 noch einmal. Zu welchem der Engel hat er jemals gesagt, setze dich zu meinen Rechten? Der Punkt ist hier, durch die Fragestellung beweist der Schreiber, dass Jesus erhabener ist als die Engel. Und er beweist, dass die Schrift dies eindeutig auch lehrt. Und dann sagt er, was sagt Gott aber über die Engel? Und dann zitiert er, auch vom Alten Testament, Verse in Bezug auf die Engel. Wir lesen hier, dass die Engel sollen Jesus anbeten. Kapitel 1, Vers 6. Dieses Zitat ist entweder vom Psalm 97, Vers 7, und ich glaube, es ist auch von diesem Psalm, oder von 5. Mose, Kapitel 32, Vers 43. Der Punkt ist, die Septuaginta, die griechische Übersetzung des Alten Testamentes, benutzt das Wort Engel im Psalm 97, Vers 7. In der Urschrift steht es Götter auf Hebräisch. Aber die Juden, die die Septuaginta, das heißt das Alte Testament, ins Griechisch übersetzt haben, haben das Wort Götter übersetzt mit dem Wort Engel, weil sie haben verstanden, was damit gemeint wurde. Auch im Alten Testament sind die Engel genannt worden, öfters Söhne Gottes. Und so, sie haben verstanden, in dem Vers, es handelt sich um Engel, und sie haben es dann auf Griechisch als Engel übersetzt worden. Und der Schreiber des Hebräerbriefes, unter dem Einfluss des Heiligen Geistes, hat es auch zitiert so, wie es in der Septuaginta geschrieben steht, und damit bestätigt, dass die Übersetzung eine gute Übersetzung ist. Und hier sagte er, als Gottes Sohn in die Welt kam, hat Gott befohlen, dass Engel ihm loben und anbeten sollen. Das heißt, die Engel sollen sich vor Jesus neigen und sie sollen ihn anbeten. Wie kann man behaupten, dass Jesus niedriger sei als die Engel, wenn die Engel befohlen worden sind, von Gott dem Vater den Sohn anzubeten? Es ist ganz logisch. Man braucht nicht Abitur machen, um diesen Versen zu verstehen. Es ist eindeutig klar, was er sagen will. Der redet nicht in Rätseln, der stellt es eindeutig klar, die Erhabenheit Jesu Christi über Engeln dar. Und dann sagt er über die Engel, die Engel sind nur Diener Gottes, Kapitel 1, Vers 7. Und da ist ein Zitat vom Psalm 104, Vers 4. Und dann sehen wir in Offenbarung, Kapitel 19, Vers 10, dass die Engel sollen nie angebetet werden. Das ist, wo Johannes, der Apostel Johannes, versucht hatte, einen Engel anzubeten, und der Engel sagte, tut es nicht. Ich bin nur ein Diener Gottes, genau wie du. Tu es nicht. Die Engel dürfen nicht angebetet werden. Die Tatsache, dass Jesus Anbetung angenommen hat von uns, beweist, dass er Gott ist. Dazu, Gott würde niemals sagen, sitze zu meiner Rechte, wenn Jesus nicht dem Vater gleich ist. Und das ist der zweite Punkt. Jesus ist auch in Position erhabener als die Engel. Und das ist die Frage, die wir hier lesen in diesem Abschnitt. Zu welchem der Engel aber hat er jemals gesagt, setze dich zu meiner Rechten, bis ich deine Feinde hinlege als Schemel deine Füße? Wenn wir Kapitel 8, Vers 1 aufschlagen von dem Hebräerbrief, lesen wir immer wieder, dass es betont wird, wo Jesus jetzt ist. Kapitel 8, Vers 1. Die Hauptsache aber bei dem, was wir sagen, ist, Wir haben einen solchen Hohepriester, der sich gesetzt hat zur Rechten des Thrones der Majestät in den Himmeln. Und dann in Kapitel 10, Vers 12. Dieser aber hat ein Schlachtopfer für Sünden dargebracht und sich für immer gesetzt zur Rechten Gottes. Und so der Punkt ist, dass Jesus, obwohl er vor einer kurzen Zeit Mensch geworden ist und sich selbst erniedrigt hat und vor einer kurzen Zeit niedriger als die Engel war, er ist jetzt nicht mehr in dieser Position. Er ist jetzt wieder dort, wo er vorher von aller Ewigkeit her war, das heißt zur Rechten des Vaters im Himmel. Und so seine Position ist weit erhabener als die der Engel. Was Gott über die Engel sagt, die Engel sind nur dienstbare Geister, Vers 14. Und wir sehen, dass die Position Jesu ist ein starker Beweis dafür, dass Jesus Gott sei, weil Gott seine Ehre nicht teilen will. Ich möchte ein Vers aus Jesaja zitieren, Kapitel 42, Vers 8. Ich bin Jahwe, das ist mein Name. Und meine Ehre gebe ich keinem anderen, noch meinen Ruhm den Götterbildern, den Götzen. Das heißt, Gott teilt seine Ehre mit keinem. Außer mit wem? Mit Jesus. Jesus ist Gott. Sonst dürfte er nicht zur Rechten des Vaters sitzen. Es steht hier eindeutig in Vers 2. Hat er am Ende dieser Tage zu uns geredet, dem Sohn, den er zum Erben aller Dinge eingesetzt hat, durch den er auch die Welten gemacht hat. Da sehen wir, dass Vater und Sohn dabei waren und zusammen mit dem Heiligen Geist die ganze Welt geschaffen haben, als Dreieinheit. Und es steht er, das heißt Jesus, der Ausstrahlung seiner Herrlichkeit, das heißt die Herrlichkeit des Vaters, und Abdruck seines Wesens ist. Das heißt, wenn wir Jesus sehen, dann sehen wir den Vater. Und das ist auch, was Jesus dem Philippus gesagt hatte, nicht wahr? Philippus sagt uns, zeige uns den Vater. Und er sagte, bin ich so lange unter euch und ihr kennt mich nicht? Wer mich gesehen hat, hat den Vater gesehen, sagte Jesus. Wozu Jesus? Ich denke, wir können langsam sehen, wozu Jesus. Er ist Gott. In Person. Auch in Position sehen wir das. Der dritte Punkt aber ist, dass Jesus erhabener ist als die Engel im Dienst. Das heißt, das, was er für uns tut, ist erhabener. Und ab Kapitel 2, Vers 1 will der Schreiber uns erklären, warum Jesus für eine kurze Zeit niedriger gemacht worden ist als die Engel. Warum ist er Mensch geworden? Wenn er so hoch ist und so erhaben ist, warum diese Erniedrigung? Wird er bestraft? Nein, der hat das von sich aus getan. Unsertwegen. Lass uns Kapitel 2 jetzt gemeinsam lesen. Deswegen müssen wir umso mehr auf das achten, was wir gehört haben, damit wir nicht etwa am Ziel vorbeigleiten. Denn wenn das durch Engel verkündete Wort fest war und jede Übertretung und jede Ungehorsam gerechte Vergeltung empfing, wie werden wir entfliehen, wenn wir eine so große Rettung missachten? Sie ist ja, nachdem sie ihren Anfang damit genommen hatte, dass sie durch den Herrn verkündigt wurde, uns gegenüber von denen bestätigt worden, die es gehört haben, wobei Gott zugleich Zeugnis gab durch Zeichen und Wunder und mancherlei Machttaten und Austeilungen des Heiligen Geistes nach seinem Willen. Denn nicht Engeln hat er den zukünftigen Erdkreis unterworfen, von dem wir reden. Es hat aber irgendwo jemand bezeugt und gesagt, was ist der Mensch, dass du seiner gedenkst? Oder des Menschensohn, dass du auf ihn achtest. Du hast ihn ein wenig unter die Engel erniedrigt. Mit Herrlichkeit und Ehre hast du ihn gekrönt. Du hast alles unter seine Füße gelegt. Denn indem er ihm alles unterwarf, ließ er nichts übrig, das ihm nicht unterworfen wäre. Jetzt aber sehen wir ihm noch nicht alles unterworfen. Wir sehen aber Jesus, der ein wenig unter die Engel erniedrigt war, wegen des Todesleidens mit Herrlichkeit und Ehre gekrönt, damit er durch Gottes Gnade für jeden den Tod schmeckte. Denn es geziemte ihm, um dessen Willen alle Dinge und durch den alle Dinge sind, indem er viele Söhne zur Herrlichkeit führte, den Urheber ihrer Rettung durch Leiden vollkommen zu machen. Denn sowohl der, welche heiligt, als auch die, welche geheiligt werden, sind alle von einem. Aus diesem Grund schämt er sich nicht, sie Brüder zu nennen, indem er spricht, kundtun will ich deinen Namen meinen Brüdern. Inmitten der Gemeinde will ich dir Lob singen. Und wiederum, ich will mein Vertrauen auf ihn setzen. Und wiederum siehe ich und die Kinder, die Gott mir gegeben hat. Weil nun die Kinder Blutes und Fleisches teilhaftig sind, hat auch er in gleicher Weise daran Anteil gehabt, um durch den Tod den zunichte zu machen, der die Macht des Todes hat, das ist den Teufel. Und um alle die zu befreien, die durch Todesfurcht das ganze Leben hindurch der Knechtschaft unterworfen waren. Denn er nimmt sich doch wohl nicht der Engel an, sondern der Nachkommenschaft Abrahams nimmt er sich an. Daher musste er in allem den Brüdern gleich werden, damit er barmherzig und ein treuer Hohepriester für Gott werde, um die Sünden des Volkes zu sühnen. Denn worin er selbst gelitten hat, als er versucht worden ist, kann er denen helfen, die versucht werden. Hier haben wir die Erklärung vom Psalm 8. Hier haben wir eine Erklärung, warum Jesus für eine kurze Zeit niedriger, ein wenig niedriger gemacht worden ist als die Engel. Hier sind zwei Gründe genannt worden. Einmal, damit er ein treuer Hohepriester werden könnte für uns. Einer, der alles, der versucht worden ist in allen Bereichen, so wie wir, aber ohne Sünde gewesen ist. Und zweitens, damit er an unserer Stelle sterbe. Gott ist gerecht. Gott ist kein Gott, der ein Auge zudrückt und sagt, ach, kommt schon rein. Er ist kein Gott, der die Sünde missachtet oder übersieht. Er ist ein heiliger Gott. Der wird genannt ständig in dem Jesaja-Brief, der Heilige Israels. Er ist ein heiliger Gott und das heißt, dass er die Sünde hasst. Es heißt auch, dass er der Maßstab ist der Gerechtigkeit und das Sagen hat, was Sünde ist und was Sünde nicht ist. Seine Augen entscheiden, was richtig ist und was falsch ist. Und in seinem Wort offenbart er uns, was ihm gefällt und was ihm nicht gefällt. Er sagt uns klar und deutlich aus, von Anfang an haben Adam und Eva gewusst, was der Herr will. Gott hat immer wieder geoffenbart, was richtig ist und was falsch ist. Und der Mensch packt es nicht. Der Mensch ist in Adam Sünde geworden. Wir sind Sünde, weil wir sündigen, ist es klar. Aber jeder Mensch ist als Sünde in die Welt geboren. Warum? Nicht nur, weil Adam gesündigt hat, sondern weil wir in Adam auch gesündigt haben. In Römer Kapitel 5, Vers 12 steht es, dass die Sünde ist in die Welt gekommen durch einen Menschen und der Tod durch die Sünde. Und dann steht es, dass alle sterben. Warum? Denn alle haben gesündigt. Vergangenheitsform. Steht nicht, denn alle sündigen, sondern denn alle haben gesündigt. Und dann in den Versen 13 und 14 von Römer 5 beweist er seinen Punkt, indem er sagte, von 1. Mose Kapitel 2, Vers 17, nämlich wo er gesagt hat, an dem Tag, wenn ihr von diesem Baum isst, an dem Tag werdet ihr mit Sicherheit sterben. Das heißt, es war ein Gebot mit einer Warnung. Wenn ihr von diesem Baum isst, werdet ihr mit Sicherheit sterben. Von der Zeit bis Mose gab es keine neuen Gesetze. Und dennoch, die Leute, die Nachkommen von Adam, sind gestorben, obwohl sie kein Gesetz übertreten haben. Weil wo es kein Gesetz gibt, gibt es auch keine Sünde, sagt Paulus in den Versen 13 und 14. Sein Punkt war, wie konnte dann die Nachkommen von Adam dann sterblich sein? Wie konnte seine Nachkommen dann auch sterben, wenn sie in der Gleichheit Adam und Eva eine Übertretung nicht begangen hatten? Und das ist ein Beweis dafür, dass in Adam haben wir alle diese Sünde getan. Und so jeder Mensch kommt in die Welt schon als Sünde. David sagt das über sich selbst aus. Mit Sicherheit sagt David, bin ich als Sünde in die Welt geboren. Deswegen brauche ich meinen Kindern nicht beibringen müssen, wie sie streiten sollen. Das können sie von alleine. Ich brauche meinen Kindern das Schlechte nicht beibringen, die Selbstsüchtigkeit, ein Spielzeug aus der Hand von einem anderen Kind zu reißen und zu sagen, meins. Das, was wir in den ersten zwei Menschen sehen, Kain und Abel, sehen wir auch heutzutage, weil wir alle in Adam gesündigt haben. Wer daran zweifeln möchte, muss behaupten, dass wenn er in dem Garten gewesen wäre, dass er eine andere Entscheidung getroffen hätte wie Adam. Ich hoffe, dass es unter uns heute keinen Mensch gibt, der so hochmütig sein kann, der dies behaupten könnte. So, wozu Jesus? Wir haben ein großes Problem. Gott ist heilig und wir sind nicht heilig. Da sind wie viele Listen von Sünde in der Bibel? Unzucht jeglicher Art, Ehebruch, spricht von Stehlen, von Lügen. Alle diese Sünden, die wir in den Zehn Geboten haben, wir sollen nicht begehren, nicht mal begehren. Wer kommt an sein Herz dran, um das einzustellen? Ich kann meine Hände bezwingen, nichts zu klauen, aber ich kann mein Herz nicht bezwingen, nicht zu begehren. Da komme ich nicht dran. Ich kann mein Herz nicht ändern. Und jeder Mensch hat ein ernsthaftes Problem. Der begehrt das, was seinem Nächsten gehört. Und er kann nichts anderes, weil er so geboren worden ist. Und es gibt nur ein Mensch, der uns helfen kann. Jesus Christus, der Sohn Gottes, der Mensch geworden ist. Gerade aus diesem Grund. Der wird genannt der zweite Adam in der Schrift. Buchstäblich der letzte Adam. Der ist sündlos in die Welt gekommen und ist sündlos geblieben. Der erste Adam nicht. Und er ist gekommen, uns von unseren Sünden und von der gerechten Strafe Gottes zu retten. Deswegen ist er für eine kurze Zeit niedriger gemacht worden als die Engel. Es steht hier, weil nun die Kinder Blutes und Fleisches teilhaftig sind, hat auch er in gleicher Weise daran Anteil gehabt, um durch den Tod den zunichte zu machen, der die Macht des Todes hat, das ist den Teufel. Und um alle, die zu befreien, die durch Todesfurcht das ganze Leben hindurch der Knechtschaft unterworfen waren. Denn er nimmt sich doch wohl nicht der Engel an, sondern der Nachkommenschaft Abrahams nimmt er sich an. Und dann steht es hier, daher musste er in allem, den Brüdern gleich werden, damit er barmherzig und ein treuer hoher Priester vor Gott werde, um die Sünden des Volkes zu sühnen. Meine Freunde, wenn der Sünde Gott gegenüber gleich, wie soll ich das sagen, wenn die Sünde Gott gleichgültig wäre, wäre es gar nicht nötig gewesen, für Jesus zu sterben. Wenn Gott bereit wäre, die Sünde zu übersehen, eine einzige Sünde zu übersehen, dann wäre es gar nicht nötig gewesen, für Jesus zu sterben. Der Tod Jesu Christi am Kreuz beweist, wie ernst Gott die Sünde nimmt. Die Frage ist, wie ernst nehme ich die Sünde in meinem Leben? Wie ernst nehme ich meine Lage? Und ich muss sagen, dass es gibt im Land kein Gottesfurcht mehr. Hier in Deutschland gibt es kein Gottesfurcht. Kein Mensch fürchtet sich vor Gott. Selbst unter den Gläubigen meinen wir, da wir jetzt unter Gnade stehen, Und nicht unter dem Gesetz können wir leben, wie wir wollen, und uns passiert nichts. Wie viele Kinder mit 13 und 14 werden konfirmiert und sind immer noch tot in ihre Sünden? Sie tun es wegen des Geldes und wegen der Anerkennung. Viele Eltern rufen mich an. Sie sind schon längst aus der Landeskirche ausgetreten, aber dann haben sie ein Problem. Irgendwann mal haben sie Kinder bekommen und jetzt müssen sie getauft werden. Und sie wollen nicht zurück zu der Landeskirche gehen. Und so sie suchen einer, der sie tauft, damit sie in der Schule nicht irgendwie als komisch betrachtet werden, weil sie noch nicht getauft sind. Das passiert andauernd. Warum? Weil Menschen verstehen nicht, wie die Sünde bei Gott ankommt und dass Handlungen der Kirche ein Mensch nicht retten kann. Diese Handlungen können ein Mensch nicht retten. Die Teilnahme am Herrenmahl kann uns nicht retten. Das Einzige, was uns retten kann, ist wahre Buße, indem wir Jesus, die Erhabenheit Jesu Christi, anerkennen und zu ihm kommen im Glauben und sagen: Herr, bitte sei mir gnädig. Bitte vergib mir meine vielen Sünden. Nimm meine Sünden auf dich. Wasch mich rein mit deinem Blut. Und das kann nur passieren, wenn wir vor Gott demütig sind und im Glauben zu ihm kommen. Und es gibt viele, die sich täuschen. Weil wir stellen die Frage: Warum würde jemand dieses Angebot von Jesus ablehnen? Ewiges Leben in seinem Namen zu haben. Wer könnte so dumm sein, sowas abzulehnen? Menschen haben kein Problem mit dieser Botschaft. Die freuen sich, wenn man ihnen sagt: Ich brauchst nur deine Kirchensteuer bezahlen, zweimal im Jahr in der Kirche erscheinen, du brauchst nur konfirmiert werden, getauft werden und sonst kannst du leben, wie du willst. Und du wirst dennoch errettet. Dann sie sagen: Dann abgemacht, schön. Ich habe eine Hoffnung und brauche nicht sehr viel beitragen, um diese Hoffnung zu haben. Das Problem ist aber, Jesus macht keine, er geht sowas nicht ein. Warum? Weil er erhaben ist. Jesus ist kein Bettler. Der steht nicht an der Straße und bettelt um Anerkennung. Der ist der Sitz zur Rechten des Vaters. Er ist erhaben, er ist ein König. Und als der reiche Jünglinge kam zu ihm und fragte ihn: Was muss ich tun, um ewiges Leben zu haben? Er hat ihm gesagt: Musst du vollkommen sein. Du musst das Gesetz vollkommen gehorchen. Und er sollte sofort merken: Das kann ich nicht, das habe ich nie getan, das kannte ich nicht. Aber er hat sich getäuscht und er meinte, er war vollkommen, dass er dem Gesetz gehorcht hatte. Und um ihm zu beweisen, dass keiner gut ist, außer Gott allein, hat Jesus ihm befohlen: Verkaufe alles, was du hast, gib es den Armen und komm und folge mir nach. Und was ist passiert? Er hat Jesus gefragt, was muss er tun, um ewiges Leben zu haben? Und Jesus sagte ihm: Dein Götzen abgeben. Dein Geld ist dein Götzenbild. Schaff es ab und folge mir nach. Das heißt, wende dich ab von deiner Vergangenheit. Das ist wahre Buße. Man wendet sich ab von der Sünde und wendet man sich zu Gott und stellt sich bereit, ihm zu folgen. Jeden Tag. Und er ist traurig weggegangen. Warum? Weil sein Herz hing an sein Geld. Und wir wohnen in einer Zeit, wo es gibt viele Gemeinden, die haben dieses Seeker-Friendly-Modell aufgebaut, wo sie laden Leute ein und sie versuchen, sie ganz vorsichtig mit ihren Sünden vielleicht irgendwann mal zu konfrontieren. Jesus ging mit Menschen nicht so um. Er hat gesagt: Verkaufe alles und folge mir nach. Und dieser Mensch hat die Ewigkeit, ewiges Leben, als weniger im Wert betrachtet als sein Besitztum, was er sowieso verlieren wird. Nacht ist der Mensch in die Welt gekommen und Nacht wird er diese Welt verlassen. Und dennoch hängt das Herz eines jeden Menschen an seinem Besitztum. Und er schätzt das, was er in diesem Leben erleben kann, als höher im Wert als ewiges Leben. Der Grund, warum Menschen Jesus ablehnen, ist nicht, weil er uns ewiges Leben anbietet, sondern weil er fordert von uns die Herrschaft über unser Leben. Und das ist das Problem. Viele wollen Jesus als Retter haben, aber nicht als Herrn. Nicht als erhabener König der Könige und Herr der Herren. Sie wollen Jesus als Lamm Gottes haben, aber nicht als Löwe des Stammes Judas haben. Sie wollen ihn nicht als König, sondern nur als Retter. Und ich sage euch, das ist unmöglich. Gott lässt sowas nicht zu. Wir müssen zu ihm in aller Demut kommen und um Vergebung bitten und die Herrschaft Jesu Christi annehmen. Es gibt eine starke Warnung hier in den Versen 1 bis 4, die wir gelesen haben. Ich lese diese Verse nochmal vor. Deswegen müssen wir umso mehr auf das achten, was wir gehört haben, damit wir nicht etwa am Ziel vorbeigleiten. Denn wenn das durch Engel, und damit meinte das Alte Testament, verkündete Wort fest war, und jede Übertretung und jede Ungehorsam gerechte Vergeltung empfing, wie werden wir entfliehen, wenn wir eine so große Rettung missachten? Das ist eine wichtige Frage. Diese Frage stellt meines Erachtens, denke ich, noch zweimal vor in diesem Brief, wenn man diesen Brief komplett durchliest. Die Anwendung für Ungläubige heute. Wenn du nicht sicher bist, ob du wirklich ein Kind Gottes bist, wenn du nicht sicher bist, ob du wirklich wahre Buße getan hast und Schluss mit deinen Götzenbildern gemacht hast, wenn du nicht sicher bist, dann möchte ich euch ermahnen, Kapitel 3 aufzuschlagen und Vers 7 lesen. Deshalb, wie der Heilige Geist spricht, heute, wenn ihr seine Stimme hört, verhärtet euer Herzen nicht. Kapitel 3, Vers 15. Heute, wenn ihr seine Stimme hört, verhärtet euer Herzen nicht. Kapitel 4, Vers 7. Heute, wenn ihr seine Stimme hört, verhärtet euer Herzen nicht. Das ist die Anwendung für Ungläubige heute. Wenn Gott zu deinem Herzen gesprochen hat, heute ist der Tag des Heils. Schiebe es nicht nach hinten. Sage nicht, irgendwann mal werde ich Buße tun. Da sind genug kleine Kreuze hier, überall, neben einem Baum, wo wir sehen, dass Jugendliche den nächsten Tag nicht erlebt haben. Heute ist der Tag des Heils. Das ganze Volk Israel war unterwegs nach dem versprochenen Land. Und sie wollte die Verheißungen Gottes erleben. Aber sie waren so heilstörig. 10-mal haben sie Gott auf die Probe gestellt, so dass, als sie noch am Leben waren, schwor Gott in seinem Zorn, sie sollen niemals in meine Ruhe einkehren. Und es war zu spät für sie. Sie dürften nicht mehr Buße tun. Sie waren am Leben, aber ohne Hoffnung. Sie mussten in der Wüste umwandeln, bis sie alle gestorben waren. Ab einem gewissen Alter. Und der Schreiber des Hebräerbriefes sagte, sie hatten ein böses Herz des Unglaubens. Kapitel 3 und Kapitel 4 sagte das sonst. Und er sagte, seht zu unter euch, dass es kein Mensch gibt, der sich täuscht, so wie die Israeliten sich damals getäuscht haben. In dem Hebräerbrief, die Judenchristen mussten entscheiden zwischen Jesus als Hohepriester und der Hohepriester aus dem Stamm Levi, der immer noch in Jerusalem zur Zeit des Schreibens gedient hat. Er sagte, Jesus ist unsterblich, der dient in dem wahren Tempel im Himmel, nicht in diesem Tempel auf Erden. das nur eine Kopie ist von dem Original. Er ist ohne Sünde, braucht niemals ein Schlachtopfer für seine eigenen Sünden. Und er sagte nicht nur, dass Jesus erhabener ist über die Engel. Er sagte, er ist erhabener über Moses, über Aaron, über alles, was im Alten Testament geschrieben steht. Jesus ist besser als das, erhabener. Und die Frage ist, damals, die Israeliten in der Wüste wollten zurück nach Ägypten gehen. Und zur Zeit des Schreibens, manche Judenchristen haben überlegt, haben wir uns richtig entschieden, sollen wir zurück nach Jerusalem gehen? Und der Punkt war, nein. Wir sollen bereit sein, die Schande Jesu Christi zu tragen. Die Anwendung für uns als Gläubige ist dies. Kapitel 3, Vers 1. Daher, heilige Brüder, Teilhaber der himmlischen Berufung, betrachtet den Apostel und hohen Priester unseres Bekenntnisses Jesus, der treu ist dem, der ihm dazu gemacht hat, wie auch Mose in seinem ganzen Haus. Der Punkt hier ist, dass wir sollen unsere Augen auf Jesus fixieren. In Kapitel 12 malte er ein Bild von einem Wettlauf. Kapitel 11 hat er gesprochen von diesen Helden, die durch den Glauben vieles erreicht haben. Abraham, Moses, Noah und so weiter, Henoch. Und dann sagt er, es ist, als ob wir alle auf dem Laufbahn sind. Und da ist ein Laufbahn, der für uns, oder die für uns markiert ist. Und er sagte, diesen Wettlauf, der für uns schon markiert ist, sollen wir mit aller Ausdauer laufen. Und er sagte, wir sollen das ausziehen, was uns noch hindert, weil damals die Kleidung war nicht so eng wie heutzutage und sie mussten es ausziehen, um laufen zu können. Und er sagte, die Sünde, die uns zum Stolpern bringen konnten beim Laufen, sollen wir ausziehen und wegtun. Und wir sollen mit aller Ausdauer diesen Wettlauf rennen, indem wir unsere Augen auf Jesus fixieren, sagte er. Der Autor, das heißt der Anfänger und Vollender unseres Glaubens. Und dabei sollen wir daran denken, das ist ein, auf Englisch steht es Cloud of Witnesses. Ich weiß nicht, wie das auf Deutsch übersetzt wird, habe ich vergessen. Wie heißt das?
1: Wolke von Zeugen.
0: Das heißt, es ist, als ob wir in einer Arena laufen. Und Moses und Noah und diese ganzen Glaubenshelden sitzen alle rum da und klatschen in die Hände und rufen uns zu. Ihren Wettlauf haben sie schon hinter sich. Unser steht noch vor uns. Und die Frage ist, spaziere ich durch den Alltag oder laufe ich mit aller Ausdauer? Dazu brauchen wir nötige Hilfe. Kapitel 4, der letzte Anwendungspunkt. Als ich den Hebräerbrief studiert habe und damals durch diesen Brief gepredigt habe, diese Verse in Kapitel 4 haben mir am meisten bedeutet als Anwendung. Hebräer 4, die Verse 14 bis 16. Da wir nun einen großen hohen Priester haben, der durch die Himmel gegangen ist, Jesus, den Sohn Gottes, so lasst uns das Bekenntnis festhalten. Denn wir haben nicht einen hohen Priester, der nicht Mitleid haben könnte mit unseren Schwachheiten, sondern der in allem in gleicher Weise wie wir versucht worden ist, doch ohne Sünde. Lasst uns nun mit Freimütigkeit hinzutreten zum Thron der Gnade, damit wir Barmherzigkeit empfangen und Gnade finden zur rechtzeitigen Hilfe. Jeder Christ, der ein paar Jahre im Glauben gelebt hat, weiß, wie schwer es ist, dem Herrn zu gefallen im Alltag. Das Fleisch, die sündige Natur, die weiterhin in uns wohnt, hindert das. Wir sind faul, wir sind träge. Es fällt uns schwer, im Heiligen Geist zu wandeln, anstatt im Fleisch. Die Lüsten des Fleisches, die Begierden des Fleisches machen uns manchmal fertig. Aber wir haben einen hohen Priester, der Mitleid mit uns haben kann. Er weiß, was wir durchmachen. Und man muss verstehen, was für ein großes Vorrecht dies ist. Warum hat Gott damals so viele Trennwände in dem Tempel gebaut? Warum? Warum gab es einen Hof für die Heiden, einen Hof für die Frauen, einen Hof für die Leviten und dann so sogar diese Allerheiligste, wo nur der hohe Priester durfte reingehen? Warum? Warum hat Gott diese Abtrennungen gemacht? Damit wir verstehen können, dass unsere Sünde uns von Gott entfernt. Dass es etwas zwischen uns und Gott ist. Und dann, als Jesus starb, was ist passiert mit dem Vorhang über diese allerheiligste Stelle, wo nur der hohe Priester durfte reingehen? Wisst ihr? Es ist von oben nach unten auseinandergerissen, damit der Zugang zum Thron der Gnade allen frei sei durch Jesus. Und man muss verstehen, die Juden hatten Todesangst, in diese Allerheiligste reinzugehen. Warum? Wenn wir das Alte Testament lesen, wir sehen, als David sogar diesem Bundeslade getragen hatte, einer hat, der kein Levit war und gegen das Gesetz gehandelt hatte, er hat, wie heißt das, diese Bundeslade sollte kippen, er dachte, es wird kippen und er wollte es nur so festhalten und Gott hat ihn sofort getötet, weil sie haben auf das Wort Gottes nicht geachtet. Ananias und Sapphira haben auch das erlebt. Der Punkt ist, dass es ist ein großes Vorrecht, ohne Furcht in die Gegenwart Gottes hineintreten zu dürfen. Und jetzt dürfen wir das. Es ist mir gesagt worden, dass sogar die russische Übersetzung steht, mit aller Frechheit oder Dreistigkeit soll man vor den Thron der Gnade gehen. Es steht mit aller Freimütigkeit. Und dieses Vorrecht nützen wir nicht aus. Wir vergessen, dass Jesus auferstanden ist. Wir vergessen, wo er jetzt zur Zeit sitzt, nämlich zur Rechten des Vaters. Und wir vergessen, was für ein Vorrecht wir haben, Barmherzigkeit und Gnade jeden Tag neu zu empfangen, um die Begehren des Fleisches zu überwinden. Was könnte praktischer sein? Was könnte notwendiger sein für uns? Also das, was wir hier...
1: Die Fortsetzung folgt morgen um die gleiche Zeit.
0: Lass uns beten.

Solches redete Jesus und hob seine Augen zum Himmel empor und sprach: Ich bitte aber nicht für diese allein, sondern auch für die, welche durch ihr Wort an mich glauben werden, auf dass sie alle eins seien, gleich wie du, Vater, in mir und ich in dir. Auf dass auch sie in uns eins seien, damit die Welt glaube, dass du mich gesandt hast. Und ich habe die Herrlichkeit, die du mir gegeben hast, ihnen gegeben, auf dass sie eins seien, gleich wie wir eins sind. Ich in ihnen und du in mir, auf dass sie zu vollendeter Einheit gelangen, damit die Welt erkenne, dass du mich gesandt hast und sie liebst, gleich wie du mich liebst.

Gott spricht: Ein Fremdling soll bei euch wohnen wie ein Einheimischer unter euch. Und du sollst ihn lieben wie dich selbst.

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1: Durch die herzliche Barmherzigkeit unseres Gottes wird uns besuchen das aufgehende Licht aus der Höhe.

Jesus, deine Vergebung kennt keine Grenzen. Dafür danken wir dir. Bei dir wollen wir bleiben. Dir wollen wir folgen. Wir wollen keine anderen Götter und Herren neben dir haben.

bist Retter meines Herzens und immer noch da. Du bist Alpha und Omega und das ist immer noch wahr. Du bist die Zuversicht und du bist Zärtlichkeit. Du reichst bis in mein Herz und Millionen mal so weit. Du bist die

und bin nicht geringer als ihr. Wer wüsste das nicht? Ich muss von meinem Nächsten verlacht sein, der ich Gott anrief und den er erhörte. Der Gerechte und Fromme muss verlacht sein. Dem Unglück gebührt Verachtung, so meint der Sichere. Ein Stoß denen, deren Fuß schon wankt. Die Hütten der Verwüster stehen ganz sicher und Ruhe haben, die wider Gott toben, die Gott in ihrer Faust führen. Frage doch das Vieh, das wird dich's lehren, und die Vögel unter dem Himmel, die werden dir's sagen, oder die Sträucher der Erde, die werden dich's lehren, und die Fische im Meer werden dir's erzählen. Wer erkennte nicht an dem allen, dass des Herrn Hand das gemacht hat, dass in seiner Hand ist die Seele von allem, was lebt, und der Lebensodem aller Menschen? Prüft nicht das Ohr die Rede, wie der Mund die Speise schmeckt? Bei den Großvätern nur soll Weisheit sein, und Verstand nur bei den Alten? Bei Gott ist Weisheit und Gewalt, sein ist Rat und Verstand. Siehe, wenn er zerbricht, so hilft kein Bauen. Wenn er jemand einschließt, kann niemand aufmachen. Siehe, wenn er das Wasser zurückhält, so wird alles dürr, und wenn er es loslässt, so wühlt es das Land um. Bei ihm ist Kraft und Einsicht. Sein ist, der da irrt und der Irre führt. Er führt die Ratsherren gefangen und macht die Richter zu Toren. Er macht frei von den Banden der Könige und umgürtet Lenden mit einem Gurt. Er führt die Priester barfuß davon und bringt zu Fall die alten Geschlechter. Er entzieht die Sprache den Verlässlichen und nimmt weg den Verstand der Alten. Er schüttet Verachtung auf die Fürsten und zieht den Gewaltigen die Rüstung aus. Er öffnet die finstern Schluchten und bringt heraus das Dunkel ans Licht. Er macht Völker groß und bringt sie wieder um. Er breitet ein Volk aus und treibt's wieder weg. Er nimmt den Häuptern des Volks im Lande den Mut und führt sie irre, wo kein Weg ist, dass sie in der Finsternis tappen ohne Licht, und macht sie irre wie die Trunkenen. Siehe, das hat alles mein Auge gesehen und mein Ohr gehört, und ich hab's verstanden. Was ihr wisst, das weiß ich auch, und ich bin nicht geringer als ihr. Doch ich wollte gern zu dem Allmächtigen reden und wollte rechten mit Gott. Aber ihr seid Lügentüncher und seid alle unnütze Ärzte. Wollte Gott, dass ihr geschwiegen hättet, so wäret ihr weise geblieben. Hört doch, wie ich mich verantworte, und merkt auf die Streitsache, von der ich rede. Wollt ihr Gott verteidigen mit Unrecht und Trug für ihn reden? Wollt ihr für ihn Partei nehmen? Wollt ihr Gottes Sache vertreten? Wird's euch auch wohlgehen, wenn er euch verhören wird? Meint ihr, dass ihr ihn täuschen werdet, wie man einen Menschen täuscht? Er wird euch hart zurechtweisen, wenn ihr heimlich Partei ergreift. Werdet ihr euch nicht entsetzen, wenn er sich erhebt, und wird sein Schrecken nicht über euch fallen? Was ihr zu bedenken gebt, sind Sprüche aus Asche. Eure Bollwerke werden zu Lehmhaufen. Schweigt still und lasst mich reden. Es komme über mich, was da will. Was soll ich mein Fleisch mit meinen Zähnen festhalten und mein Leben aufs Spiel setzen? Siehe, er wird mich doch umbringen, und ich habe nichts zu hoffen. Doch will ich meine Wege vor ihm verantworten. Auch das muss mir zum Heil sein, denn es kommt kein Ruchloser vor ihn. Hört meine Rede und, was ich darlege, mit euren Ohren. Siehe, ich bin zum Rechtsstreit gerüstet. Ich weiß, dass ich Recht behalten werde. Wer ist, der mit mir rechten könnte? Denn dann wollte ich schweigen und zugrunde gehen. Nur zweierlei tu mir nicht, so will ich mich vor dir nicht verbergen. Lass deine Hand fern von mir sein, und dein Schrecken erschrecke mich nicht. Dann rufe, ich will dir antworten, oder ich will reden, dann antworte du mir. Wie groß ist meine Schuld und Sünde? Lass mich wissen meine Übertretung und Sünde. Warum verbirgst du dein Antlitz und hältst mich für deinen Feind? Willst du ein verwehendes Blatt schrecken und einen dürren Halm verfolgen, dass du so Bitteres über mich verhängst und über mich bringst die Sünden meiner Jugend? Du hast meinen Fuß in den Block

gelegt und hast Acht auf alle meine Pfade und siehst auf die Fußtapfen meiner Füße, der ich doch wie Moder vergehe und wie ein Kleid, das die Motten fressen. Der Mensch, vom Weibe geboren, lebt kurze Zeit und ist voll Unruhe, geht auf wie eine Blume und fällt ab, flieht wie ein Schatten und bleibt nicht. Doch du tust deine Augen über einen solchen auf, dass du mich vor dir ins Gericht ziehst? Kann wohl ein Reiner kommen von Unreinen? Auch nicht einer. Sind seine Tage bestimmt, steht die Zahl seiner Monde bei dir, und hast du ein Ziel gesetzt, das er nicht überschreiten kann? So blicke doch weg von ihm, damit er Ruhe hat, bis sein Tag kommt, auf den er sich wie ein Tagelöhner freut. Denn ein Baum hat Hoffnung, auch wenn er abgehauen ist. Er kann wieder ausschlagen, und seine Schößlinge bleiben nicht aus. Ob seine Wurzel in der Erde alt wird und sein Stumpf im Boden erstirbt, so grünt er doch wieder vom Geruch des Wassers und treibt Zweige wie eine junge Pflanze. Stirbt aber ein Mann, so ist er dahin. Kommt ein Mensch um, wo ist er? Wie Wasser ausläuft aus dem See und wie ein Strom versiegt und vertrocknet, so ist ein Mensch, wenn er sich niederlegt, er wird nicht wieder aufstehen. Er wird nicht aufwachen, solange der Himmel bleibt, noch von seinem Schlaf erweckt werden. Ach, dass du mich im Totenreich verwahren und verbergen wolltest, bis dein Zorn sich legt und mir ein Ziel setzen und dann an mich denken wolltest. Meinst du, ein toter Mensch wird wieder leben? Alle Tage meines Dienstes wollte ich harren, bis meine Ablösung kommt. Du würdest rufen und ich dir antworten. Es würde dich verlangen nach dem Werk deiner Hände. Dann würdest du meine Schritte zählen, aber hättest doch nicht Acht auf meine Sünden. Du würdest meine Übertretung in ein Bündlein versiegeln und meine Schuld übertünchen. Ein Berg kann zerfallen und vergehen und ein Fels von seiner Stätte weichen. Wasser wäscht Steine weg und seine Fluten schwemmen die Erde weg. So machst du die Hoffnung des Menschen zunichte. Du überwältigst ihn für immer, dass er davon muss, entstellst sein Antlitz und lässt ihn dahinfahren. Sind seine Kinder in Ehren, das weiß er nicht. Oder ob sie verachtet sind, das wird er nicht gewahr. Nur sein eigenes Fleisch macht ihm Schmerzen und nur

dem See brach plötzlich ein gewaltiger Sturm los. Die Jünger riefen voller Angst: Herr, hilf uns, wir gehen unter. Jesus antwortete: Warum habt ihr Angst? Dann bedrohte er den Wind und die Wellen. Sofort legte sich der Sturm und es wurde ganz still.

auf dem breiten Weg, der zu Verdammnis führt, und war schon weit von Gott hinweg auf dieser Bahn geirrt. Da zeigte Gott mir ein Gesicht und führte mich in das Gericht. Mir träumte, doch ich sah's ganz klar, ich kann's auch heut noch sehen, dass ich im Todestalle war und musste durch dasselbe gehen. Wir gingen durch die Dunkelheit, mein teures Weib war mir zur Seite. Ein Engel, der uns hier geführt, der sprach sehr ernst zu mir. Wem's hier im Tale lichter wird, geht durch die Himmelstür. Doch wem das Licht nicht wird aufgetan, der muss für immer draußen stehen. Wir gingen durch das dunkle Tal und näher dem Gericht, da sprach mein Weib mit einem Mal, mir wird es jetzt schon Licht, ein heller, lichter Tag bricht an, das ich fast nicht ertragen kann. Bei mir doch nicht, die Dunkelheit bei jedem Schritt vermehrte sich und fühlte, dass die Gnadenzeit auf ewig von mir wich. Mit einem Male waren wir da droben vor der Himmelstür, wo viele andere standen schon. Es dauert auch nicht lange, da kam zu uns der Gottessohn. Wie war mir Angst und Bange vom ewigen Himmelsglanz zum Wald in einer hellen Lichtgestalt. Der Heiland gab ein weißes Kleid dem andern, die dabei, auch meinem Weib an meiner Seite, an mir ging er vorbei. Und ohne dieses Hochzeitskleid geht niemand ein zur Seligkeit. Ich rief, o Jesu, hilf mir doch, blick du auf mich in Gnaden, verleih das weiße Kleid mir noch, dass ich nicht komm zu Schaden. Voll Ernstes nun der Heiland spricht, es ist zu spät, du wolltest nicht. Da sah ich meine Mutter stehen vor mir im weißen Kleide, so schön, wie ich sie nie gesehen in süßer Himmelsfreude. Ihr Angesicht erstrahlte ganz von einem überirdischen Glanz. O Mutter, rief ich sehr betrübt, zum Heiland bete für mich doch, dass er das weiße Kleid mir gibt und meiner sich erbarme noch. Doch ach, wie ernst die Mutter spricht, o nein, mein Kind, du wolltest nicht. Noch konnte ich mein teures Weib im weißen Kleide bei mir sehen. Dann wandte sie sich von mir ab, ins ewige Gezelt zu gehen. Das Band der Liebe, unser Glück, zerriss in einem Augenblick. Ich rief in meiner Bändigkeit, willst du nun von mir gehen und nicht für mich das weiße Kleid vom Heiland mir erflehen? O Ehemann, so ernst die Teure spricht, es ist zu spät, du wolltest nicht. Da sah ich vor mir eine Tür, und schrecklich kann es sein, und dann der Feind, der winkte mir zum Gang in seine Tür. Was ich dort sah, durch jene Tür, der Rüberseele schweige ich hier. Ich schrie in meiner Bändigkeit in meinem Lager auf. Und dieser Schrei um weißes Kleid, der weckte mich dann auf. Ich fühlte nun, sobald ich wach, dass Gott im Traume zu mir sprach. Das war zu viel, es brach mein Herz in wahrer Reu und Buß. Ich fiel in meinem Seelenschmerz dem lieben Gott zu Fuß. Und Gott verstieß mich arme nicht und ging mit mir nicht ins Gericht. Nun ist mein heilige Pflicht, dass ich es anderen sage und bis mein Herz im Tode bricht, die Botschaft weitertrage. Ich frage dich an diesem Heut, wie steht es mit deinem Hochzeitskleid? Du eilst aus dieser Gnadenzeit.

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0: Kapitel 1 Esthers Umgebung. Woher kam es, dass Esther ihr Licht nicht leuchten ließ? Schlief sie? Wollte sie droben die Krone des Lebens haben, ohne hienieden zu kämpfen und zu siegen? Es war keine leichte Aufgabe, die Esther als älteste Tochter und Hauptstütze ihrer Mutter in dem großen Haushalt zufiel, und ihre stete Rührigkeit und Geschäftigkeit ließ darauf schließen, dass sie sich ihrer Verantwortlichkeit bewusst war. Sie ist jetzt eben in ihrer großen, geräumigen Küche beschäftigt. Dabei wirft sie von Zeit zu Zeit einen Blick auf die Uhr, denn alles im Haus ist an äußerste Pünktlichkeit gewöhnt und es ist Teezeit. Die nächstälteste Schwester Helene besuchte noch die höhere Töchterschule mit der 8-jährigen Julie, Alfred das Gymnasium, nur die kleine Minnie, der allgemeine Liebling des Hauses, war noch nicht schulpflichtig und genoss ihre Freiheit nach Herzenslust. Überall waren die Spuren der kleinen, nichtsnutzigen Finger zu sehen und das blonde Lockenköpfchen erschien gerade da am häufigsten, wo es am wenigsten zu gebrauchen war. So reizbar und ungeduldig Esther aber auch sein mochte, die kleine Minnie bekam nie ein böses Wort. Selbst inmitten der anstrengendsten Arbeit behielt Esthers Stimme dem Kind gegenüber den gleichen liebevollen Klang. Minnie, der Sonnenstrahl der ganzen Familie, war das Kind der ältesten Schwester, die schon lange in fremder Erde ruhte, nachdem sie die Kleine noch auf dem Sterbebett der Mutter und den Geschwistern ans Herz gelegt hatte. Esther eilte mit rastlosem Eifer von einer Arbeit zur anderen und rief dabei mit gereizter Stimme der emsig bügelnden Köchin zu: »Lass das Eisen stehen, Margret, hilf mir, sonst werde ich unmöglich zur rechten Zeit fertig.« Wie verschieden klang die Stimme, als sie gleich darauf der kleinen Minnie wehrte, die sich an einer Tüte Rosinen vergriff. »Ich eile mich ja so sehr, ich kann, Fräulein«, antwortete Margret verstimmt, »aber eine solche Menge Wäsche ist nicht im Handumdrehen gebügelt.« »Also gut, sei nur still und rege mich nicht auf.« Die Tür des Esszimmers ging auf und ein brauner Mädchenkopf erschien in der Spalte. »Guten Abend, Esther«, sagte Helene mit fröhlicher Miene und schlüpfte in die Küche. Das junge Mädchen glich einer durstigen, frisch gepflückten Blume, die eher in den Garten als hierher gehörte, und Esther konnte beim Anblick des rosafarbenen Kattunkleides und der weißen, zerknitterten Schürze kaum einen Seufzer unterdrücken. »Du meine Güte, ist denn die Schule schon aus?« rief sie ungeduldig anstelle jeglicher Begrüßung. »Zeit dazu wäre es wenigstens. Wir waren schon am Fluss«, erwiderte Helene. »Willst du nicht das Fleisch und den Kuchen schneiden, Helene? Ich hatte keine Ahnung, dass es schon so spät ist und bin todmüde.« Helenes Stirn umwölkte sich und sie sagte mit verlegener Miene, »Von Herzen gern würde ich dir helfen, Esther, aber leider habe ich Anna Bain mitgebracht und kann sie doch unmöglich so lange warten lassen. Auch hat Herr Hammond versprochen, mir meine Rechenaufgaben zu erklären, wenn ich jetzt gleich zu ihm gehe. Später hat er keine Zeit dazu.« »So geht nur meinetwegen. Herr Hammond mag warten, bis der Tee fertig ist«, antwortete Esther mürrisch. »Willst du wohl die Hand von den Rosinen lassen, Julie?« rief sie dann dem eben eingetretenen Mägdlein zu. »Geh hinauf ins Kinderzimmer, hier bist du mir nur im Weg und du auch, Alfred. Helene, nimm auch die kleine Minnie mit, ich kann sie hier nicht länger brauchen. So viel wirst du hoffentlich tun können, oder nicht?« »Oh, Esther, sei doch nicht so schlechter Laune«, sagte Helene in ihrer gewohnten, gutmütigen Weise und suchte der kleinen Minnie habhaft zu werden. »Komm, Herzchen, Tante Essie ist böse mit uns. Geh lieber mit Tante Helene zu Herrn Hammond, der erzählt uns eine Geschichte.« Einer weiteren Überredung bedurfte es nicht. Minnie folgte bereitwillig der jüngeren Tante, während die müde Tante Esther traurig zurückblieb. Helenes Worte hatten ihr bitter wehgetan. Rastlos eilte sie von der Speisekammer ins Esszimmer und vom Esszimmer in die Speisekammer. Endlich rief sie abermals: »Margret, jetzt hört mit der Bügelei auf, denn du musst mir helfen. Es ist höchste Zeit zum Abendessen.« »Ich bin gerade an Herrn Hollands Hemd. Kann ich es nicht rasch fertig bügeln?« wandte Margret ein. »Was liegt mir an Herrn Hollands Hemd, wenn es so viel Notwendigeres zu tun gibt? Vor allen Dingen musst du Wasser holen und die Flaschen füllen.« Im Esszimmer schlug es 7 Uhr und gleich darauf ertönte die Tischglocke. Die Familie versammelte sich rasch und geräuschvoll. Etwa ein halbes Dutzend Schülerinnen, Herrn Hammond, der Vorsteher der Töchterschule, Fräulein Moulton, die Hauptlehrerin, Fräulein Brookley, die Musiklehrerin, Dr. van Anden, der neue Arzt, Herr und Frau Holland, Schreiber, Herr Arnett. Es herrschte einen Augenblick Schweigen, während Herr Hammond das Tischgebet sprach. Dann aber kam eine lebhafte Unterhaltung in Gang. Margarete goss den Tee ein, während Esther Butter, Brot, Fleisch und Käse herumreichte und Helene die Schwarzbeeren anbot, wobei sie wie gewöhnlich wie eine Elster schwatzte. »Das war einer der heißesten Tage, die wir in diesem Jahr gehabt haben«, bemerkte Herr Holland. »Kaum konnte ich es auf dem Büro aushalten, wo es sonst eigentlich kühl zu sein pflegt.« »Ich habe es auch aufgegeben, heute ein kühles Plätzchen zu finden«, antwortete Frau Holland. Ein spöttischer Zug spielte um Esthers Lippen und sie fragte sich, was Frau Holland wohl zu den glühend heißen Küche... Ein spöttischer Zug spielte um Esthers Lippen und sie fragte sich, was Frau Holland wohl zu der glühend heißen Küche gesagt haben würde, in der sie fast den ganzen Tag hatte zubringen müssen. »Fräulein Esthers Wangen zeugen ebenfalls von ungewöhnlicher Hitze«, sagte Frau Brookley lachend. »Was haben Sie nur angefangen, um so rot zu werden?« »Jedenfalls hatte ich anderes zu tun, als kühle Plätzchen aufzusuchen«, antwortete Esther trocken. »Was heute allerdings Schwierigkeiten gemacht hätte«, bemerkte Dr. Van Anden ebenso trocken. »Wenn sich Leute, die den ganzen Tag nichts zu tun haben, über die Hitze beklagen, was sollen dann die anderen tun?«, meinte Esther. »Mir ist es manchmal im Januar schwer geworden, die richtige Temperatur zu bewahren«, sagte der Doktor. Immer roter wurde Esthers Gesicht. Sie verstand sehr wohl, was Dr. Van Anden damit sagen wollte, hatte er doch gewiss bemerkt, dass ihr nicht nur die Hitze, sondern vor allem die Ungeduld das Blut in die Wangen getrieben hatte. Recht empfindlich war es ihr daher, als die kleine Minnie mit ihren hellen Kinderstimmchen sagte, so dass es alle Tischgenossen hören konnten, »Tante Helene hat gesagt, Tante Essie ist schlechter Laune. Warst du wirklich böse, Tante Essie?« Alle Anwesenden lachten, aber die gutmütige Helene kam der Schwester rasch zu Hilfe und sagte, »Ach Minnie, du darfst nicht immer erzählen, was Tante Helene sagt. Gewöhnlich ist es dummes Zeug und du bist eine kleine Plaudertasche.« Esther schien es, als ob heute die Mahlzeit gar kein Ende nehmen wollte, aber endlich entfernte sich der letzte Tischgenosse und sie beeilte sich, um frischen Tee für ihre Mutter zu bereiten. Helene bemühte sich liebevoll um die blasse Frau mit dem kummervollen Gesicht und fragte besorgt, »Geht es dir jetzt besser, Mütterchen? Ich habe mich heute halb zu Tode gesorgt um dich.« »Oh ja, es geht mir schon etwas besser. Aber Esther, du siehst recht müde aus. Hast du noch viel zu tun?« »Es sind noch die Lampen zu putzen und drei Betten zu machen, wozu ich heute früh nicht mehr die Zeit fand. Auch musste ich für morgen das Frühstück richten und Helenes Kleid flicken.« »Kann Margarete dir nicht eine oder die andere Arbeit abnehmen?« Margarete bügelt. Frau Ried seufzte. »Es ist gut, dass ich nicht oft Migräne habe«, sagte sie traurig. »Du würdest dich sonst bald aufreiben. Helene, gehst du heute Abend noch in den Vortrag?« »Ja, Mutter, deine würdige Tochter hat die Ehre, heute Abend als Schreiberin aufzutreten. Esther, kannst du nicht mit mir gehen? Mein dummes Kleid hat noch lange Zeit.« »Morgen Abend würdest du ganz anders denken. Nein, ich kann nicht hingehen«, erwiderte Esther kurz. Endlich war das schwere Tagewerk vollbracht und Esther zog sich in ihr Zimmer zurück. Sie war todmüde und alle Glieder taten ihr weh von der übergroßen Anstrengung. Die niedrigen Fenster des freundlichen kleinen Zimmers, das sie mit Helene teilte, gewährte eine liebliche Aussicht auf den nahen Fluss. Esther setzte sich auf ihren Lieblingsplatz ans Fenster und schaute auf die kleine Gruppe vor dem Haus hinab. Unwillkürlich bemächtigte sich ihrer ein Gefühl des Neides und sie fragte sich, warum ihr Leben nicht ebenso leicht und sorgenfrei sein könnte wie das der anderen. Warum immer noch so viel für Helenes Ausbildung geschah, während sie die Schule so früh hatte aufgeben müssen, um zu Hause zu helfen, weshalb sie nicht ebenso schöne Spitzen tragen konnte wie Frau Holland. Es war jetzt bedeutend kühler geworden und die fröhlichen Stimmen der unten versammelten Hausbewohner klangen zu ihr herauf. »Was wissen die da unten von der Hitze, von den Sorgen und Mühen des Lebens?«, sagte Esther geringschätzig und erinnerte sich dabei der vielen Widerwärtigkeiten, mit denen sie, erst 18 Jahre alt, zu kämpfen hatte. Ja, es war ihr gründlich zuwider, dieses Kehren und Bürsten, Bette machen und Lampen putzen, dieses rastlose Arbeiten vom Morgen bis zum Abend, das ihr keine Zeit zum Lesen und Studieren oder zu irgendwelcher anderen noch so harmlosen Abwechslung ließ. War es ein Wunder, wenn ihr unter solchen Umständen die Geduld ausging? Wer konnte auch unter solchen Verhältnissen noch fröhlichen Mutes bleiben? »Wenn ich nur einmal eine Veränderung haben könnte«, sagte sie wieder und immer wieder, »wenn nur irgendeine Unterbrechung in das trostlose Einerlei meines Lebens käme.« Und hatte Esther denn wirklich keinen Grund zur Dankbarkeit? Hatte sie gar nichts von der fröhlichen Gruppe, die sie beneidete, voraus? Hatte sie vergessen, dass sie ein Gotteskind war? Wusste sie nicht, dass der Heiland darauf wartete, ihre Nöte und Schwierigkeiten zu übernehmen? Warum hielt sie fest? Warum bedachte sie nicht, was ihrer einst drum wartete? Ein weißes Kleid, eine Krone und eine Harfe, ja ein seliges Plätzchen in den Wohnungen des Lichts? War das nicht dankenswert? Aber daran dachte Esther in ihrer Verstimmung nicht. Wie fest musste sie doch träumen, um nicht einmal zu bedenken, dass noch keines der fröhlichen Herzen da unten dem Heiland gehörte. Nicht eines, denn die Lehrer und Lehrerinnen der Töchterschule waren nicht dabei. Ja. Esther schlief, obwohl sie jeden Sonntag regelmäßig in die Kirche ging und auch den Wochengottesdienst nicht versäumte, trotz ihres Bibellesens und Betens. Wie hätte sie sich sonst jeden Abend neben ihrer jüngeren Schwester zur Ruhe legen können, ohne ein einziges Mal mit ihr von Jesus zu sprechen? Wie ganz anders hätte sich
1: Esther
0: sonst der Einfluss im Haus fühlt.
1: Kapitel 2.
0: Was Helene dachte. Die 16-jährige Helene Ried war das fröhlichste, sorgloseste Geschöpfchen, das man sich denken kann. Fröhlich vom frühen Morgen bis zum späten Abend und von einer Sorglosigkeit, die an Leichtsinn grenzte. Selten sah man sie mürrisch oder gar schlechter Laune, aber es hatte bisher niemand die geringsten Ansprüche an sie gestellt, noch waren je die verschiedenen Arbeiten und Pflichten des Hauses an sie herangetreten, so dass sie mit ihren hellen Augen verwundert reinschaute, wenn ihre Hilfe doch einmal begehrt wurde, wie zum Beispiel an einem geschäftigen Samstagmorgen, als ihre Mutter rief, »Helene, kannst du nicht die Teller spülen? Margret kommt heute nicht vom Fleck und Esther macht soeben den Kuchenteig.« »Sogleich, Mutter«, sagte Helene und tänzelte mit der kleinen Minnie auf der Schulter in die Küche. »Hier bin ich. Was steht zu Diensten? Wo sind die Teller?« Esther sah von ihrer Arbeit auf und sagte in keineswegs freundlichem Ton, »Ich würde an deiner Stelle zuerst hinaufgehen und zum Spülen ein weißes Kleid anziehen.« »Ach, ich tue meine Manschetten herunter und binde mir deine riesengroße Küchenschürze um. Dann geht es ganz gut«, erwiderte Helene gutmütig, nachdem sie einen Blick auf ihr rosafarbenes Kattunkleid, die zerknitterten Manschetten und das niedliche Schürzchen geworfen hatte. »Das ist meine reine Schürze, mit der kann ich keine Teller waschen.« »Ach, sorge nicht, Mutter Weisheit, ich tue deiner reinen Schürze nichts zuleide.« Mit diesen Worten hüllte Helene ihre kleine Person in die umfangreiche Schürze. »Nicht diese Schüssel, Kind«, ließ sich jetzt die Mutter hören, »die ist für die Milch bestimmt.« »Ach so«, sagte Helene, »darum ist sie mir so blank vorgekommen. Du meine Güte, was für ein Ungeheuer. Komme ja nicht in die Nähe, Minnie, sonst fällst du hinein oder trinkst, ehe ich dich mit dem Küchentuch wieder herausfischen kann. Apropos, wo ist denn das Tuch?« »Esther, es muss ein Stück eingesetzt werden. Es hat ein großes Loch in der Mitte und noch so viele dünne Stellen.« »So flick es eben«, bemerkte Esther trocken. »So, die Vorbereitungen wären gemacht. Jetzt kann es losgehen. Soll ich die Dinger da waschen?« Mit diesen Worten griff Helene nach einem Stoß Formen, die neben Esther standen. »Lass doch stehen«, brummte Esther. »Das sind ja meine Backformen, die ich sogleich brauche. Jetzt hast du sie nass gemacht und ich muss sie alle noch einmal abwischen. Es wäre mir wirklich lieber, du gingst hinauf in die Küche. Du bist doch nur im Weg.« »Minnie«, sagte Helene ernst, »wir dürfen uns heute nicht in Tante Essis Nähe wagen. Sie ist ein Wauwau und könnte uns beißen. Ich fürchte mich vor ihr.« Frau Ried konnte sich das Lachen nicht erwehren. Sie ahnte nicht, wie viel Esther heute schon in die Quere gekommen war und wie wehe dem Mädchen Helenes Worte taten, und sagte nur, halb im Ernst, halb scherzend, »Was für ein Kindskopf du doch bist, Helene. Kannst du denn nicht 5 Minuten lang vernünftig sein?« Es wäre allerdings sehr zu wünschen, bei einer so feierlichen, ernsten Beschäftigung wie das Waschen von Tellern und Schüsseln, bedarf es eines sehr großen Ernstes dazu, Mutter. »Du, Rotkehlch, steck den Schnabel nicht in meine Spülschüssel.« Sie hatte Minnie nämlich auf den Tisch gesetzt, gerade vor die Spülschüssel. Frau Ried blickte sich um und rief, »Oh Helene, was ist dir denn nun wieder eingefallen, sie auf den Tisch zu setzen?« »Ich wollte sie nur in Sicherheit bringen, Mutter. Wenn ich sie frei herumlaufen ließe, hätte sie jetzt schon alle Rosinen genascht, die für den Kuchen bestimmt sind. Pass auf, Minnie, wenn du deine Füße nicht ruhig hältst, binde ich sie mit dem langen Küchentuch an die Schüssel fest und du musst deine Lebtage die Spülschüssel hinter dir dreinschleppen.« Aber die übermütige Minnie ließ sich nichts sagen. Einmal zappelte sie zu arg mit den Füßen, sodass die Schüssel das Gleichgewicht verlor und zerbrach. »Ach du meine Güte«, rief Helene, als sich das Wasser über ihr ergoss, über die weißen Strümpfe und sogar in die zierlichen Schuhe floss. Minnie erhob ihre Stimme und vermehrte damit die allgemeine Bestürzung. Esther ließ das Eiweiß stehen, das sie gerade zu Schnee schlagen wollte, und hob die zerbrochenen Scherben auf, während Frau Ried der bestürzten Helene zurief, »Trage Minnie hinauf, du bist viel zu kindisch, als dass man dich in der Küche gebrauchen könnte.« »Es tut mir wirklich leid, dass das passieren musste«, sagte Helene, indem sie sich aus der großen weißen Schürze schälte, sich aber bei aller Reue des Lachens nicht erwehren konnte. »Weine nicht, Herzblättchen, zum Glück sind wir nicht ertrunken.« Wenn es auf dieser Welt eine Klasse Menschen gibt, die unangenehmer sind als alle anderen, so sind es die Leute, die sich Christen nennen. Diese Bemerkung entschlüpfte Herrn Heinrich Arnett an demselben Samstag, an dem er abends auf der Veranda stand und auf Frau Hollands Briefe wartete. »Warum denn, Heinrich?«, fragte Helene mit einiger Entrüstung. »Es ist Tatsache, Helene. Denken Sie nur ein wenig nach, dann werden Sie finden, dass ich recht habe. Sie sind weder selbstloser und freundlicher als andere Leute und halten sich doch für besser.« »Was hat sie denn in diese Stimmung versetzt, Heinrich?« »Gewisse Dinge, die heute im Büro vorgekommen sind, haben mich zu dieser Überzeugung gebracht. Aber abgesehen davon, müssen Sie mir nicht beistimmen?« »Meine Mutter ist Christin«, sagte Helene nachdenklich. »Sie ist doch gewiss gut.« aber nicht, weil sie Christin ist, sondern weil sie ihre Mutter ist. Sie könnten graue Haare bekommen, ehe sie eine bessere Mutter fänden, als die meinige ist, und doch ist diese keine Christin. Sie müssen doch zugeben, dass Herr Hammond ein guter Mann ist. Soweit ich es beurteilen kann, um kein Haar besser oder freundlicher als Herr Holland. Ich habe letzteren viel lieber. Vor allen Dingen will er nichts Besseres vorstellen als wir. Ich muss gestehen, bemerkte Helene, ich kenne nicht viele fromme Leute. Fräulein Moulton zählt sich zu den Frommeren. Aber ich halte sie auch nicht für besser als Fräulein Brookley, die keine besonderen Ansprüche auf Frömmigkeit macht. Nehmen wir aber zum Beispiel Esther. Sie rechnet sich entschieden zu den Gläubigen. Und finden Sie, dass sie um ihres Glaubens willen etwas von ihnen voraus hat? Ich habe die Erfahrung gemacht, dass mit ihnen viel leichter zu verkehren ist als mit ihrer Schwester. Ach, sagte Helene lachend, uns kann man nicht vergleichen. Wir sind so verschieden wie eine Biene und ein Schmetterling oder irgendwelches anderes nutzlose Geschöpf. Sie sind aber gewaltig im Irrtum, wenn sie mich für die bessere von uns beiden halten. Ohne Esther würde meine Mutter ja vor Verzweiflung sterben und der ganze Haushalt ginge aus den Fugen. Ich habe meine Lebtage die Schmetterlinge lieber gehabt als die Bienen, sagte Herr Arnett kopfschüttelnd. Die Bienen stechen. Heinrich, sagte Helene mit möglichst ernsthafter Miene. Sie sprechen ja, als hätten sie die Religion ganz über Bord geworfen. Wenigstens ist es nicht das Verdienst der sogenannten Gläubigen, wenn dies nicht der Fall ist. Dessen kann ich sie versichern. In demselben Augenblick warf Frau Holland ihre Briefe von der Veranda herunter und Herr Arnett eilte davon. Aus dem gegenüberliegenden weinumrankten Häuschen kam jetzt Anna Bain langsam, müden Schrittes und setzte sich neben ihre Freundin auf die Türschwelle. Kaum hatte sie ein Weilchen geplaudert, als Esther Helene zurief, »Kannst du nicht für mich auf die Post gehen, Helene? Ich habe diese Briefe liegen lassen.« »Ja«, sagte Helene bereitwillig, »glaubst du, dass du so weit gehen kannst, Anna?« »Dagegen möchte ich ein Veto einlegen«, sagte Dr. Van Anden, der gerade die Stiege herunterkam. Sie sollen sich überhaupt nicht in der Abendluft aussetzen, noch dazu ohne Kopfbedeckung. Für so unvernünftig hätte ich sie nicht gehalten, Fräulein Anna. Ach, Herr Doktor, lassen Sie mich doch ein ganz klein wenig die milde Abendluft genießen. Leider kann ich diese Verantwortung nicht auf mich nehmen. Sie müssen entweder ins Zimmer oder nach Hause gehen, denn die kleinste Unvorsichtigkeit würde sich streng rächen. Fräulein Esther, ich besorge Ihre Briefe. Was nur Dr. Van Anden einfällt, dass er so viel Wesens mit Anna Bain macht? Er setzt noch dem Mädchen alles Mögliche in den Kopf mit seinen albernen Reden, sagte Esther, als sie des Abends mit ihrer Schwester allein war. Wieso? Fragte Helene betroffen. Meinst du, weil er sie heute Abend so gebieterisch nach Hause schickte? Du weißt doch, dass sie sehr zart ist und daher alle Ursache hat, vorsichtig zu sein. Ich fürchte, sie ist es nicht lange genug und bedarf wohl ab und zu der Ermahnung. Noch heute früh hat der Doktor ihrem Vater gesagt, dass ihr die geringste Unvorsichtigkeit das Leben kosten könnte. Unsinn, erwiderte Esther. Dr. Van Anden tut wahrhaftig, als ob er das Gras wachsen höre. Meiner Ansicht nach schildert er ihren Zustand nur deshalb so gefährlich, damit es später heiße, er habe sie gerettet. Ich kann durchaus nicht finden, dass das Mädchen schlechter aussieht als vor einem Jahr. Erstaunt wandte sich Helene zu ihrer Schwester und sagte traurig, ich weiß wirklich nicht, was heute Abend über dich gekommen ist. Du hast doch oft gehört, dass Anna Bain im letzten Stadium der Schwindsucht ist und du weißt doch, dass sie meine beste Freundin ist. Esther wusste selbst nicht, wie ihr zumute war. Nur so viel stand fest. Es war der schwerste Tag gewesen, den sie je erlebt hatte. Und sie hatte ihrer üblen Laune nachgegeben, bis alle besseren Gefühle in ihr erstickt schienen. Die kleine Minnie hatte die Sache nur noch schlimmer gemacht, indem sie, als Tante Esther sie herzte und küsste, ausrief, »Oh, Tante Essie, du hast Tränen auf mein weißes Schürzchen geweint, sodass es gar nicht mehr so schön steif ist.« Darauf hatte sie das Kind niedergesetzt und war davon geeilt. Ja, niemand hätte leugnen können, dass Esther verdrießlich und unglücklich war. Dr. Van Anden war ihr ein Dorn im Auge. Sie konnte seine anzüglichen Reden über christliche Geduld und Selbstbeherrschung nicht wieder loswerden. Selbst sein ernstes Schweigen schien ihr ein stiller Vorwurf. Er war ihrer Seele zuwider. Kein Wunder, dass Helene an Herrn Arnetts Worte erinnert wurde, als sie sah, wie ihre Schwester vor dem Bett niederkniete und ein flüchtiges Gebet sprach. Kein Wunder, dass sie sich fragte, ob Heinrich Arnett mit seiner heute aufgestellten Behauptung nicht doch recht hatte, als sie ihrer letzten herzlosen Worte gedachte. Und die arme Esther schlief so fest. dass sie gar nicht fühlte, wie viel Schande sie
1: möchtest du eine Prinzessin sein, dann lass Jesus in dein Herz hinein und fange an, Gott hoch zu preisen. Dann wirst du ein Kind Gottes heißen.
2: König, so wird unser Gott genannt. Und damit liegt es auf der Hand, dass all die Mädchen, die sein Kind, somit Prinzessinnen noch sind. Doch musst du dann auch danach streben, so wie eine Prinzessin ja zu leben, zumal den Sünden, Schmutz und solcherlei, denn dieses schickt sich nicht dabei.
1: Ja, unser Gott ist Herr der Herren. Ihn soll die ganze Welt verehren. Er schenkt uns wunderbare Gaben und möchte uns als Kinder haben. Ist das nicht wunderbar und fein, ein richtiges Königskind zu sein? Drum danke Gott und freue dich.
3: Gott!

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1: Lass uns Platz nehmen. Herr, ich bete dich an, ich preise dich. Das ist unser Geschäft und schon sind wir mittendrin im Thema, wie dient man Gott richtig? Oder was ist Gottesdienst? Nun, Gottesdienst ist so viel, ich weiß nicht, ob ich heute fertig werde, aber wir haben ja noch morgen früh. Wie dient man Gott, wie begegnet man Gott und wie lebt man für den Herrn? Das sind so die Gedanken, die mich heute bewegen. Ich denke nur an die unsoziale Geschichte in der Bibel. Da kommt der Großgrundbesitzer nach Hause und sagt zu seinem Knecht, komm, geh in die Küche und fang an, mich zu servieren. Und der Knecht hat schon so hart gearbeitet, kommt erschöpft nach Hause und muss noch dienen am Tisch. Und das ist so unsozial. Und dann hat der Herr gegessen, dann ist er fertig, putzt sich den Mund ab und sagt so, und jetzt kannst du essen. Wenn Gott zufriedengestellt wurde, dann können wir uns an den Tisch setzen und uns ja, bedienen. Wie dient man Gott? Gott dienen, das ist unsere Bestimmung und sogar ein Vorrecht, ein Privileg. Ich darf Gott dienen. Und ich möchte ganz herzlich einladen zu den nächsten Themen. Morgen wird das ein sehr gutes Thema sein. Also du musst dieses Thema unbedingt hören. Brich mit deinen Tabus. Was das alles sind, so Verbote, nicht erlaubt, das kann ich nicht. Verstehst du? Ich frage mich, weißt du, in manchen Ländern, und jetzt habe ich neulich in Nachrichten gehört, bei den Olympiaden, den Koreanern ist verboten, Hundefleisch zu verkaufen. Nicht, dass die westlichen Leute noch irgendwie versehentlich, die bei der Olympiade da unterwegs sind, dass sie noch Hundefleisch essen. Weißt du, die essen Hundefleisch. Verstehst du? Für uns ja, ist es ein Gräuel, oder Schwan zu essen. Das ist diese Tabus. Wer sagt es, dass man das nicht essen darf, nicht essen kann oder was auch immer ist? Tabus. Und ich werde über die Tabus sprechen, die wir so irgendwo im Fleisch haben bei uns. Meine Mutter hat es verboten oder mein Vater hat es verboten, mein Großvater. Bei uns isst man sowas nicht. Andere Leute sagen, Schweinefleisch essen ist ein Gräuel und schütteln sich so. Über Tabus. Brich mit deinen Tabus. Jesus hat sehr viele Tabus gebrochen. Er hat am Sabbat geheilt, hat sich mit den Aussätzigen abgegeben, sich mit den Frauen auf der Straße unterhalten, Kinder geherzt und gedrückt, hat eine ganze Menge Tabus gebrochen, hat sogar beim Essen die Hände nicht einmal gewaschen. Und so hat den Alten es gesagt, und warum tun deine Jünger das nicht? Nur dem Bein. Dann am Sonntag wird das Thema sein, erwarte Antwort auf deine Gebete. Du bekommst immer das vom lieben Gott, was du erwartest. Erwarte nichts und du kriegst auch nichts. Erwarte viel und du wirst viel bekommen. Nach dem, was du erwartest. So. Wie dient man Gott? Es darf keine Last sein, dieser Gottesdienst, sondern wir sollen Freude haben, Lust haben an dem Herrn, mit Vergnügen Gott dienen. Wie mache ich das? Mit Vergnügen, dass ich Spaß habe, so wie ein Hobby. Das sollte mein Gottesdienst sein, Hobby. Also das ist meine Freizeitbeschäftigung. Das sollte Gottesdienst sein, nicht ich muss jetzt 8 Stunden arbeiten, der Chef steht daneben und guckt zu und ob ich das alles perfekt mache. Wer Gott dient, dient einer großen Sache und das würdigt uns. Ich diene einem Ideal, ich verwirkliche ein Ideal. Das ist Gottesdienst, das macht uns herrlich, das verleiht uns Glanz, das macht mich zu einem Würdenträger. Ich darf Gott dienen, das ist ein Vorrecht. Ich muss Gott nicht dienen, er kann mich nicht zwingen, aber ich tue das aus Spaß, aus Freude, aus Liebe. Und Jesus sagt, wer der Größte bei euch im Himmel sein will, und wir möchten alle ganz groß sein, dort am Cherubim, dabei und Seraphinen und wie die alle ihnen heißen, verstehst du, wir möchten ganz groß rauskommen, aber Jesus sagt, der Größte von euch ist ein Diener, der dient. So, es geht nicht um uns, sondern es geht um die Größe Gottes, dass Gott uns so richtig realisiert und verwirklicht. Wie dient man Gott? Zuerst einmal so, wie er uns leitet. Jeder hat eine ganz andere Gabe, ganz anderes Talent. So, wie er uns befiehlt, wie er uns inspiriert, motiviert, so, wie er gerade uns braucht. Also ich denke, ich kann nicht sagen, ich habe die Gabe oder die Berufung und so weiter. Er setzt uns ein, wo er nötig hat. Vielleicht mal Straße fegen, vielleicht mal Wetten machen, vielleicht mal, was weiß ich, kochen. Weißt du, er setzt uns da, wo er uns für nötig erachtet, wo wir gerade gebraucht werden. Mal als Evangelist, mal als Apostel, mal als Hirte, mal als Schäferhund. Also er gebraucht, wie er uns haben möchte. Er ist ja unser Arbeitgeber und er erteilt die Aufträge. Und Er qualifiziert uns auch zu den verschiedenen Diensten. Er sagt, das kannst du, das liegt dir. Versuch's mal und wachse über dich selbst hinaus. So, als Diener Gottes muss ich nur eines tun, ihm gehorchen. Mehr nicht. Ich muss nur das tun, was der Chef sagt. Und einfach, ja, bin sein Angestellter und sein Bodenpersonal. Eigentlich, ich bin ein Stellvertreter Jesu Christi, ohne Papst zu sein. Ich vertrete Christus hier auf dieser Erde, an dem Platz, wo ich bin, in meinem Kiez. Hier, ich bin Stellvertreter Jesu Christi. Ich bin sein Agent. Ich diene ihm, habe eine Aufgabe von ihm bekommen, soll dort in meinem Kiez aufräumen, Ordnung schaffen, was auch immer ist. Ich und mein Haus, wir wollen dem Herrn dienen, hat Josua gesagt. Ich kann nicht woanders sagen, ich diene in Afrika. Ich bin gar nicht in Afrika. Da, wo ich bin, da, wo ich lebe, da, wo ich kämpfe, da muss ich Licht und Salz sein. So steht es in der Bibel. Da habe ich meinen Dienstbereich, da bin ich erwählt, dazu bin ich berufen, dazu bin ich ausgebildet, dazu bin ich ein Spezialist. Diener Gottes sind immer Spezialisten. Sie machen Spezialaufträge, die direkt vom Himmel kommen. Wir denken nicht sich selber aus, sondern Gott gibt uns die Anweisung. So, jetzt gehst du zu dem Nachbar und jetzt besorgst das und so weiter. Wie auch immer ist, wir stehen an seiner Sache. Und Ulrich Barzani hat einmal irgendwo gesagt, dieses schöne Lied, was wir manchmal singen, auch auf dem Pfingstjubel, die Sache ist dein, Herr Jesus Christ. Und hat dieses Lied aufgegriffen und hat gesagt, ja, die Sache ist dein, Herr Jesus Christ, an der wir stehen, deshalb gehen viele schlafen. Oder kann ich schlafen gehen? Nein, weißt du, die Sache ist Jesus, aber wir müssen hier dienen und arbeiten und nicht schlafen gehen. Manchmal, weißt du, wenn wir, Gott hat manchmal Nachtschicht und wir gebrauchen uns manchmal in der Nachtschicht, dann meistens ist Gott nachts aktiv. Wenn die Leute schlafen, sollen wir beten vielleicht oder was auch immer ist. Also, wir können Gott nicht im Fleisch dienen, sondern wir müssen ihm im Geist dienen. Wie macht man das? Gut, dass du fragst. Gott kann man nicht einfach nur so nach seinem Gutdünken denken, jetzt möchte ich für den lieben Gott mal was tun. Ich habe heute noch nichts Gutes getan. Verstehst du? Nein, er muss mir den Impuls geben. Und ich kann nicht nach Belieben ihm dienen, so wie ich Lust und Laune habe. Ich muss manchmal Gott dienen, wenn ich keine Laune habe. Und das ist das Schlimme dabei. Verstehst du? Ich habe gar keine Lust. Aber er sagt, dennoch, die Arbeit muss getan werden. Das Heu muss eingebracht werden. Verstehst du? Es kommt Unwetter, was auch immer ist. So ist der Herr, dieser Arbeitgeber. Also ich diene ihm nicht nach meinem Ermessen, sondern nach seiner Bestimmung, nach seinem Plan. So, in keiner Firma kann ein Arbeiter machen, was er will. Verstehst du? Er muss seine Aufgabe erfüllen, deshalb ist er beauftragt worden. Deshalb wird er auch bezahlt und bekommt auch seinen Lohn. Wie dient man Gott? So, zuerst einmal, ich muss auf den Herrn warten, bis er mir einen Auftrag gibt. Manchmal sitzt man auch rum und wartet man, weil er nichts zu tun gibt. Verstehst du? Die Aufträge sind nicht da. Aber oft, dann kommen sie plötzlich auf einmal so viel, dass du gar nicht mehr fertig wirst. Auch das ist die Arbeit für den Herrn. Verstehst du? Plötzlich, ja, ein Evangelist hat in Holland mal evangelisiert und dann haben sich so viele Leute bekehrt. Dann sagt er, und heute haben die Engel Überstunden müssen sie machen, die Leute in das Buch des Lebens einzutragen. Ja, auch die Engel müssen manchmal Überstunden machen. Und manchen Tagen haben sie nichts zu singen, verstehst du? Denn in der Bibel heißt es, es ist Freude bei den Engeln Gottes im Himmel über einen jeden Sünder, der Buße tut. An manchen Tagen vielleicht bekehrt sich keiner. An manchen Tagen kommt keiner nach Hause. Aber dann kommen 1000 Leute auf einmal dann bei irgendeiner Kampagne oder Evangelisation oder was auch immer ist. So, wie dient man Gott? Im Gebet empfangen wir die Anweisungen für unseren Dienst. Weißt du, wir möchten manchmal Gott dienen und dann erwischt es uns total ganz anders. Da ist der alte Bruder Ananias in Damaskus. Oh Gott, ich möchte dir so dienen. Gebrauch mich, ich möchte irgendetwas für dich tun. Und dann sagt der Herr Ananias, heute wirst du einen großen Fisch fangen. Ja, Herr, ich freue mich schon darauf. Ich werde einen großen Fisch fangen. Und dann sagt der Herr, du, ich habe Arbeit für dich. In der geraden Straße, im Hotel zum Löwen, da ist einer. Weißt du, wer dort sitzt? Saul von Tarsus. Und er ist ein auserwähltes Werkzeug. Geh zu ihm und leg ihm die Hände auf, mach ihn sehend und was auch alles dazu gehört. Oh Gott, ich habe so viel schon gehört über diesen komischen Mann. Er ist ein Hetzer, ein Schikane, ein Christenverfolger, Christenhasser. Also Gott, ich habe so viel Übles über den Mann gehört. Weißt du, wo Gott uns hinschickt? Immer in die an den schwierigsten Stellen. Ich will dir dienen. Bet nicht, Herr, ich will dir dienen. Der Herr wird dich schon einteilen. Er wird dich schon hinschicken. Und dann, wenn er dich schickt, dann geh. Wir bekommen beim Beten die Anweisung. Bet ihn an, preis ihn. Und plötzlich sagt der Herr, Ananias, geh zum Saul von Tarsus. Im Gebet bekommen wir unsere Aufträge und Aufgaben. Er selbst sagt uns, wie und was wir tun sollen. Geh hin, leg ihm die Hände auf, mach keinen Faxen, Spaß nicht so viel, komm gleich zur Sache. Und das macht er auch. Er hat genau bekommen die Anweisung, was er machen soll. Weißt du, wenn er da lange diskutiert hätte, weißt du, der Herr schickt mir Bruder Saulus, der Herr hat mit mir gesprochen und so weiter. Nein, geh direkt hin, frag nicht viel, tu's. Wenn du viel fragst, wenn du Gott dienst und viel fragst, darf ich das? Kann ich das? Ist das erlaubt? Der Teufel wird dir nichts erlauben. Der Teufel wird mit allen Mitteln versuchen, alles zu verhindern. Ich werde nie vergessen, ich plakatiere mal in Stuttgart mit meiner Jugendgruppe und dann steht, plötzlich drehe ich mich um, steht hinter mir ein Polizist. Dann sagte, was machen Sie hier? Sie haben ja gesehen, ein Plakat angebracht, ein Poster. Wer hat das Ihnen erlaubt? Ich habe gesagt, der liebe Gott braucht es. Jesus muss hier bekannt gemacht werden. Also mir ist nichts Besseres eingefallen. Mir ist nur die Geschichte da von den Jüngern eingefallen, als sie den Esel geholt haben. Der Herr bedarf seiner. Ja, wer ist dieser Herr? Ich habe gesagt, der ist da oben. Ja, wer ist dieser Herr? Ich habe gesagt, der ist da oben. Der ist da oben. Ah, ja, ja.

Kinder und sie sind heilige, sind berufen, sind etwas ganz Besonderes. Weißt, Gott beauftragt uns. Der Herr bedarf seiner. Verstehst du? Der Esel, den lösen sie. Wir bringen den Esel zurück, wenn es nachher, wenn die ganze Sache vorbei ist. Wir machen es wieder gut, wir bezahlen die Rechnung. Der Herr bedarf es seiner. So, wir sollen Gott hören. Dann hört er auch auf uns. Und der Schlüssel für unseren Dienst, für unsere Arbeit und so weiter, bekommen wir direkt vom Herrn. Was er euch sagt, das tut. Sehr wichtig, sehr stark. Wenn uns der Himmel aufgeschlossen, wir sehen die vorbereitete Arbeiten. Aha, das muss getan werden, das kommt dran und das und so weiter. So geht es nacheinander. Wir sehen diese Aufträge vom Herrn und wir tun es, den Willen Gottes dann, weil wir im Gebet diese Impulse bekommen. Und Gott bringt es dann zur Funktion. Indem wir hingehen, plötzlich tun sich die Türen auf, fallen die Mauern. Teilen sie die Fluten oder was auch immer sein mag, indem wir einfach unsere Arbeit tun. Darum bete, empfange es vom Herrn und dann geh. Und hab diese Gewissheit Gottes, ich habe Jericho in deine Hand gegeben. So dient man Gott, dass wir hundertprozentig sicher sind, es ist nicht unsere Arbeit, es ist seine Arbeit. Wir stehen in seinem Kampf. Und wir machen nicht eigene Wege und gehen nicht eigene Wege, sondern wir tun das, was er uns sagt. Mir geschehe, wie du gesagt hast, hat die Maria gesagt. Mir geschehe, ja. Ja, mir geschehe, wie du gesagt hast. Und deshalb ist es so wichtig, höre auf Gott. Wie dient man Gott? Indem man hört, in der Predigt, im Gebet, beim Bibellesen, beim Zuhören, Augen aufmachen, Ohren aufmachen. Wir müssen sollen offen durch diese Welt gehen, sensibel sein für die Situation Gottes. Was würde Jesus tun? Verstehst du, diese große Frage, was würde Jesus tun? Das ist nämlich der Schlüssel zum Dienst. Was würde er tun, was er euch sagt? Sag ihm, dass du dann ihn verstanden hast, yes Lord, ich gehe. Wie dient man Gott? Wenn du eine Entscheidung triffst, Gott zu dienen, ich sage dir zuerst einmal, und dann kannst du prüfen, ist es von mir, ist es von Gott oder ist es von Menschen, ist es vom Teufel, von wem ist es? Dein Fleisch sagt zuerst einmal, no, no, no, no, no. Das ist, nein, das ist nichts für mich. Das soll vielleicht der Pastor machen, das soll vielleicht der Evangelist machen. Ich bin ja nicht begabt, nicht befähigt und nicht talentiert. Wir sagen immer nein. Weißt du, wenn du aber sofort ja sagst und mir, ich mag die Leute nicht, die mir sofort ja zurufen und sagen, ja, ich mach's, ich bin dabei, ich sing, ich predige, ich bete, ich verteile Traktate. Nein. Wenn ich jemand fragt, wer möchte das machen, könntest du Schwester das machen, könntest du der Bruder das machen? Wenn er sagt, nee, du, ich weiß nicht, kann nicht, ich traue mir das nicht zu, dann weiß ich, das ist richtig. Die, die sich nichts zutrauen, die sich entschuldigen und sich winden und sagen, ja, hast nicht jemand anders dafür? Nein, Gott hat niemand anders als die Apostel damals, verstehst du, einfache, ungelehrte Leute. Und die hat er genommen. So, wie dient man Gott? Man muss die richtige Richtung kennen, man muss ja, wissen, es ist vom Herrn und es wird größer und größer. Wenn Gott dir etwas zeigt, wird immer größer und größer und größer. Wenn der Teufel dir was zeigt, ist ganz groß. Ich bin dabei, Halleluja, macht euch bereit, meine Panzer kommen. Und dann kommt nichts mehr, verstehst du? Dann kommt nichts mehr. Deshalb ist so wichtig, klein anfangen. Gott fängt ganz klein, sehr klein an, mit einer Zelle. So, wie arbeitet Gott, wie dient man Gott in kleinen Stücken? Da wächst man hinein in diese Arbeit und plötzlich bist du mittendrin und denkst, was bin ich? Ich habe das gar nicht studiert, gar nicht gelernt, kann das gar nicht. Plötzlich steigst, mir ging es in Indien, ich habe mir so vorbereitet, wie werde ich in Indien predigen? Verstehst du, ich wusste, ist ein Kontinent, ist eine ganz andere Welt. Wie mache ich? Da steige ich aus dem Flugzeug und sage, Vater, in Jesu Namen nehme ich das Land jetzt ein. Ich kenne niemanden hier, niemand persönlich. Zumindest nur einen habe ich persönlich gekannt, einen Bruder, ein Missionar, der zu uns immer wieder mal kam, aus Bangalore. So. Aber sonst habe ich niemanden gekannt. Steige ich in Delhi aus dem Flugzeug raus und sage, Herr, das ist jetzt das Land, jetzt nehmen wir das Land ein. Und ich fange an und es fließt und es läuft und es funktioniert. Weißt du, wenn Gott dir einen Auftrag gibt und dich irgendwo hinführt, das läuft, das fließt, das funktioniert. Ist es nicht vom Herrn, dann hast du Verklemmung, einen Frosch im Hals, Ängste, Schwierigkeiten, Probleme, was auch immer es sein mag. So, wie dient man Gott? Er gibt uns die Informationen, die Mittel, die Kraft und die Energie, die Freudigkeit, dass wir das tun, dass wir gar nicht mehr lassen wollen, wir wollen gar nicht mehr zurück. Als ich dann nach Hause zurückkam, ich konnte gar nicht mehr Deutsch sprechen.
verstehst du, wenn man sich so hinein

0: eingesteigert hat in eine andere Sprache. Und wir müssen wissen, und wenn wir Gott dienen, wir müssen wissen, für wen wir dienen, für was wir dienen. Ich arbeite für den Himmel. Ich arbeite für die Ewigkeit. Ich arbeite nicht hier für diesen Verein oder einen Club oder Hauskreis oder was auch immer es sein, die Gruppe. Ich arbeite für die Ewigkeit. Ich stehe an der vordersten Front. Es geht ums Ganze. Das ist der Dienst, den wir tun. Ich komme nachher auf ein paar Punkte, die mir so wichtig sind und die mein Leben geprägt haben in der Arbeit für Gott. Weißt du, ich habe nur eines, die Garantie und die Zusage Gottes, dass er mit mir ist, dass er mich nicht fallen lässt, aber ich tue eine ganz wichtige Arbeit. Den Dienst mit den Seelen, mit den Menschen, es geht um die Ewigkeit. Weißt du, ich kann mit einem Wort etwas alles versauen und ich kann mit einem Wort Menschen in den Himmel bringen und ermutigen und sie aufrichten. Ein Wort nur, irgendein dummer Gedanke, dumme Bemerkung, und deshalb ist so wichtig, das, was ich sage, mein Dienst, ein Satz, ein Wort. So, es ist wichtig, dass ich weiß, wer hinter meiner Arbeit steht, wem das Land gehört, in wessen Dienst wir sind, wessen Arbeit wir tun. Und ich weiß auch, von wem der Lohn kommt. Und wenn ich hier kein Dankeschön bekomme, ich weiß, Gott gibt mir die richtige Belohnung. Hundertfältig, egal was ich mache. Hundertfältig, überleg einmal, was ich alles kriege, was ich zusammenhamstere. Hundertfältig, das kann mir keine Sparkasse geben, keine Bank, keine Anstalt. So, wir sollen aufhören. Und deshalb, ich habe aufgehört, fremden Herren zu dienen. Als ich Prediger wurde, junger Pastor in Stuttgart, weißt du, ich habe überlegt, ich könnte arbeiten. Ich habe ja zwei Hände und ich habe nicht zwei linke Hände. Ich könnte also arbeiten. Nein, ich möchte ganz für den Herrn arbeiten. Egal, auch wenn ich verhungere. Ich möchte ganz für den Herrn arbeiten. Und ich habe mich hineingesetzt und festgelegt, ich kann nicht zwei Herren dienen. Ich kann nicht in einer Stadt wie Stuttgart damals weltliche Arbeit und Gottes Arbeit machen. Ich muss ganz Gottes Werk tun, mit totaler Hingabe, alles oder nichts. Und nur dann gewinnt man. Musst du vorstellen, so jetzt haben wir Olympiade zur Zeit. Weißt du, die geben auch alles her. Ich habe so diese Eiskunstlauf dieser Tage angeguckt, wo dieses Ehepaar da, oder ja, dieses Pärchen da auf dem Eis, was die haben studiert, gearbeitet, gekämpft, bis sie diese Medaille eigentlich hatten. Und so perfekt. Aber das kriegt man nicht sofort. Weißt du, da muss man alles geben, alles investieren. Wenn du willst Lotterie spielen, du willst was gewinnen oder was weiß ich. Weißt du, du kannst eingeben ein Viertel. Wenn du ein Viertel nur einzahlst, kriegst du ein Viertel auch bei dem Gewinn, auch wenn es hundertprozentig richtig wäre. Das heißt, das, was du investierst, was du eingibst, das kriegst du auch raus. Wir sollen also aufhören, fremden Herren zu dienen oder ja, auf zwei Hochzeiten tanzen. Wir sollen alles Gott hineinlegen und sagen, Herr, alles, ich will alles dir geben. Auch wenn du vielleicht noch nebenbei arbeiten musst. Ich weiß, es ist nicht leicht, sich einfach im Glauben hinzugeben und sagen, ich vertraue dem Herrn. Weißt du, Gott versorgt, wenn du aufs Ganze gehst. Wenn du radikal wirst in deinem Leben. Und nur Radikale haben die Welt gewonnen. Egal wo, politisch, ich denke, Fidel Castro, Mao Zedong und alle diese Revolutionäre, die haben gesagt, alles oder nichts. Komme ich um, so komme ich um. Denk an die Esther. Wie dient man Gott? Indem man aufs Ganze geht. Du hast nur dann Profit, nur dann Gewinn, wenn du total Gott dienst. Ungeteiltem Herzen. Und deshalb sagt Gott immer wieder, mit ungeteiltem Herzen. Ich mag das nicht. Dieses Geplärr sagt er, ihr dient ja mit geteiltem Herzen, so und so. Wir müssen von etwas leben. Nicht, dass jetzt jemand mich falsch versteht und sagt, das kündige ich. Ich werde jetzt ganz für Gott dienen. Du musst da hineinwachsen in diesem Dienst. Weißt du, du musst lernen, zuerst mal in kleinen Dingen abhängig vom Herrn zu werden. Mal fürs Taschengeld. Verstehst du? Oder für sonstige andere Dinge. So, wir sollen dem lebendigen Gott dienen. Die Toten sollen wir laufen lassen. Jesus sagt, lass die Toten ihre Toten begraben. Den ganzen Totenkult, die ganze Tradition, darüber werde ich morgen sprechen. Die ganzen Tabus, verstehst du? Meine Großmutter würde sich im Grab umdrehen, wenn ich mich taufen lasse. Verstehst du? Das ist Totenkult. Meine Großmutter, die schon verstorben ist, die hat gar keine Ahnung mehr. Die ist gar nicht mehr da. Tote Werke. Was sind die toten Werke? Und so viele Menschen dienen Gott mit toten Werken. Werke, die gar nichts bringen. Stroß, Stoppeln, dieses so kickeles Zeug, sich mit Mumien beschäftigen, diese Mumienreligion, was viele Christen haben. So, die beten Heilige an, die schon verstorben sind. und vieles andere mehr. Weißt du, dann schwelgen sie in der Vergangenheit, in der Ahnenforschung und dann wühlen sie, und das beschäftigt der Teufel so stark mit der Vergangenheit, wühlen sie in der Vergangenheit, Familienaufstellung. Mein Großvater war ein Zauberer und der war Freimaurer und der war in der Partei, der war Nazi. Du solltest aufhören, die Sünden deiner Väter zu suchen. Wir haben genug Sünden, unsere eigenen Sünden, ich brauche nicht andere Sünden noch. Verstehst? Und wenn wir unsere Sünden bekennen und sagen, Jesus, komm in mein Leben, so vergibt er unsere Sünden und reinigt uns von aller Untugend, was nichts taugt. Auch vom Großvater. Die ganzen falschen Genen und Vererbungsmasse und so weiter, diene dem lebendigen Gott. Wie dient man dem lebendigen Gott? Gott ist ein verborgener Gott. Wir sollen Gott im Geist dienen. Und Geist siehst du nicht. Hast du schon einen Geist gesehen? Vielleicht so beim Harry Potter oder sonst noch wo, aber in Wirklichkeit siehst du keine Geister. Geist, aber Gedanken. Gedanken sind Mächte. So, diene Gott. So, mit den Aufträgen, was er dir gibt, so die Impulse, die er gibt, tagtäglich. So, unsere Aufträge müssen von Gott kommen und kann ich ganz ruhig und ganz gelassen in Frieden dienen. Ich weiß, das ist von Gott. Das ist nicht meine Idee, auch nicht meine Schnapsidee. Weißt du, so in Bierlaune, so wie die Grünen da verordnet haben, nur 100, Tempo 100. So bei, saßen sie am Tisch, verstehst du, und haben dann sich ausgedacht, wie wäre es mal 100, Tempo 100 auf den Autobahnen und überall. Das war nur Bierlaune. Und die Deutschen kann man nicht auf Tempo 100 beschränken. Die wollen ein bisschen flotter fahren mit ihren Mercedes und BMWs und Porsches. So, du kannst ruhig die anderen da in ihrer Bierlaune lassen. Aber wir sollen unsere Straße fröhlich ziehen. Man dient Gott fröhlich, mit guter Laune, in guter Verfassung und ohne Stress und ohne Hektik. Der Priester Gottes, bei uns ist es manchmal warm, das ist okay, das ist was anderes. Aber der Priester Gottes, wenn er Gott dient, er darf nicht schwitzen. Wenn du schwitzt bei der Arbeit Gottes und sagst, oh, das ist anstrengend, ist das schwierig, ist das, ja, das fordert uns ganz heraus, du dienst nicht Gott, du dienst im Fleisch. Wenn du für Gott arbeitest, schwitzt nicht. Du schüttelst aus dem Ärmel. Das machst du so nebenbei, diese Impulse, weil du die Freude am Herrn hast. Und du merkst, wenn du etwas mit Freude und aus Liebe tust, das funktioniert ganz anders. Das flutscht nur einfach so. So, ohne Stress und ohne Hektik und ohne Schwitzen. Und das macht dir nicht fertig, das brennt. Du brennst auch nicht aus. Dieses ganze Burnout, was wir heute als Syndrom haben bei den Menschen hin und her, weißt du, die geben nur von sich aus. Und da ist in dir nicht viel. Ein paar Pfund, ein paar Gramm. Aber wenn du das aus Liebe machst, da machst du keine großen Gedanken, du kannst dich ruhig Gott überlassen. Der Herr gibt es und du gibst es weiter, der Herr gibt es und du gibst es weiter. Ohne Schwitzen. Ohne Stress. Und da wird man nicht fertig. Und dass man zusammenbricht. Oh, ich kann es nicht mehr. Jetzt muss ich ein Sabbatjahr einlegen. Die ganzen Sabbatjahre, vergisst es. Dem Volke Gottes ist eine Ruhe vorhanden, ohne Sabbatjahr. Einfach, du arbeitest für den Herrn und du hast Spaß an der ganzen Geschichte. Er sorgt dann, dass mit dir weitergeht, dass du genug Stoff hast, dass du genug Material hast. Ich leide furchtbar. Ich könnte noch 100 Jahre predigen. So viel Stoff habe ich. Ich weiß gar nicht, wo bringe ich das alles unter? Verstehst? Weil mein Herz ist so voll in der Freude Gottes. Und ich genieße das einfach. Man dient Gott in der Freiheit und in der Liebe. Und wie dient man Gott? Das ist mein Thema. Und dann noch etwas. Wie dient man Gott? Was ich gelernt habe, und ich gebe meine Impulse und meine Erfahrungen weiter. Man dient Gott mit leeren Händen. Mit leeren Händen, weißt du, mit gar nichts. Man dient Gott mit gar nichts. Nur mit seinem Herzen, mit seinen Gedanken. Und er gibt uns die Gaben, die wir brauchen, immer im richtigen Augenblick. Der Heilige Geist gibt das Richtige auszusprechen, der Heilige Geist gibt die richtige Idee, der Heilige Geist gibt die richtigen Menschen, führt uns zusammen. Man dient Gott mit seinen Werkzeugen, nicht mit seinen Fähigkeiten. Er trainiert uns. Und wenn du in eine gute, große Firma einsteigst und mitarbeiten möchtest, dann wirst du zuerst mal von der Firma geschult, damit du nach ihren Maßstäben und ihren Idealen und ihren Zielen arbeitest. So, wir dienen Gott mit uns, mit seinem Material. Und weißt du, sein Material ist ganz anders, wird ganz anders geliefert. Just in time. Immer wenn du brauchst, ist da. Und immer wenn du nicht brauchst, ist nichts da. Verstehst du? So dienen wir Gott. damit wir in seinem Sinne dienen können, in seiner Kraft, immer just in time. Immer in dem Moment, wo es brauchst. Deshalb mach dir auch keine Sorgen, wenn ich Gott diene, wie geht's weiter? Es wird weitergehen, und zwar auf wundersame Art und Weise. Nur nebenbei. Gott befähigt uns, das Richtige zu tun, am richtigen Platz, mit den richtigen Menschen, für die richtigen Menschen. Manchmal habe ich gedacht, oh lieber Gott, wenn ich 1000 Leute hätte. Aber ich habe eines gemerkt, Gott braucht keine 1000 Leute. Ein Einzelner, wenn Gott einen Einzelnen befähigt und der Nächste macht wieder was und so weiter, und dann gibt es eine Kettenreaktion. Und wir denken immer, eine Masse. Nicht die Masse ist es. Nicht die Quantität, sondern Qualität. Das ist, was Gott sucht. Wie dient man Gott? Ein Bäumchen zieht man hoch. Und dieses Bäumchen bringt dann 100-fältig Frucht. Wenn du überlegst einmal so einen Apfelbaum, wenn er mal groß ist, ach, da kriegst du säckeweise Äpfel. Kannst du Most draus machen oder sonst noch was. Kannst einen Markt aufmachen von einem einzigen Apfelbaum. Und deshalb, wir sollten uns nicht uns fürchten und ängstigen. Ja, was ist das für so viele? Überleg einmal die 5 Brötchen bei dem jungen Burschen dort, bei 5000 Leuten. Was ist das für so viele? Durch die Hände Jesu, wenn es durch die Hände Jesu geht, wird es gebrochen und weiter, der Nächste. Gott setzt uns ein, wo wir am effektivsten sind, wo wir durchschlagend sind. Wir dienen Gott mit. Ich werde nie vergessen, ich bin im tiefen Russland, irgendwo da, wo die, noch damals unter Gorbatschow, plötzlich, ja, die Christen haben ganz einfach gemacht, also sie wussten, das passiert immer wieder bei uns, während des Gottesdienstes machen sie das Kabel, elektrisches Kabel durch, schneiden sie durch, was auch immer ist, wir sind im Dunkeln. Aber die Geschwister haben gesagt, kein Problem, wir haben hier Taschenlampen, schnell Kerzen angezündet, in Indien ist mir das auch ähnlich passiert, auch in Accra, da plötzlich war das Licht weg. Aber dann haben die Christen gesagt, kein Problem, wir haben Gaslampen. Und die Gaslampen wurden angezündet. Und so geht es, so arbeitet Gott und so arbeiten Christen, sie Christen bleiben flexibel. Und wir bleiben auch flexibel, was auch immer ist, auch im Dienst für Gott. So, Gott gebraucht uns auf verschiedene Art und Weise. Wir werden geschliffen, wir werden veredelt, wir werden, ja, zum Glühen gebracht und dann wieder abgekühlt. Also das alles ist der Herr, er arbeitet an uns und er will unser Leben als sein Material haben. Manchmal lässt er gelingen und manchmal lässt er nicht gelingen. Ich will einfach herausstellen, dass du beides verstehst, dieses Duale. Weißt du, manchmal gelingt es dir und manchmal gelingt es nicht. Und beides ist von Gott, nicht vom Teufel. Weißt du, beides, das Gelingen und das Nicht-Gelingen. Dein Misserfolg ist vielleicht ein größerer Segen als ein Erfolg, nur nebenbei. Er weiß, wo er dich am besten einsetzen kann. Wie du am meisten erreichst und wie am meisten für dich erreicht wird. Zuerst einmal, du sollst profitieren von deinem Dienst, denn es ist für dich. Bei Gott geht es also nicht nur um Quantität, sondern um Qualität. Man dient ihm am besten und so, geh weiter heute einfach und empfehle weiter, aus der Ruhe heraus, aus dem Frieden heraus, aus dem inneren Frieden, aus der Stille, so dient man Gott. Weißt du, aus Abend und Morgen wurde der dritte Tag. Weißt du, Gott hat zuerst mal geruht, nachts. Wir müssen manchmal nachts mal eine Nacht drüber schlafen, bevor wir wieder neu was starten, neu was anfangen. Man dient Gott in kleinen Schritten, auch durch Misserfolge oder wie auch immer ist. Oft fragen wir uns ja, was soll denn das? Und durch dieses Fragen, was soll denn das, warum gerade hast du bei mir das geschehen lassen, oder warum ist das so? Newton hat die Gravitationskräfte entdeckt, das war im Herbst, liegt unterm Baum, liest seine Bibel und dann fällt ein Apfel auf den Kopf. Und dann fragt sich Newton, was soll denn das? Warum fliegt der Apfel nicht in die Luft? Warum fällt er mir auf den Kopf? Und dann überlegt er sich und macht sich Gedanken und er entdeckt die Gravitationskräfte, die Schwerkraft. Und das hat seinen Horizont gesprengt. Manchmal muss uns auch mal ein Apfel auf den Kopf knallen. Ja, was soll denn das? Und durchfragen, warum geschieht das gerade bei mir? Ich denke an den lieben Petrus, die ganze Nacht gefischt und nichts gefangen. Und dann kommt Jesus. Weißt du, er ist ein Zimmermann, aber kein Fischer. Petrus, wo sind die Fische? Ja, Herr, du siehst, wir haben gearbeitet. Die ganze Nacht nichts gefangen. Dann sagt er, und jetzt fahrt ihr noch raus, wirft mittendrin im See nochmal eure Netze aus. Wir dienen Gott, nicht nach unserem Gutdünken. Und das ist, was ich weitergebe. Nicht nach unserer Vorstellung, nach unseren Plänen, sondern auf dein Wort, Herr. Und dann gehen sie raus und was machen sie? Fangen so viele Fische, wie noch nie in ihrem Leben gefangen haben. Gott will nicht unser Ruin. Auch nicht, dass wir uns finanziell übernehmen oder überfordern oder groß verschulden oder irgendwie von Menschen abhängig werden, von den Banken ganz besonders. Gott will das gar nicht. Er sagt, vertraue mir, arbeite mit den Mitteln, was du hast. Und was du nicht hast, ist nicht nötig. Du wirst es auch so schaffen. Und du musst nicht irgendwelchen Betrügen, Gaunern auf den Leim gehen. Sei froh, wenn du manchmal blockiert wirst. Du sagst, ja bitte, Bruder, mal tut es. Ich habe gedacht, wenn der Heilige Geist ist und der Wind in den Segeln, dann flutsche ich und dann geht's und dann renne ich und dann laufe ich. Nein, Gott will dich führen und leiten. Er will dich auch bewahren vor negativen Menschen, vor bösen Menschen, vor Stress und Ärger. Gott führt uns auf rechter Straße um seines Namens willen, damit uns nicht so viel Übel begegnet. Wir haben schon genug Übel und genug Probleme. Wir sollen im Glauben wandeln und nicht im Schauen. So steht es einmal in der Bibel. Wir müssen nicht immer alles verstehen und fühlen und wissen, das ist gut. Auch das, was nicht gut ist und nicht so gut ist, auch das ist sehr gut. Von Abend und Morgen, als er dann Licht und Finsternis schied und trennte, verstehst du, und da heißt es, und das, was Gott machte da, und es war sehr gut, Tag und Nacht. Tag und Nacht. Wir denken nur immer, der Tag ist gut, wo ich was leiste, wo ich was tue. Nein, was würden wir machen, wenn wir keine Nacht hätten, keine Nachtruhe, nicht schlafen würden, nicht entspannen würden? Gott hat beides geschaffen, Spannung und Entspannung. Und wir müssen immer so sehen, wie Gott die Dinge sieht, wie er das eingerichtet hat, diese Naturgesetze. Ich habe kürzlich darüber gesprochen. Wir sollen nicht auf das Sichtbare achten. Das ist so wertvoll. Manchmal ist Mist wichtiger als was Großes, Gewaltiges. Weißt du, ohne Dünger funktioniert vieles nicht. In der Natur draußen, in der Wirtschaft. Schau nicht auf das Äußere, auf das Sichtbare. Weißt du, diese inneren Werte sind so wichtig. Diene den inneren Werten. Wo profitiere ich am allermeisten? Was bringt mir wirklich innerlich mehr? Was bringt mir bleibende Werte? Paulus sagt einmal, wir sollen darauf achten, wie wir das Reich Gottes bauen, wie wir unser Leben bauen, wie wir missionieren, wie wir arbeiten und wie wir leben. Wir sollen darauf achten, was für Material wir verwenden. Stroh, Stoppeln, Eisen, Gold, Edelsteine. Wie dient man Gott? Dass ich nicht nur eine Menge habe oder sehr viel habe. Nein, dass ich etwas sammle, was bleibt. Etwas Bleibende. Und was ist bleibend? Ein kleines Steinchen ist manchmal mehr wert, so ein kleiner Diamant. Ein Saphir, ein Stückchen Gold, das ist manchmal mehr wert wie eine ganze Baugrube. Und wir denken, oh, die Menge ist es nicht, was das macht. Und dann sagt Paulus, jedes Werk muss durchs Feuer gehen, muss sich bewähren. Wie diene ich Gott, ist mein Thema. Ich kann nur streifen, betend, indem ich sage, Herr, das ist deine Sache, das ist dein Werk. Ich mache es für dich, nicht für mich. Ich brauche das nicht. Ich muss es auch gar nicht haben. Weißt du, wir sollen einfach beten, dein Reich komme, dein Wille geschehe. Dein ist die Kraft und dein ist die Herrlichkeit und so weiter. Wie dient man Gott? Weiter in der Kraft des Heiligen Geistes. Ihr werdet die Kraft des Heiligen Geistes empfangen und ihr werdet meine Zeugen sein. Ohne die Kraft des Heiligen Geistes geh nicht auf die Straße, sonst kriegst du nur Ohrfeigen. Du brauchst die Kraft des Heiligen Geistes, dass du mehr in dir hast, dass du eine Ausstrahlung hast, dass du Autorität hast. Und deine Kraft braucht immer einen Kanal. Etwas, wo man eine Kraft überträgt, ein Rädchen, das die Kraft transportiert. Und du sollst nichts anderes tun, als nur die Kraft Gottes empfangen und weitergeben. Wie dient man Gott? Gut, dass du fragst. Man dient Gott in Demut. Nicht, dass ich sagen kann, ich kann's. Yes, we can. Nein, ich kann es nicht. Herr, hilf mir, steh mir bei, gib mir das Gelingen. Ohne dich kann ich gar nichts tun. Man dient Gott in Reinheit, in Einfachheit, in Ehrlichkeit, nicht kompliziert. Gott ist ein einfacher Gott. Eins und eins ist zwei bei ihm. Einfach,
1: Gott hat gar nicht viel. Weißt du, wenn ich die ganze Computerwelt betrachte, die ganze Computerwelt ist so einfach. 0 und 1 oder Plus und Minus und das ist alles. Und wir denken, es muss so kompliziert sein. Nein. Wie dient man Gott? In der Bibel wird uns erzählt, das sind zwei Söhne von dem Hohepriester Aaron. Und die machen sich einfach. Weißt du, man soll Gott einfach dienen, aber sie nicht zu einfach machen. Die nehmen da ein Feuer irgendwo von der Kerze und bringen dieses Feuer und bringen da dem Herrn ein Rauchwerk da oder Räucherwerk. Und dann die werden erschlagen vom Herrn. Warum? Und der Grund war, sie haben fremdes Feuer geopfert. Ein Feuer, das Gott nicht entzündet hatte. Merkt man das, wo das Feuer herkommt? Das, du weißt nicht, aber Gott weiß, wo das Feuer herkommt, wo die Begeisterung herkommt, wo die Liebe herkommt. Gott will kein fremdes Feuer haben, sondern er möchte Feuer haben, das sich von der Sonne, vom Licht entzündet hat, wie auch immer damals gewesen ist. Begeisterung. Aber die Begeisterung muss von Gott kommen. Sei begeistert. Und weißt du, werde von Gott so entzündet, dass du begeistert bist für dein Leben, für deine Errettung, für deinen Glauben, für das Wort Gottes, für die Gemeinde, für das Volk Gottes, für die Menschen, für die Natur. Wie groß ist mein Gott, du großer Gott, wenn ich die Welt betrachte. Begeistert, entzündet von Gott. Begeistert über deine Erwählung, deine Berufung, für das Positive und das Gute. Oh Herr, wie groß bist du, wie groß bist du. Ja, mit Begeisterung. Aber ich muss vom Herrn entzündet sein. Nicht, dass ich nur irgendwie nur durch Drogen oder durch Stimmung oder durch Instrumente, durch die Lautstärke oder was auch immer begeistert bin. Nein, ich bin von innen durch die innere Freude. Da ist ein Funke rübergekommen und das hat mich entzündet. Begeistert sein für meine Ewigkeit. Das Feuer Gottes. Wenn das in uns brennt, ihr Lieben, das vertreibt uns die ganze Müdigkeit, die Bitterkeit, die Traurigkeit oder was auch immer sein mag. Wie dient man Gott? Mit Leidenschaft. Mit Leidenschaft. Leidenschaft ist so wichtig im Reich Gottes. Mit Leidenschaft. Wer für Gott begeistert ist, den wird nichts vermiesen. Und da kann noch so schief alles liegen, da können noch so viele Hindernisse auftreten, da kann der Boden noch so steinig sein. Der mit Begeisterung Gott dient, der sagt, das schaffen wir mit Gottes Hilfe. Das schaffen wir. Das schaffen wir. Wenn du Leidenschaft und Begeisterung hast vom Himmel, dann kannst du alles verschmerzen. Auch das, wenn es mal nicht so läuft, wie es laufen sollte. Sei begeistert für Gott. In der Bibel heißt es einmal, verflucht ist jeder, der das Werk des Herrn lässig treibt. Also ich wäre verflucht, wenn ich so lässig das Arbeit Gottes mache.
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Jesus, deine Vergebung kennt keine Grenzen. Dafür danken wir dir. Bei dir wollen wir bleiben. Dir wollen wir folgen. Wir wollen keine anderen Götter und Herren neben dir haben.

Und es wird gepredigt werden, das Evangelium vom Reich in der ganzen Welt zu einem Zeugnis über alle Völker, und dann wird das Ende kommen.

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1: Hiob antwortete und sprach: Ja, ich weiß sehr gut, dass es so ist und dass ein Mensch nicht Recht behalten kann gegen Gott. Hat er Lust, mit ihm zu streiten, so kann er ihm auf tausend nicht eins antworten. Gott ist weise und mächtig. Wem ist's je gelungen, der sich gegen ihn gestellt hat? Er versetzt Berge, ehe sie es inne werden. Er kehrt sie um in seinem Zorn. Er bewegt die Erde von ihrem Ort, dass ihre Pfeiler zittern. Er spricht zur Sonne, so geht sie nicht auf, und versiegelt die Sterne. Er allein breitet den Himmel aus und geht auf den Wogen des Meers. Er macht den Wagen am Himmel und den Orion und das Siebengestirn und die Sterne des Südens. Er tut große Dinge, die nicht zu erforschen, und Wunder, die nicht zu zählen sind. Siehe, er geht an mir vorüber, ohne dass ich's gewahr werde, und wandelt vorbei, ohne dass ich's merke. Siehe, wenn er wegrafft, wer will ihm wehren? Wer will zu ihm sagen, was machst du? Gott wehrt seinem Zorn nicht. Unter ihn mussten sich beugen die Helfer Rahabs. Wie sollte denn ich ihm antworten und Worte finden vor ihm? Wenn ich auch Recht habe, so kann ich ihm doch nicht antworten, sondern ich müsste um mein Recht flehen. Wenn ich ihn auch anrufe, dass er mir antwortet, so glaube ich nicht, dass er meine Stimme hört. Vielmehr greift er nach mir im Wettersturm und schlägt mir viele Wunden ohne Grund. Er lässt mich nicht Atem schöpfen, sondern sättigt mich mit Bitternis. Geht es um Macht und Gewalt? Er hat sie. Geht es um Recht? Wer will ihn vorladen? Wäre ich gerecht, so müsste mich doch mein Mund verdammen. Wäre ich unschuldig, so würde er mich doch schuldig sprechen. Ich bin unschuldig. Ich möchte nicht mehr leben. Ich verachte mein Leben. Es ist eins, darum sage ich, er bringt den Frommen um wie den Gottlosen. Wenn seine Geißel plötzlich tötet, so spottet er über die Verzweiflung der Unschuldigen. Er hat die Erde unter gottlose Hände gegeben, und das Antlitz ihrer Richter verhüllt er. Wenn nicht er, wer anders sollte es tun? Meine Tage sind schneller gewesen als ein Läufer. Sie sind dahingeflogen und haben nichts Gutes erlebt. Sie sind dahingefahren wie schnelle Schiffe, wie ein Adler herabstößt auf die Beute. Wenn ich denke, ich will meine Klage vergessen und mein Angesicht ändern und heiter bleiben, so fürchte ich doch wieder alle meine Schmerzen, weil ich weiß, dass du mich nicht unschuldig sprechen wirst. Ich soll ja doch schuldig sein. Warum mühe ich mich denn so vergeblich? Wenn ich mich auch mit Schneewasser wische und reinigte meine Hände mit Lauge, so wirst du mich doch eintauchen in die Grube, dass sich meine Kleider vor mir ekeln. Denn er ist nicht ein Mensch wie ich, dem ich antworten könnte, dass wir miteinander vor Gericht gingen. Dass es doch zwischen uns einen Schiedsmann gäbe, der seine Hand auf uns beide legte. Dass er seine Rute von mir nehme und mich nicht mehr ängstige. So wollte ich reden und mich nicht vor ihm fürchten, denn ich bin mir keiner Schuld bewusst. Mich ekelt mein Leben an. Ich will meiner Klage ihren Lauf lassen und reden in der Betrübnis meiner Seele und zu Gott sagen, verdamme mich nicht, lass mich wissen, warum du mich vor Gericht ziehst. Gefällt dir's, dass du Gewalt tust und verwirfst mich, den deine Hände gemacht haben, und bringst der gottlosen Vorhaben zu Ehren? Hast du denn Menschenaugen oder siehst du, wie ein Sterblicher sieht? Oder ist deine Zeit wie eines Menschen Zeit? Oder deine Jahre wie eines Mannes Jahre, dass du nach meiner Schuld fragst und nach meiner Sünde suchst, wo du doch weißt, dass ich nicht schuldig bin und niemand da ist, der aus deiner Hand erretten kann? Deine Hände haben mich gebildet und bereitet. Danach hast du dich abgewandt und willst mich verderben? Bedenke doch, dass du mich aus Erde gemacht hast und lässt mich wieder zum Staub zurückkehren? Hast du mich nicht wie Milch hingegossen und wie Käse gerinnen lassen? Du hast mir Haut und Fleisch angezogen, mit Knochen und Sehnen hast du mich zusammengefügt. Leben und Wohltat hast du an mir getan, und deine Obhut hat meinen Odem bewahrt. Aber du verbargst in deinem Herzen, ich weiß, du hattest das im Sinn, dass du darauf achten wolltest, wenn ich sündigte, und mich von meiner Schuld nicht lossprechen. Wäre ich schuldig, dann wehe mir. Und wäre ich schuldlos, so dürfte ich doch mein Haupt nicht erheben, gesättigt mit Schmach und getränkt mit Elend. Und wenn ich es aufrichtete, so würdest du mich jagen wie ein Löwe und wiederum erschreckend an mir handeln. Du würdest immer neue Zeugen gegen mich stellen und deinen Zorn auf mich noch mehren und immer neue Heerhaufen gegen mich senden. Warum hast du mich aus meiner Mutterleib kommen lassen? Ach, dass ich umgekommen wäre und mich nie ein Auge gesehen hätte. So wäre ich wie die, die nie gewesen sind, vom Mutterleib weg zum Grabe gebracht. Ist denn mein Leben nicht kurz? So höre auf und lass ab von mir, dass ich ein wenig erquickt werde, ehe denn ich hingehe und komme nicht zurück ins Land der Finsternis und des Dunkels, ins Land, wo es stockfinster ist und dunkel ohne alle Ordnung. Und wenn's hell wird, Kapitel 11, so ist es immer noch finster. Da hob Zophar von Naama an und sprach, muss langes Gerede ohne Antwort bleiben? Muss denn ein Schwätzer immer Recht haben? Müssen Männer zu deinem leeren Gerede schweigen, dass du spottest und niemand dich beschämt? Du sprichst, meine Rede ist rein, und lauter bin ich vor deinen Augen. Ach, dass Gott mit dir redete und täte seine Lippen auf und zeigte dir die Tiefen der Weisheit, denn sie ist zu wunderbar für jede Erkenntnis, damit du weißt, dass er noch nicht an alle deine Sünden denkt. Meinst du, dass du weißt, was Gott weiß? Oder kannst du alles so vollkommen treffen wie der Allmächtige? Die Weisheit ist höher als der Himmel. Was willst du tun? Tiefer als die Hölle. Was kannst du wissen? Länger als die Erde und breiter als das Meer. Wenn er daherfährt und gefangen legt und Gericht hält, wer will's ihm wehren? Denn er kennt die heillosen Leute. Er sieht den Frevel und sollte es nicht merken? Kann ein Hohlkopf verständig werden? Kann ein junger Wildesel als Mensch zur Welt kommen? Wenn aber du dein Herz auf ihn richtest und deine Hände zu ihm ausbreitest, wenn du den Frevel in deiner Hand von dir wegtust, dass in deiner Hütte kein Unrecht bliebe, so könntest du dein Antlitz aufheben ohne Tadel und würdest fest sein und dich nicht fürchten. Dann würdest du alle Mühsal vergessen und so wenig daran denken wie an Wasser, das verrinnt, und dein Leben würde aufgehen wie der Mittag. Und das Finstere würde ein lichter Morgen werden. Und du dürftest dich trösten, dass Hoffnung da ist, würdest rings um dich blicken und dich in Sicherheit schlafen legen, würdest ruhen und niemand würde dich aufschrecken, und viele würden deine Gunst erbitten. Aber die Augen der Gottlosen werden verschmachten, und sie werden nicht entrinnen können, und als ihre Hoffnung bleibt, die Seele aufzunehmen.

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0: Gott ist Liebe. Weil Gott Liebe ist, schuf er das gesamte Universum und gab uns das Leben. Seine Liebe ist vollkommen, rein und sagt die Wahrheit.
1: Wir sehen Gottes Liebe zu uns darin, dass er Jesus, seinen einzigen Sohn, für unsere Sünden sterben ließ, damit wir die Versöhnung mit

Und es wird gepredigt werden, das Evangelium vom Reich in der ganzen Welt zu einem Zeugnis über alle Völker, und dann wird das Ende kommen.

Liebe Familie, ich werde fortgehen. Es tut mir so leid, dass ich euch das antue, aber ich weiß keinen anderen Ausweg mehr. Ihr kennt meine Not, die der Herr in meinem Leben zugelassen hat. Ich bete doch zum Herrn, dass er mich erhört, dass er mich da durchführt. Möchte er mich durch diese Not prüfen? Möchte er, dass ich durch sie ihm näher komme? Möchte er mich durch sie auf die Knie zwingen, dass ich nachts aufstehe zu beten, dass ich faste, dass ich mich ändere? Aber ich habe dafür doch keine Kraft. Liebe Mama, lieber Papa, ich kann nicht mehr. Oft weine ich, weil ich nicht mehr weiter weiß, und dann verzweifle ich. Ab und zu habe ich diese Sicherheit, dass Gott mich da durchführt, dass er will, dass ich das durchmache, um mich ihm näher zu bringen. Aber Mama, warum habe ich diese Sicherheit nur ab und zu? Warum nicht immer? Warum verlässt mich manchmal dieser Mut? Sieht Gott denn nicht, wie oft ich deshalb kaputt bin, wie oft ich mich durch diese Not von ihm entferne, nicht mehr bete, nicht mehr Bibel lese? Sieht er nicht, dass es mich oft so niederdrückt? Bitte, Mama, sag mir, warum ist das so? Sag meinen Freunden Bescheid, dass ich weggehe. Dass ich gehe, weil Gott mir nicht hilft. Dass ich ein Versager bin, dass die Welt geschafft hat, mich zu holen. Dass es mir dort leichter sein wird. Auch die Gemeinde wird es mitbekommen, dass ich weg bin. Erkläre es bitte allen, Papa. Ich liebe euch und ich weiß, dass ich euch damit sehr weh tue. Aber Gott hört mich einfach nicht. So liege ich nachts wach und im Gedanken verfasse ich diesen Abschiedsbrief. Ich weiß, dass ich dies niemals umsetzen würde. Niemals könnte ich mein geliebtes Elternhaus verlassen und einfach gehen. Aber warum spiele ich denn überhaupt mit diesen Gedanken? Wieso habe ich den Wunsch, einfach zu gehen, alles hinter mir zu lassen, einfach weg zu sein von allem? Weil ich einfach nicht mehr kann. Gott verlangt wahrscheinlich viel zu viel von mir. Er hat mir zu viel auferlegt. Ich werde abfallen. Ich werde gehen. Aber so kann doch mein Gott nicht sein. So kann dieser Gott nicht sein, der Himmel und Erde gemacht hat, der alles geschaffen hat, der mich liebt jeden Tag. Nie lässt er mich allein. So kann mein Gott nicht sein. Das kann nicht mein Gott sein. Ich liege im Bett und ich versuche, mich irgendwie zu beruhigen. Ich denke zurück und mir wird klar, dass diese Not mir auch Gutes gebracht hat, dass ich Gott durch das viele Beten und Flehen näher gekommen bin. Und ich weiß, dass jeder Christ nun mal Nöte hat und mal auch Zeiten kommen, in der es stockdunkel ist. Nur in Leid kommen wir dem Herrn näher. Und mir wird klar, ich habe mich verändert. Dass Gott vielleicht nun mal fordert, dass ich dies durchmachen muss, um im Glauben stärker zu werden. Ja, diese Not hat in mir gearbeitet und mich verändert. Aber Herr, warum ist im Moment denn alles so schlimm? Warum geht es im Moment nicht weiter? Warum bleibe ich im Moment stehen und ich kann nicht mehr? Warum, mein Herr? Ich weiß doch, dass du mich liebst. Du würdest nie sowas zulassen, um mich damit kaputt zu machen. Ich spüre doch täglich deine Hand. Nein, nein, ich werde weiterkämpfen. Gott wird mich führen. Er wird mir helfen. Er hat es in seinem Wort versprochen. Alles, was wir bitten im Glauben, das werden wir empfangen. Vor allem, wenn es etwas ist, das deinem Wille entspricht. Lass mich nicht aufhören zu kämpfen. Lass mich dir vertrauen, Vater. Ich will dir folgen. Ich will dir näher kommen, jeden Tag. Dann werde ich Kraft haben. Dann werde ich Kraft haben, diese Not zu beseitigen, zu besiegen. Und so liege ich im Bett und ich spüre, wie ich ruhiger werde. Ich verdränge alle Gedanken vom Feind, der mich drückt, der mir die Hoffnung

nicht. Und ich schaffe, diese Gedanken zu verdrängen und sagen, nein, Satan, weiche. Der Herr ist mein Hirte, er ist bei mir. Und so schlafe ich in Ruhe ein, in der Geborgenheit, dass Gott mich führen wird, dass Gott noch nie ein Kind allein gelassen hat und dass er auch mich nicht alleine lassen wird, nicht in dieser Not. Gott wird mich nicht verstoßen, ich weiß es ganz genau. Wie oft geht es einem jeden von uns so? Wie oft fühlen wir uns wie dieser eine Mensch? Wie oft denken auch wir, dass wir einfach nicht mehr weiter können? Wie dieser Mensch, der mit den Gedanken spielt, einfach alle zu verlassen, alles hinter sich zu lassen, einfach wegzulaufen, weit, weit weg zu sein, weil wir keine Kraft mehr haben. Wie oft scheint uns dies als allereinfachste Lösung.

0: Der auferstandene Jesus sagt: Mir ist gegeben alle Gewalt im Himmel und auf Erden. Darum geht hin und mache zu Jüngern alle Völker. Das können wir nicht aus eigener Kraft tun. Deshalb hat Jesus versprochen: Ihr werdet die Kraft des Heiligen Geistes empfangen, der auf euch kommen wird, und werdet meine Zeugen sein. Lass uns deshalb um eine neue Erfüllung mit seinem heiligen, guten Geist beten.
1: Herr, wir brauchen deine Kraft. Ohne dich können wir nichts tun. Erfülle uns neu mit deinem heiligen Geist. Wir wollen deine Boten sein. Gib uns Mut, dein Wort ohne Angst weiterzusagen, damit viele dich kennenlernen. Herr, wir bitten, gieße Ströme des lebendigen Wassers aus, auf uns, auf unsere Jugendkreise, auf unsere Gemeinden und auf

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1: Vor etwa, denke ich, 9 Jahren, als wir noch in dem alten Haus waren, was so 8,5 Jahre her ist das, wohnte eine alte Oma unten im Erdgeschoss. Und einmal war sie bei uns oben für Kaffeekuchen. Und ich glaube, sie war zu der Zeit 83 Jahre alt. Und im Gespräch haben wir über Gott gesprochen und sie sagte mir, Gott kann ich verstehen, aber wozu Jesus? Und das ist eine alte Dame, die ihr ganzes Leben als Mitglied der Landeskirche gewesen ist. Und dennoch konnten sie die Frage stellen, wozu Jesus? 83 Jahre alt, hier in Deutschland aufgewachsen, den Krieg durchgemacht, alles und sagte, wozu Jesus? Wie ist das möglich? Wie kann ein Mensch in diesem Land aufwachsen und dennoch die Frage haben, wozu Jesus? Besonders ein Mensch, der 83 Jahre alt ist. Wie kann das möglich sein? Wir werden heute diese Frage laut und deutlich aus dem Hebräerbrief beantworten. Wozu Jesus? Indem wir die Erhabenheit Jesu Christi betrachten. Wir werden sehen, dass zur Zeit des Schreibens des Hebräerbriefes es ein Problem unter den zerstreuten Judenchristen gegeben hatte. Es gab mehrere Probleme, aber eins war es, dass es gab gewisse Leute, die sie ein bisschen durcheinander gebracht haben, indem sie aufgrund vom Psalm 8 argumentiert haben, dass Jesus nichts Besonderes sein kann, weil er Mensch geworden ist. Wenn er ein Mensch ist, dann ist er sogar niedriger als die Engel. Denn in Psalm 8 steht es, was ist der Mensch, dass du ihn achtest, den du niedriger gemacht hast als die Engel. Und die haben gesagt, die Engel sind offensichtlich größer als Jesus. Und so in Kapitel 1 und Kapitel 2, der Schreiber des Briefes beweist uns, wie Jesus erhabener ist als die Engel. Ich glaube, 11-mal mindestens wird das Wort Engel verwendet in Kapitel 1 und Kapitel 2. Und wir werden Stück für Stück durch das erste Kapitel und durch das zweite Kapitel lesen heute. Und sehen, wie der Schreiber argumentiert. Und er stellt die Erhabenheit Jesu Christi dar in Position. Er sitzt zur Rechten des Vaters in Person oder im Wesen. Der ist Gott. Auch im Dienst, in dem, was er für uns getan hat, ist er erhabener als die Engel. Denn die Engel sind nur dienstbare Geister. Jesus hat aber die Versöhnung bewirkt in sein Blut. Und dann werden wir sehen, dass seine Verkündigung erhabener ist als die Verkündigung der Engel im Alten Testament. Lass uns Kapitel 1 jetzt gemeinsam lesen. Nachdem Gott vielfältig und auf vielerlei Weise ehemals zu den Vätern geredet hat in den Propheten, hat er am Ende dieser Tage zu uns geredet im Sohn, den er zum Erben aller Dinge eingesetzt hat, durch den er auch die Welten gemacht hat, er der Ausstrahlung seiner Herrlichkeit und Abdruck seines Wesens ist und alle Dinge durch das Wort seiner Macht trägt, hat sich zur Rechten der Majestät in der Höhe gesetzt, nachdem er die Reinigung von den Sünden bewirkt hat. Und er ist um so viel erhabener geworden als die Engel, wie er einen vorzüglicheren Namen vor ihnen ererbt hat. Denn zu welchem der Engel hat er jemals gesagt, mein Sohn bist du, ich habe dich heute gezeugt. Und wiederum, ich werde ihm Vater und er wird mir Sohn sein. Wenn er aber den Erstgeborenen wieder in den Erdkreis einführt, spricht er, und alle Engel Gottes sollen ihn anbeten. Und von den Engeln zwar spricht er, der seine Engel zu Winden macht und seine Diener zu einer Feuerflamme. Von dem Sohn aber, dein Thron, o Gott, ist von Ewigkeit zu Ewigkeit und das Zepter der Aufrichtigkeit ist Zepter deines Reiches. Du hast Gerechtigkeit geliebt und Gesetzlosigkeit gehasst. Darum hat dich, o Gott, dein Gott, gesalbt mit Freudenöl vor deinen Gefährten. Und du, Herr, hast im Anfang die Erde gegründet, und die Himmel sind Werke deiner Hände. Sie werden untergehen, du aber bleibst, und sie alle werden veralten wie ein Kleid. Und wie einen Mantel wirst du sie zusammenrollen, wie ein Kleid, und sie werden verwandelt werden. Du aber bist derselbe, und deine Jahre werden nicht aufhören. Zu welchem der Engel aber hat er jemals gesagt, setze dich zu meiner Rechten, bis ich deine Feinde hinlege als Schemel deine Füße? Sind sie nicht alle dienstbare Geister, ausgesandt zum Dienst, um derer Willen, die das Heil erben sollen? Hier können wir klar sehen, wozu Jesus. Hier können wir klar sehen, wer er ist und was er für uns getan hat. Was er für uns getan hat, wird eigentlich in Kapitel 2 erleuchtet. Und das werden wir bald auch mitlesen. Aber zuerst möchte ich die Punkte, die in den ersten 14 Versen betonen. Erstens, Jesus ist erhaben über die Engel in Person oder im Wesen. Was Gott hier über Jesus sagt, ist klar zu lesen durch diese Fragen, die er stellt. Er stellt die Frage, zu welchem der Engel hat er jemals gesagt, mein Sohn bist du? Das ist im Psalm Kapitel 2, Vers 7. Und er zitiert vom Psalm 2, Vers 7, um zu beweisen, dass Jesus der Sohn Gottes ist in aller Ewigkeit. Das heißt, bevor er je Mensch geworden ist, hat Gott Jahre davor durch David, König David, gesagt, du bist mein Sohn. So, bevor er überhaupt Mensch geworden ist, steht es, dass er schon der Sohn Gottes gewesen ist. Der Name Jesus ist vorzüglicher. Er ist genannt Sohn Gottes. Das heißt, Jesus ist Gott. Wenn wir die Verse 8 bis 9 betrachten hier, da sind Zitate aus Psalm 45, die Verse 6 bis 7. Und es steht da, Gott spricht mit Gott. Dein Thron, o Gott, ist von Ewigkeit zu Ewigkeit. Wenn man die Zeit dafür nimmt, Psalm 45 aufzuschlagen, es ist klar, dass Gott redet. Und Gott ist am Sprechen. Und Gott sagt, dein Thron, o Gott, ist von Ewigkeit zu Ewigkeit. Und so Gott, der Vater, spricht zu Gott, dem Sohn, und sagt ihm, dein Thron, o Gott, ist von Ewigkeit zu Ewigkeit. Und dann in den Versen 10 bis 12 zitiert er vom Psalm 102, die Verse 25 bis 27. Und da sagt er, redet er von Jesus. Lass uns diese Verse kurz mal nochmal lesen in Bezug auf Jesus. Vers 10. Und du, Herr, hast im Anfang die Erde gegründet, und die Himmel sind Werke deiner Hände. Na, jetzt gehen wir zurück zu dieser Frage, wozu Jesus? Wir könnten nicht mal existieren ohne Jesus. Es ist durch seine Hände, dass alles geschaffen worden ist. Er spricht von Jesus hier. Sie werden untergehen, du aber bleibst, und sie alle werden veralten wie ein Kleid, und wie einen Mantel wirst du sie zusammenrollen. Viele sagen, Mensch, wie können wir sicher sein, dass im Psalm 102, dass es tatsächlich um Jesus handelt? Lass uns Psalm 102 aufschlagen. Viele behaupten, dass der Schreiber des Hebräerbriefes und auch die anderen Aposteln das Alte Testament einfach vergeistlicht haben, indem sie Jesus überall gefunden haben, obwohl es unmöglich um ihn handeln kann oder könnte in dem Zusammenhang zur Zeit des Schreibens. Aber das stimmt nicht. Sie haben sich an das Wort gehalten und sie haben etwas gesehen, das eindeutig darauf hingewiesen hatte, dass dieser Psalm um Jesus handelt. Psalm 102, Vers 17. Denn der Herr wird Zion wieder aufbauen. Er wird erscheinen in seiner Herrlichkeit. Na, wer ist es, der nach Zion kommt, laut der Schrift? Und wir werden seine Herrlichkeit sehen. Es ist Jesus. Er wird nach Zion kommen. Er wird sein Reich aufbauen. Wir wissen aufgrund des Alten Testamentes und des Neuen Testamentes, dass Jesus wiederkommt in alle seine Herrlichkeit, baut sein Reich auf und regiert 1000 Jahre lang in Jerusalem. Und damit wird er alle Verheißungen des Alten Testamentes, auch die im Psalm 2, in Erfüllung bringen. Und er wird erscheinen in seiner Herrlichkeit. Gott der Vater wird das nicht tun. Jesus wird es tun. Und so haben sie verstanden, dass dieser Psalm bezieht sich auf Jesus, der kommen wird und erscheinen wird in alle seiner Herrlichkeit. Und wir werden ihn sehen. Und so, die haben die Psalmen nicht missbraucht. Sie haben nicht einfach Verse, die in Bezug auf Gott, den Vater waren, einfach genommen und sie in Bezug auf Jesus genommen. Sie sind tadellos mit der Schrift umgegangen. Und diese Zitate aus dem Psalmen beweisen eindeutig, dass Jesus erhabener ist als die Engel, obwohl er Mensch geworden ist und für eine kurze Zeit niedriger als die Engel gemacht wurde. Und so Gott sagt über ihn, du bist mein Sohn. Und bemerke die Fragestellung hier. Es steht, zu welchem der Engel hat Gott je dies gesagt? Und dann noch einmal, denn zu welchem der Engel hat er jemals gesagt, mein Sohn bist du? Er stellt diese Frage immer wieder da, Vers 13 noch einmal. Zu welchem der Engel hat er jemals gesagt, setze dich zu meinen Rechten? Der Punkt ist hier, durch die Fragestellung beweist der Schreiber, dass Jesus erhabener ist als die Engel und er beweist, dass die Schrift dies eindeutig auch lehrt. Und dann sagt er, was sagt Gott aber über die Engel? Und dann zitiert er, auch vom Alten Testament, Verse in Bezug auf die Engel. Wir lesen hier, dass die Engel sollen Jesus anbeten. Kapitel 1, Vers 6. Dieses Zitat ist entweder vom Psalm 97, Vers 7, und ich glaube, es ist auch von diesem Psalm, oder von 5. Mose, Kapitel 32, Vers 43. Der Punkt ist, die Septuaginta, die griechische Übersetzung des Alten Testamentes, benutzt das Wort Engel im Psalm 97, Vers 7. In der Urschrift steht es Götter auf Hebräisch. Aber die Juden, die die Septuaginta, das heißt das Alte Testament, ins Griechisch übersetzt haben, haben das Wort Goethe übersetzt mit dem Wort Engel, weil sie haben verstanden, was damit gemeint wurde. Auch im Alten Testament sind die Engel genannt worden, öfters Söhne Gottes. Und so, sie haben verstanden, in dem Vers, es handelt sich um Engel, und sie haben es dann auf Griechisch als Engel übersetzt worden. Und der Schreiber des Hebräerbriefes, unter dem Einfluss des Heiligen Geistes, hat es auch zitiert so, wie es in der Septuaginta geschrieben steht und damit bestätigt, dass die Übersetzung eine gute Übersetzung ist. Und hier sagte er, als Gottes Sohn in die Welt kam, hat Gott befohlen, dass Engel ihm loben und anbeten sollen. Das heißt, die Engel sollen sich vor Jesus neigen und sie sollen ihn anbeten. Wie kann man behaupten, dass Jesus niedriger sei als die Engel, wenn die Engel befohlen worden sind, von Gott dem Vater den Sohn anzubeten? Es ist ganz logisch. Man braucht nicht Abitur machen, um diesen Versen zu verstehen. Es ist eindeutig klar, was er sagen will. Der redet nicht in Rätseln, der stellt es eindeutig klar, die Erhabenheit Jesu Christi über Engeln dar. Und dann sagt er über die Engel, die Engel sind nur Diener Gottes, Kapitel 1, Vers 7. Und da ist ein Zitat vom Psalm 104, Vers 4. Und dann sehen wir in Offenbarung, Kapitel 19, Vers 10, dass die Engel sollen nie angebetet werden. Das ist, wo Johannes, der Apostel Johannes, versucht hatte, einen Engel anzubeten. Und der Engel sagte, tut es nicht. Ich bin nur ein Diener Gottes, genau wie du. Tu es nicht. Die Engel dürfen nicht angebetet werden. Die Tatsache, dass Jesus Anbetung angenommen hat von uns, beweist, dass er Gott ist. Dazu, Gott würde niemals sagen, sitze zu meiner Rechte, wenn Jesus nicht dem Vater gleich ist. Und das ist der zweite Punkt. Jesus ist auch in Position erhabener als die Engel. Und das ist die Frage, die wir hier lesen in diesem Abschnitt. Zu welchem der Engel aber hat er jemals gesagt, setze dich zu meiner Rechten, bis ich deine Feinde hinlege als Schemel deine Füße? Wenn wir Kapitel 8, Vers 1 aufschlagen von dem Hebräerbrief, lesen wir immer wieder, dass es betont wird, wo Jesus jetzt ist. Kapitel 8, Vers 1. Die Hauptsache aber bei dem, was wir sagen, ist, wir haben einen solchen Hohepriester, der sich gesetzt hat zur Rechten des Thrones der Majestät in den Himmeln. Und dann in Kapitel 10, Vers 12. Dieser aber hat ein Schlachtopfer für Sünden dargebracht und sich für immer gesetzt zur Rechten Gottes. Und so der Punkt ist, dass Jesus, obwohl er für eine kurze Zeit Mensch geworden ist und sich selbst erniedrigt hat und für eine kurze Zeit niedriger als die Engel war, er ist jetzt nicht mehr in dieser Position.

45, Vers 8. Ich bin Jahwe, das ist mein Name, und meine Ehre gebe ich keinem anderen, noch meinen Ruhm den Göttern, Götterbildern, den Götzen. Das heißt, Gott teilt seine Ehre mit keinem. Außer mit wem? Mit Jesus. Jesus ist Gott. Sonst dürfte er nicht zur Rechten des Vaters sitzen. Es steht hier eindeutig in Vers 2, hat er am Ende dieser Tage zu uns geredet, dem Sohn, den er zum Erben aller Dinge eingesetzt hat, durch den er auch die Welten gemacht hat. Da sehen wir, dass Vater und Sohn dabei waren und zusammen mit dem Heiligen Geist die ganze Welt geschaffen haben, als Dreieinheit. Und es steht er, das heißt Jesus, der Ausstrahlung seiner Herrlichkeit, das heißt die Herrlichkeit des Vaters, und Abdruck seines Wesens ist. Das heißt, wenn wir Jesus sehen, dann sehen wir den Vater. Und das ist auch, was Jesus dem Philippus gesagt hatte, nicht wahr? Philippus sagt uns, zeige uns den Vater. Und er sagte, bin ich so lange unter euch und ihr kennt mich nicht? Wer mich gesehen hat, hat den Vater gesehen, sagte Jesus. Wozu Jesus? Ich denke, wir können langsam sehen, wozu Jesus. Er ist Gott. In Person. Auch in Position sehen wir das. Der dritte Punkt aber ist, dass Jesus erhabener ist als die Engel im Dienst. Das heißt, das, was er für uns tut, ist erhabener. Und ab Kapitel 2, Vers 1 will der Schreiber uns erklären, warum Jesus für eine kurze Zeit niedriger gemacht worden ist als die Engel. Warum ist er Mensch geworden? Wenn er so hoch ist und so erhaben ist, warum diese Erniedrigung? Wird er bestraft? Nein, der hat das von sich aus getan. Unsertwegen. Lass uns Kapitel 2 jetzt gemeinsam lesen. Deswegen müssen wir umso mehr auf das achten, was wir gehört haben, damit wir nicht etwa am Ziel vorbeigleiten. Denn wenn das durch Engel verkündete Wort fest war und jede Übertretung und jede Ungehorsam gerechte Vergeltung empfing, wie werden wir entfliehen, wenn wir eine so große Rettung missachten? Sie ist ja, nachdem sie ihren Anfang damit genommen hatte, dass sie durch den Herrn verkündigt wurde, uns gegenüber von denen bestätigt worden, die es gehört haben, wobei Gott zugleich Zeugnis gab durch Zeichen und Wunder und mancherlei Machttaten und Austeilungen des Heiligen Geistes nach seinem Willen. Denn nicht Engeln hat er den zukünftigen Erdkreis unterworfen, von dem wir reden. Es hat aber irgendwo jemand bezeugt und gesagt, was ist der Mensch, dass du seiner gedenkst? Oder des Menschensohn, dass du auf ihn achtest. Du hast ihn ein wenig unter die Engel erniedrigt. Mit Herrlichkeit und Ehre hast du ihn gekrönt. Du hast alles unter seine Füße gelegt. Denn indem er ihm alles unterwarf, ließ er nichts übrig, das ihm nicht unterworfen wäre. Jetzt aber sehen wir ihm noch nicht alles unterworfen. Wir sehen aber Jesus, der ein wenig unter die Engel erniedrigt war, wegen des Todesleidens, mit Herrlichkeit und Ehre gekrönt, damit er durch Gottes Gnade für jeden den Tod schmeckte. Denn es geziemte ihm, um dessen Willen alle Dinge und durch den alle Dinge sind, indem er viele Söhne zur Herrlichkeit führte, den Urheber ihrer Rettung durch Leiden vollkommen zu machen. Denn sowohl der, welcher heiligt, als auch die, welche geheiligt werden, sind alle von einem. Aus diesem Grund schämt er sich nicht, sie Brüder zu nennen, indem er spricht, kundtun will ich deinen Namen meinen Brüdern. Inmitten der Gemeinde will ich dir Lob singen. Und wiederum, ich will mein Vertrauen auf ihn setzen. Und wiederum siehe ich und die Kinder, die Gott mir gegeben hat. Weil nun die Kinder Blutes und Fleisches teilhaftig sind, hat auch er in gleicher Weise daran Anteil gehabt, um durch den Tod den zunichte zu machen, der die Macht des Todes

0: Todeshart, das ist den Teufel. Und um alle die zu befreien, die durch Todesfurcht das ganze Leben hindurch der Knechtschaft unterworfen waren, denn er nimmt sich doch wohl nicht der Engel an, sondern der Nachkommenschaft Abrahams nimmt er sich an. Daher musste er in allem den Brüdern gleich werden, damit er barmherzig und ein treuer Hohepriester für Gott werde, um die Sünden des Volkes zu sühnen. Denn worin er selbst gelitten hat, als er versucht worden ist, kann er denen helfen, die versucht werden. Hier haben wir die Erklärung vom Psalm 8. Hier haben wir eine Erklärung, warum Jesus für eine kurze Zeit niedriger, ein wenig niedriger gemacht worden ist als die Engel. Hier sind zwei Gründe genannt worden. Einmal, damit er ein treuer Hohepriester werden könnte für uns. Einer, der alles, der versucht worden ist in allen Bereichen, so wie wir, aber ohne Sünde gewesen ist. Und zweitens, damit er an unserer Stelle sterbe. Gott ist gerecht. Gott ist kein Gott, der ein Auge zudrückt und sagt, ach, kommt schon rein. Er ist kein Gott, der die Sünde missachtet oder übersieht. Er ist ein heiliger Gott. Der wird genannt ständig in dem Jesaja-Brief, der Heilige Israels. Er ist ein heiliger Gott und das heißt, dass er die Sünde hasst. Es heißt auch, dass er der Maßstab ist der Gerechtigkeit und das Sagen hat, was Sünde ist und was Sünde nicht ist. Seine Augen entscheiden, was richtig ist und was falsch ist. Und in seinem Wort offenbart er uns, was ihm gefällt und was ihm nicht gefällt. Er sagt uns klar und deutlich aus, von Anfang an haben Adam und Eva gewusst, was der Herr will. Gott hat immer wieder geoffenbart, was richtig ist und was falsch ist. Und der Mensch packt es nicht. Der Mensch ist in Adam Sünde geworden. Wir sind Sünde, weil wir sündigen, ist es klar. Aber jeder Mensch ist als Sünde in die Welt geboren. Warum? Nicht nur, weil Adam gesündigt hat, sondern weil wir in Adam auch gesündigt haben. In Römer Kapitel 5, Vers 12 steht es, dass die Sünde ist in die Welt gekommen durch einen Menschen und der Tod durch die Sünde. Und dann steht es, dass alle sterben. Warum? Denn alle haben gesündigt. Vergangenheitsform. Steht nicht, denn alle sündigen, sondern denn alle haben gesündigt. Und dann in den Versen 13 und 14 von Römer 5 beweist er seinen Punkt, indem er sagte, von 1. Mose Kapitel 2, Vers 17, nämlich wo er gesagt hat, an dem Tag, wenn ihr von diesem Baum isst, an dem Tag werdet ihr mit Sicherheit sterben. Das heißt, es war ein Gebot mit einer Warnung. Wenn ihr von diesem Baum isst, werdet ihr mit Sicherheit sterben. Von der Zeit bis Mose gab es keine neuen Gesetze. Und dennoch, die Leute, die Nachkommen von Adam, sind gestorben, obwohl sie kein Gesetz übertreten haben. Weil wo es kein Gesetz gibt, gibt es auch keine Sünde, sagt Paulus in den Versen 13 und 14. Sein Punkt war, wie konnte dann die Nachkommen von Adam dann sterblich sein? Wie konnte seine Nachkommen dann auch sterben, wenn sie in der Gleichheit Adam und Eva eine Übertretung nicht begangen hatten? Und das ist ein Beweis dafür, dass in Adam haben wir alle diese Sünde getan. Und so jeder Mensch kommt in die Welt schon als Sünde. David sagt das über sich selbst aus. Mit Sicherheit sagt David, bin ich als Sünde in die Welt geboren. Deswegen brauche ich meinen Kindern nicht beibringen müssen, wie sie streiten sollen. Das können sie von alleine. Ich brauche meinen Kindern das Schlechte nicht beibringen, die Selbstsüchtigkeit, ein Spielzeug aus der Hand von einem anderen Kind zu reißen und zu sagen, meins. Das, was wir in den ersten zwei Menschen sehen, Kain und Abel, sehen wir auch heutzutage, weil wir alle in Adam gesündigt haben. Wer daran zweifeln möchte, muss behaupten, dass wenn er in dem Garten gewesen ist, gewesen wäre, dass er eine andere Entscheidung getroffen hätte wie Adam. Ich hoffe, dass es unter uns heute keinen Mensch gibt, der so hochmütig sein kann, der dies behaupten könnte. So, wozu Jesus? Wir haben ein großes Problem. Gott ist heilig, wir sind nicht heilig. Da sind wie viele Listen von Sünde in der Bibel? Unzucht jeglicher Art, Ehebruch, spricht von Stehlen, von Lügen. Alle diese Sünden, die wir in den 10 Geboten haben, wir sollen nicht begehren, nicht mal begehren. Wer kommt an sein Herz dran, um das einzustellen? Ich kann meine Hände bezwingen, nicht zu klauen, aber ich kann mein Herz nicht bezwingen, nicht zu begehren. Da komme ich nicht dran. Ich kann mein Herz nicht ändern. Und jeder Mensch hat ein ernsthaftes Problem. Der begehrt das, was seinem Nächsten gehört. Und er kann nichts anderes, weil er so geboren worden ist. Und es gibt nur ein Mensch, der uns helfen kann. Jesus Christus, der Sohn Gottes, der Mensch geworden ist. Gerade aus diesem Grund. Der wird genannt der zweite Adam in der Schrift. Buchstäblich der letzte Adam. Der ist sündlos in die Welt gekommen und ist sündlos geblieben. Der erste Adam nicht. Und er ist gekommen, uns von unseren Sünden und von der gerechten Strafe Gottes zu retten. Deswegen ist er für eine kurze Zeit niedriger gemacht worden als die Engel. Es steht hier, weil nun die Kinder Blutes und Fleisches teilhaftig sind, hat auch er in gleicher Weise daran Anteil gehabt, um durch den Tod den zunichte zu machen, der die Macht des Todes hat, das ist den Teufel. Und um alle, die zu befreien, die durch Todesfurcht das ganze Leben hindurch der Knechtschaft unterworfen waren. Denn er nimmt sich doch wohl nicht der Engel an, sondern der Nachkommenschaft Abrahams nimmt er sich an. Und dann steht es hier, daher musste er in allem den Brüdern gleich werden, damit er barmherzig und ein treuer hoher Priester vor Gott werde, um die Sünden des Volkes zu sühnen. Meine Freunde, wenn der Sünde Gott gegenüber gleich, wie soll ich das sagen? Wenn die Sünde Gott gleichgültig wäre, wäre es gar nicht nötig gewesen, für Jesus zu sterben. Wenn Gott bereit wäre, die Sünde zu übersehen, eine einzige Sünde zu übersehen, dann wäre es gar nicht nötig gewesen, für Jesus zu sterben. Der Tod Jesu Christi am Kreuz beweist, wie ernst Gott die Sünde nimmt. Die Frage ist, wie ernst nehme ich die Sünde in meinem Leben? Wie ernst nehme ich meine Lage? Und ich muss sagen, dass es gibt im Land kein Gottesfurcht mehr. Hier in Deutschland gibt es kein Gottesfurcht. Kein Mensch fürchtet sich vor Gott. Selbst unter den Gläubigen meinen wir, da wir jetzt unter Gnade stehen und nicht unter dem Gesetz, können wir leben, wie wir wollen und uns passiert nichts. Wie viele Kinder mit 13 und 14 werden konfirmiert und sind immer noch tot in ihre Sünden? Sie tun es wegen des Geldes und wegen der Anerkennung. Viele Eltern rufen mich an. Sie sind schon längst aus der Landeskirche ausgetreten, aber dann haben sie ein Problem. Irgendwann mal haben sie Kinder bekommen und jetzt müssen sie getauft werden. Und sie wollen nicht zurück zu der Landeskirche gehen. Und so sie suchen einen, der sie tauft, damit sie in der Schule nicht irgendwie als komisch betrachtet werden, weil sie noch nicht getauft sind. Das passiert andauernd. Warum? Weil Menschen verstehen nicht, wie die Sünde bei Gott ankommt und dass Handlungen der Kirche ein Mensch nicht retten kann. Diese Handlungen können ein Mensch nicht retten. Die Teilnahme am Herrenmahl kann uns nicht retten. Das Einzige, was uns retten kann, ist wahre Buße, indem wir Jesus, die Erhabenheit Jesu Christi, anerkennen und zu ihm kommen im Glauben und sagen, Herr, bitte sei mir gnädig. Bitte vergib mir meine vielen Sünden. Nimm meine Sünden auf dich. Wasch mich rein mit deinem Blut. Und das kann nur passieren, wenn wir vor Gott demütig sind und im Glauben zu ihm kommen. Und es gibt viele, die sich täuschen. Weil wir stellen die Frage, warum würde jemand dieses Angebot von Jesus ablehnen? Ewiges Leben in seinem Namen zu haben. Wer könnte so dumm sein, sowas abzulehnen? Menschen haben kein Problem mit dieser Botschaft. Die freuen sich, wenn man ihnen sagt, ich brauchst nur deine Kirchensteuer bezahlen, zweimal im Jahr in der Kirche erscheinen, du brauchst nur konfirmiert werden, getauft werden und sonst kannst du leben, wie du willst. Und du wirst dennoch errettet. Dann sie sagen, dann abgemacht, schön. Ich habe eine Hoffnung und brauche nicht sehr viel beitragen, um diese Hoffnung zu haben. Das Problem ist aber, Jesus macht keine, er geht sowas nicht ein. Warum? Weil er erhaben ist. Jesus ist kein Bettler. Der steht nicht an der Straße und bettelt um Anerkennung. Der ist der Sitz zur Rechten des Vaters. Er ist erhabend, er ist ein König. Und als der reiche Jünglinge kam zu ihm und fragte ihn, was muss ich tun, um ewiges Leben zu haben? Er hat ihm gesagt, musst du vollkommen sein. Du musst das Gesetz vollkommen gehorchen. Und er sollte sofort merken, das kann ich nicht, das habe ich nie getan, das kannte ich nicht. Aber er hat sich getäuscht und er meinte, er war vollkommen, dass er dem Gesetz gehorcht hatte. Und um ihm zu beweisen, dass keiner gut ist, außer Gott allein, hat Jesus ihm befohlen, verkaufe alles, was du hast, gib es den Armen und komm und folge mir nach. Und was ist passiert? Er hat Jesus gefragt, was muss er tun, um ewiges Leben zu haben? Und Jesus sagte ihm, dein Götzen abgeben, dein Geld ist dein Götzenbild. Schaff es ab und folge mir nach. Das heißt, wende dich ab von deiner Vergangenheit. Das ist wahre Buße. Man wendet sich ab von der Sünde und wendet man sich zu Gott und stellt sich bereit, ihm zu folgen. Jeden Tag. Und er ist traurig weggegangen. Warum? Weil sein Herz hing an sein Geld. Und wir wohnen in einer Zeit, wo es gibt viele Gemeinden, die haben dieses Seeker-Friendly-Modell aufgebaut, wo sie laden Leute ein und sie versuchen sie ganz vorsichtig mit ihren Sünden vielleicht irgendwann mal zu konfrontieren. Jesus ging mit Menschen nicht so um. Er hat gesagt, verkaufe alles und folge mir nach. Und dieser Mensch hat die Ewigkeit, ewiges Leben, als weniger im Wert betrachtet als sein Besitztum, was er sowieso verlieren wird. Nacht ist der Mensch in die Welt gekommen und Nacht wird er diese Welt verlassen. Und dennoch hängt das Herz eines jeden Menschen an seinem Besitztum. Und er schätzt das, was er in diesem Leben erleben kann, als höher im Wert als ewiges Leben. Der Grund, warum Menschen Jesus ablehnen, ist nicht, weil er uns ewiges Leben anbietet, sondern weil er fordert von uns die Herrschaft über unser Leben. Und das ist das Problem. Viele wollen Jesus als Retter haben, aber nicht als Herrn. Nicht als erhabener König der Könige und Herr der Herren. Sie wollen Jesus als Lamm Gottes haben, aber nicht als Löwe des Stammes Judas haben. Sie wollen ihn nicht als König, sondern nur als Retter. Und ich sage euch, das ist unmöglich. Gott lässt sowas nicht zu. Wir müssen zu ihm in aller Demut kommen und um Vergebung bitten und die Herrschaft Jesu Christi annehmen. Es gibt eine starke Warnung hier in den Versen 1 bis 4, die wir gelesen haben. Ich lese diese Verse nochmal vor. Deswegen müssen wir umso mehr auf das achten, was wir gehört haben, damit wir nicht etwa am Ziel vorbeigleiten. Denn wenn das durch Engel, und damit meinte das Alte Testament, verkündete Wort fest war und jede Übertretung und jede Ungehorsam gerechte Vergeltung empfing, wie werden wir entfliehen, wenn wir eine so große Rettung missachten? Das ist eine wichtige Frage. Diese Frage stellte meines Erachtens, denke ich, noch zweimal vor in diesem Brief. Wenn man diesen Brief komplett durchliest. Die Anwendung für Ungläubige heute. Wenn du nicht sicher bist, ob du wirklich ein Kind Gottes bist, wenn du nicht sicher bist, ob du wirklich wahre Buße getan hast und Schluss mit deinen Götzenbildern gemacht hast, denn wenn du nicht sicher bist, dann möchte ich euch ermahnen, Kapitel 3 aufzuschlagen und Vers 7 lesen. Deshalb, wie der Heilige Geist spricht, heute, wenn ihr seine Stimme hört, verhärtet euer Herzen nicht. Kapitel 3, Vers 15. Heute, wenn ihr seine Stimme hört, verhärtet euer Herzen nicht. Kapitel 4, Vers 7. Heute, wenn ihr seine Stimme hört, verhärtet euer Herzen nicht. Das ist die Anwendung für Ungläubige heute. Wenn Gott zu deinem Herzen gesprochen hat, heute ist der Tag des Heils. Schiebe es nicht nach hinten. Sage nicht, irgendwann mal werde ich Buße tun. Da sind genug kleine Kreuze hier, überall, neben einem Baum, wo wir sehen, dass Jugendliche den nächsten Tag nicht erlebt haben. Heute ist der Tag des Heils. Das ganze Volk Israel war unterwegs nach dem versprochenen Land. Und sie wollte die Verheißungen Gottes erleben. Aber sie waren so heilstörig. 10-mal haben sie Gott auf die Probe gestellt, so dass, als sie noch am Leben waren, schwor Gott in seinem Zorn, sie sollen niemals in meine Ruhe einkehren. Und es war zu spät für sie. Sie dürften nicht mehr Buße tun. Sie waren am Leben, aber ohne Hoffnung. Sie mussten in der Wüste umwandeln, bis sie alle gestorben waren. Ab einem gewissen Alter. Und der Schreiber des Hebräerbriefes sagte, sie hatten ein böses Herz des Unglaubens. Kapitel 3 und Kapitel 4 sagte das sonst. Und er sagte, seht zu unter euch, dass es kein Mensch gibt, der sich täuscht, so wie die Israeliten sich damals getäuscht haben. In dem Hebräerbrief, die Judenchristen mussten entscheiden zwischen Jesus als Hohepriester und der Hohepriester aus dem Stamm Levi, der immer noch in Jerusalem zur Zeit des Schreibens gedient hat. Er sagte, Jesus ist unsterblich, der dient in dem wahren Tempel im Himmel, nicht in diesem Tempel auf Erden, das nur eine Kopie ist von dem Original. Er ist ohne Sünde, braucht niemals ein Schlachtopfer für seine eigenen Sünden. Und er sagte nicht nur, dass Jesus erhabener ist über die Engel, er sagte, er ist erhabener über Moses, über Aaron, über alles, was im Alten Testament geschrieben steht. Jesus ist besser als das, erhabener. Und die Frage ist, damals, die Israeliten in der Wüste wollten zurück nach Ägypten gehen. Und zur Zeit des Schreibens, manche Judenchristen haben überlegt, haben wir uns richtig entschieden, sollen wir zurück nach Jerusalem gehen? Und der Punkt war, nein. Wir sollen bereit sein, die Schande Jesu Christi zu tragen. Die Anwendung für uns als Gläubige ist dies. Kapitel 3, Vers 1. Daher, heilige Brüder, Teilhabe der himmlischen Berufung, betrachtet den Apostel und hohen Priester unseres Bekenntnisses Jesus. Der treu ist dem, der ihm dazu gemacht hat, wie auch Mose in seinem ganzen Haus. Der Punkt hier ist, dass wir sollen unsere Augen auf Jesus fixieren. In Kapitel 12 malte er ein Bild von einem Wettlauf. In Kapitel 11 hat er gesprochen von diesen Helden, die durch den Glauben vieles erreicht haben. Abraham, Moses, Noah und so weiter, Henoch. Und dann sagt er, es ist, als ob wir alle auf dem Laufbahn sind. Und da ist ein Laufbahn, der für uns, oder die für uns markiert ist. Und er sagte, diesen Wettlauf, der für uns schon markiert ist, sollen wir mit aller Ausdauer laufen. Und er sagte, wir sollen das ausziehen, was uns noch hindert. Weil damals die Kleidung war nicht so eng wie heutzutage. Und sie mussten es ausziehen, um laufen zu können. Und er sagte, die Sünde, die uns zum Stolpern bringen konnten beim Laufen, sollen wir ausziehen und wegtun. Und wir sollen mit aller Ausdauer diesen Wettlauf rennen, indem wir unsere Augen auf Jesus fixieren, sagt er. Der Autor, das heißt der Anfänger und Vollender unseres Glaubens. Und dabei sollen wir daran denken, das ist ein, auf Englisch steht es Cloud of Witnesses. Ich weiß nicht, wie das auf Deutsch übersetzt wird, habe ich vergessen. Wie heißt das?
1: Wolke von Zeugen.
0: Das heißt, es ist, als ob wir in einer Arena laufen. Und Moses und Noah und diese ganzen Glaubenshelden sitzen alle rum da und klatschen in die Hände und rufen uns zu. Ihren Wettlauf haben sie schon hinter sich. Unser steht noch vor uns. Und die Frage ist, spaziere ich durch den Alltag oder laufe ich mit aller Ausdauer? Dazu brauchen wir nötige Hilfe. Kapitel 4, der letzte Anwendungspunkt. Als ich den Hebräerbrief studiert habe und damals durch diesen Brief gepredigt habe, diese Verse in Kapitel 4 haben mir am meisten bedeutet als Anwendung. Hebräer 4, die Verse 14 bis 16. Da wir nun einen großen hohen Priester haben, der durch die Himmel gegangen ist, Jesus, den Sohn Gottes, so lasst uns das Bekenntnis festhalten. Denn wir haben nicht einen hohen Priester, der nicht Mitleid haben könnte mit unseren Schwachheiten, sondern der in allem in gleicher Weise wie wir versucht worden ist, doch ohne Sünde. Lasst uns nun mit Freimütigkeit hinzutreten zum Thron der Gnade, damit wir Barmherzigkeit empfangen und Gnade finden zur rechtzeitigen Hilfe. Jeder Christ, der ein paar Jahre im Glauben gelebt hat, weiß, wie schwer es ist, dem Herrn zu gefallen im Alltag. Das Fleisch, die sündige Natur, die weiterhin in uns wohnt, hindert das. Wir sind faul, wir sind träge. Es fällt uns schwer, im Heiligen Geist zu wandeln, anstatt im Fleisch. Die Lüsten des Fleisches, die Begierden des Fleisches machen uns manchmal fertig. Aber wir haben einen hohen Priester, der Mitleid mit uns haben kann. Er weiß, was wir durchmachen. Und man muss verstehen, was für ein großes Vorrecht dies ist. Warum hat Gott damals so viele Trennwände in dem Tempel gebaut? Warum? Warum gab es einen Hof für die Heiden, einen Hof für die Frauen, einen Hof für die Leviten und dann so sogar diese Allerheiligste, wo nur der hohe Priester dürfte reingehen? Warum? Warum hat Gott diese Abtrennungen gemacht? Damit wir verstehen können, dass unsere Sünde uns von Gott entfernt. Dass es etwas zwischen uns und Gott ist. Und dann, als Jesus starb, was ist passiert mit dem Vorhang über diese allerheiligste Stelle, wo nur der hohe Priester dürfte reingehen? Wisst ihr? Es ist von oben nach unten auseinandergerissen, damit der Zugang zum Thron der Gnade allen frei sei durch Jesus. Und man muss verstehen, die Juden hatten Todesangst, in diese Allerheiligste reinzugehen. Warum? Wenn wir das Alte Testament lesen, wir sehen, als David sogar diesem Bundeslade getragen hatte, einer hat, der kein Levit war und gegen das Gesetz gehandelt hatte, er hat, wie heißt das, diese Bundeslade sollte kippen, er dachte, es wird kippen und er wollte es nur so festhalten und Gott hat ihn sofort getötet, weil sie haben auf das Wort Gottes nicht geachtet. Ananias und Sapphira haben auch das erlebt. Der Punkt ist, dass es ist ein großes Vorrecht, ohne Furcht in die Gegenwart Gottes hineintreten zu dürfen. Und jetzt dürfen wir das. Es ist mir gesagt worden, dass sogar die russische Übersetzung steht, mit aller Frechheit oder Dreistigkeit soll man vor den Thron der Gnade gehen. Es steht mit aller Freimütigkeit. Und dieses Vorrecht nützen wir nicht aus. Wir vergessen, dass Jesus auferstanden ist. Wir vergessen, wo er jetzt zur Zeit sitzt, nämlich zur Rechten des Vaters. Und wir vergessen, was für ein Vorrecht wir haben, Barmherzigkeit und Gnade jeden Tag neu zu empfangen, um die Begehren des Fleisches zu überwinden. Was könnte praktischer sein? Was könnte notwendiger sein für uns? Also das, was wir hier
1: die Fortsetzung folgt morgen um die gleiche Zeit.
0: Lass uns beten.

Solches redete Jesus und hob seine Augen zum Himmel empor und sprach: Ich bitte aber nicht für diese allein, sondern auch für die, welche durch ihr Wort an mich glauben werden, auf dass sie alle eins seien, gleich wie du, Vater, in mir und ich in dir, auf dass auch sie in uns eins seien, damit die Welt glaube, dass du mich gesandt hast. Und ich habe die Herrlichkeit, die du mir gegeben hast, ihnen gegeben, auf dass sie eins seien, gleich wie wir eins sind. Ich in ihnen und du in mir, auf dass sie zu vollendeter Einheit gelangen, damit die Welt erkenne, dass du mich gesandt hast und sie liebst, gleich wie du mich liebst.

Gott spricht: Ein Fremdling soll bei euch wohnen wie ein Einheimischer unter euch. Und du sollst ihn lieben wie dich selbst.

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Jesus, deine Vergebung kennt keine Grenzen. Dafür danken wir dir. Bei dir wollen wir bleiben. Dir wollen wir folgen. Wir wollen keine anderen Götter und Herren neben dir haben.

bist Retter meines Herzens und immer noch da. Du bist Alpha und Omega und das ist immer noch wahr. Du bist die Zuversicht und du bist Zärtlichkeit. Du reichst bis in mein Herz und Millionen Mal so weit. Du bist Zeit und Unendlichkeit. Deine Liebe reicht so weit, dass dein Leid mich befreit bis in alle Ewigkeit. Ans Kreuz schlug man dich und du hingst dort für mich. So fließen Schuld und Wut durch dein Blut in das Licht.

antwortete Hiob und sprach: Ja, ihr seid die Leute, mit euch wird die Weisheit sterben. Ich hab ebenso Verstand wie ihr und bin nicht geringer als ihr, wer wüsste das nicht? Ich muß von meinem Nächsten verlacht sein, der ich Gott anrief und den er erhörte. Der Gerechte und Fromme muß verlacht sein. Dem Unglück gebührt Verachtung, so meint der Sichere. Ein Stoß denen, deren Fuß schon wankt. Die Hütten der Verwüster stehen ganz sicher, und Ruhe haben, die wider Gott toben, die Gott in ihrer Faust führen. Frage doch das Vieh, das wird dich's lehren, und die Vögel unter dem Himmel, die werden dir's sagen, oder die Sträucher der Erde, die werden dich's lehren, und die Fische im Meer werden dir's erzählen. Wer erkennte nicht an dem allen, dass des Herrn Hand das gemacht hat, dass in seiner Hand ist die Seele von allem, was lebt, und der Lebensodem aller Menschen? Prüft nicht das Ohr die Rede, wie der Mund die Speise schmeckt? Bei den Großvätern nur soll Weisheit sein, und Verstand nur bei den Alten? Bei Gott ist Weisheit und Gewalt, sein ist Rat und Verstand. Siehe, wenn er zerbricht, so hilft kein Bauen. Wenn er jemand einschließt, kann niemand aufmachen. Siehe, wenn er das Wasser zurückhält, so wird alles dürr, und wenn er es loslässt, so wühlt es das Land um. Bei ihm ist Kraft und Einsicht. Sein ist, der da irrt und der Irre führt. Er führt die Ratsherren gefangen und macht die Richter zu Toren. Er macht frei von den Banden der Könige und umgürtet Lenden mit einem Gurt. Er führt die Priester barfuß davon und bringt zu Fall die alten Geschlechter. Er entzieht die Sprache den Verlässlichen und nimmt weg den Verstand der Alten. Er schüttet Verachtung auf die Fürsten und zieht den Gewaltigen die Rüstung aus. Er öffnet die finstern Schluchten und bringt heraus das Dunkel ans Licht. Er macht Völker groß und bringt sie wieder um. Er breitet ein Volk aus und treibt's wieder weg. Er nimmt den Häuptern des Volks im Lande den Mut und führt sie irre, wo kein Weg ist, dass sie in der Finsternis tappen ohne Licht, und macht sie irre wie die Trunkenen. Siehe, das hat alles mein Auge gesehen und mein Ohr gehört, und ich hab's verstanden. Was ihr wisst, das weiß ich auch, und ich bin nicht geringer als ihr. Doch ich wollte gern zu dem Allmächtigen reden und wollte rechten mit Gott. Aber ihr seid Lügentüncher und seid alle unnütze Ärzte. Wollte Gott, dass ihr geschwiegen hättet, so wäret ihr weise geblieben. Hört doch, wie ich mich verantworte, und merkt auf die Streitsache, von der ich rede. Wollt ihr Gott verteidigen mit Unrecht und Trug für ihn reden? Wollt ihr für ihn Partei nehmen? Wollt ihr Gottes Sache vertreten? Wird's euch auch wohlgehen, wenn er euch verhören wird? Meint ihr, dass ihr ihn täuschen werdet, wie man einen Menschen täuscht? Er wird euch hart zurechtweisen, wenn ihr heimlich Partei ergreift. Werdet ihr euch nicht entsetzen, wenn er sich erhebt, und wird sein Schrecken nicht über euch fallen? Was ihr zu bedenken gebt, sind Sprüche aus Asche. Eure Bollwerke werden zu Lehmhaufen. Schweigt still und lasst mich reden. Es komme über mich, was da will. Was soll ich mein Fleisch mit meinen Zähnen festhalten und mein Leben aufs Spiel setzen? Siehe, er wird mich doch umbringen, und ich habe nichts zu hoffen. Doch will ich meine Wege vor ihm verantworten. Auch das muß mir zum Heil sein, denn es kommt kein Ruchloser vor ihn. Hört meine Rede und, was ich darlege, mit euren Ohren. Siehe, ich bin zum Rechtsstreit gerüstet. Ich weiß, dass ich Recht behalten werde. Wer ist, der mit mir rechten könnte? Denn dann wollte ich schweigen und zugrunde gehen. Nur zweierlei tu mir nicht, so will ich mich vor dir nicht verbergen. Lass deine Hand fern von mir sein, und dein Schrecken erschrecke mich nicht. Dann rufe, ich will dir antworten, oder ich will reden, dann antworte du mir. Wie groß ist meine Schuld und Sünde? Lass mich wissen meine Übertretung und Sünde. Warum verbirgst du dein Antlitz und hältst mich für deinen Feind?
Willst du ein verwehendes Blatt schrecken und einen dürren Halm verfolgen, dass du so Bitteres über mich verhängst und über mich bringst die Sünden meiner Jugend? Du hast meinen Fuß in den Block gelegt und hast Acht auf alle meine Pfade und siehst auf die Fußtapfen meiner Füße, der ich doch wie Moder vergehe und wie ein Kleid, das die Motten fressen. Der Mensch, vom Weibe geboren, lebt kurze Zeit und ist voll Unruhe, geht auf wie eine Blume und fällt ab, flieht wie ein Schatten und bleibt nicht. Doch du tust deine Augen über einen solchen auf, dass du mich vor dir ins Gericht ziehst? Kann wohl ein Reiner kommen von Unreinen? Auch nicht einer. Sind seine Tage bestimmt, steht die Zahl seiner Monde bei dir, und hast du ein Ziel gesetzt, das er nicht überschreiten kann? So blicke doch weg von ihm, damit er Ruhe hat, bis sein Tag kommt, auf den er sich wie ein Tagelöhner freut. Denn ein Baum hat Hoffnung, auch wenn er abgehauen ist. Er kann wieder ausschlagen, und seine Schößlinge bleiben nicht aus. Ob seine Wurzel in der Erde alt wird und sein Stumpf im Boden erstirbt, so grünt er doch wieder vom Geruch des Wassers und treibt Zweige wie eine junge Pflanze. Stirbt aber ein Mann, so ist er dahin. Kommt ein Mensch um, wo ist er? Wie Wasser ausläuft aus dem See und wie ein Strom versiegt und vertrocknet, so ist ein Mensch, wenn er sich niederlegt, er wird nicht wieder aufstehen. Er wird nicht aufwachen, solange der Himmel bleibt, noch von seinem Schlaf erweckt werden. Ach, dass du mich im Totenreich verwahren und verbergen wolltest, bis dein Zorn sich legt und mir ein Ziel setzen und dann an mich denken wolltest. Meinst du, ein toter Mensch wird wieder leben? Alle Tage meines Dienstes wollte ich harren, bis meine Ablösung kommt. Du würdest rufen und ich dir antworten. Es würde dich verlangen nach dem Werk deiner Hände. Dann würdest du meine Schritte zählen, aber hättest doch nicht Acht auf meine Sünden. Du würdest meine Übertretung in ein Bündlein versiegeln und meine Schuld übertünchen. Ein Berg kann zerfallen und vergehen und ein Fels von seiner Stätte weichen. Wasser wäscht Steine weg und seine Fluten schwemmen die Erde weg. So machst du die Hoffnung des Menschen zunichte. Du überwältigst ihn für immer, dass er davon muss, entstellst sein Antlitz und lässt ihn dahinfahren. Sind seine Kinder in Ehren, das weiß er nicht. Oder ob sie verachtet sind, das wird er nicht gewahr. Nur sein eigenes Fleisch macht ihm Schmerzen und nur

Auf dem See brach plötzlich ein gewaltiger Sturm los. Die Jünger riefen voller Angst: Herr, hilf uns, wir gehen unter. Jesus antwortete: Warum habt ihr Angst? Dann bedrohte er den Wind und die Wellen. Sofort legte sich der Sturm und es wurde ganz still.

auf dem breiten Weg, der zur Verdammnis führt, und war schon weit von Gott hinweg auf dieser Bahn geirrt. Da zeigte Gott mir ein Gesicht und führte mich in das Gericht. Mir träumte, doch ich sah's ganz klar, ich kann's auch heut noch sehen, dass ich im Todestalle war und musste durch dasselbe gehen. Wir gingen durch die Dunkelheit, mein teures Weib war mir zur Seite. Ein Engel, der uns hier geführt, der sprach sehr ernst zu mir. Wem's hier im Tale lichter wird, geht durch die Himmelstür. Doch wem das Licht nicht wird aufgetan, der muss für immer draußen stehen. Wir gingen durch das dunkle Tal und näher dem Gericht, da sprach mein Weib mit einem Mal, mir wird es jetzt schon Licht, ein heller, lichter Tag bricht an, das ich fast nicht ertragen kann. Bei mir doch nicht, die Dunkelheit bei jedem Schritt vermehrte sich und fühlte, dass die Gnadenzeit auf ewig von mir wich. Mit einem Male waren wir da droben vor der Himmelstür, wo viele andere standen schon. Es dauert auch nicht lange, da kam zu uns der Gottessohn. Wie war mir Angst und Bange vom ewigen Himmelsglanz umwallt in einer hellen Lichtgestalt. Der Heiland gab ein weißes Kleid dem andern, die dabei, auch meinem Weib an meiner Seite, an mir ging er vorbei. Und ohne dieses Hochzeitskleid geht niemand ein zur Seligkeit. Ich rief, o Jesu, hilf mir doch, blick du auf mich in Gnaden, verleih das weiße Kleid mir noch, dass ich nicht komm zu Schaden. Voll Ernstes nun der Heiland spricht, es ist zu spät, du wolltest nicht. Da sah ich meine Mutter stehen, vor mir im weißen Kleide, so schön, wie ich sie nie gesehen, in süßer Himmelsfreude. Ihr Angesicht erstrahlte ganz von einem überirdischen Glanz. O Mutter, rief ich sehr betrübt, zum Heiland bete für mich doch, dass er das weiße Kleid mir gibt und meiner sich erbarme noch. Doch ach, wie ernst die Mutter spricht, o nein, mein Kind, du wolltest nicht. Noch konnte ich mein teures Weib im weißen Kleide bei mir sehen. Dann wandte sie sich von mir ab, ins ewige Gezelt zu gehen. Das Band der Liebe, unser Glück, zerriss in einem Augenblick. Ich rief in meiner Bändigkeit, willst du nun von mir gehen und nicht für mich das weiße Kleid vom Heiland mir erflehen? O Ehemann, so ernst die Teure spricht, es ist zu spät, du wolltest nicht. Da sah ich vor mir eine Tür, und schrecklich kann es sein, und dann der Feind, der winkte mir zum Gang in seine Tür. Was ich dort sah, durch jene Tür, der Rüberseele schweig ich hier. Ich schrie in meiner Bändigkeit in meinem Lager auf. Und dieser Schrei um weißes Kleid, der weckte mich dann auf. Ich fühlte nun, sobald ich wach, dass Gott im Traume zu mir sprach. Das war zu viel, es brach mein Herz in wahrer Reu und Buß. Ich fiel in meinem Seelenschmerz dem lieben Gott zu Fuß. Und Gott verstieß mich arme nicht und ging mit mir nicht ins Gericht. Nun ist mein heilige Pflicht, dass ich es anderen sage und bis mein Herz im Tode bricht, die Botschaft weitertrage. Ich frage dich an diesem Heut, wie steht es mit deinem Hochzeitskleid? Du eilst aus dieser Gnadenzeit.

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